0: Ich bin Yves Simon. Das ist eine Tat, die sprachlos macht. Nach einem Messerangriff an einem Gymnasium im oberbayerischen Schongau hat sich am Abend auch Bundesinnenminister Dobrindt ein Bild der Lage gemacht. Zwei 13-jährige Mädchen sind bei der Attacke schwer verletzt worden. Sie schweben aber zum Glück nicht mehr in Lebensgefahr. Der mutmaßliche Täter ist erst 16, Ex-Schüler, und er hatte erst versucht, einen Schuss abzugeben. Dann hat die Waffe aber versagt und er ist dann mit einem Messer auf die Mädchen losgegangen.
1: Der Täter ist ein ehemaliger Schüler des Gymnasiums. Er ist ausländischer Staatsangehöriger, EU-Bürger, kein Fluchthintergrund.
0: Innenminister Dobrindt, der Tatverdächtige, war offensichtlich in einer psychischen Ausnahmesituation. Weniger Bürokratie. Lange waren die Anträge auf Kindergeld oder auch auf Elterngeld mit einem regelrechten Wust an Formularen verbunden. Das aber soll jetzt einfacher werden. Das Kindergeld, das soll in Zukunft zum Beispiel komplett ohne Antrag ausgezahlt werden. Es reicht einfach die Meldung beim Standesamt, die ist ja sowieso Pflicht. Oft übernimmt das auch die Klinik, wo das Kind zur Welt gekommen ist. Dann soll das Geld automatisch fließen. Genau so will es heute der Bundestag beschließen. Es ist ein Bild der Geschlossenheit, das vom NATO-Gipfel in der türkischen Hauptstadt Ankara ausgehen soll. Es soll kräftig aufgerüstet werden im Militärbündnis, um sich der Bedrohung durch Russland entgegenzustemmen. Bei dem Gipfeltreffen sind auch neue Rüstungsverträge unterschrieben worden im Umfang von umgerechnet 44 Milliarden Euro. Die NATO-Partner wollen außerdem gemeinsame Produktionskapazitäten ausbauen und vor allem die Europäer haben versprochen, in Zukunft mehr beizusteuern. Im Raum Nürnberg-Fürth hat es am Abend erhebliche Probleme mit der Bahn gegeben. Schuld war ein Böschungsbrand, der ist inzwischen aber gelöscht. Das Feuer war entlang der Gleise zwischen Fürth-Fach und Fürth-Klinikum ausgebrochen. Rund anderthalb Stunden konnten keine Züge fahren. Unter anderem Regionalzüge zwischen Nürnberg und Bamberg waren betroffen. Genauso die S-Bahn-Linie 1. Erst vor kurzem hat Alexander Zverev ja die French Open gewonnen und damit seinen ersten Grand-Slam-Titel überhaupt. Jetzt steht der Hamburger nach einem klaren Sieg im Wimbledon-Viertelfinale zum ersten Mal im Halbfinale von London. Der French Open-Champion hat auch noch gegen seinen bisherigen Angstgegner deutlich gewonnen, gegen den US-Amerikaner Taylor Fritz. Erstmal mit 6:4 und nochmal 6:4 im zweiten Satz und dann im letzten sogar mit 6:2. Morgen trifft der 29-Jährige dann auf den britischen Außenseiter Arthur Ferry.
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1: Ich bin Yves Simon. Das ist eine Tat, die sprachlos macht. Nach einem Messerangriff an einem Gymnasium im oberbayerischen Schongau hat sich am Abend auch Bundesinnenminister Dobrindt ein Bild der Lage gemacht. Zwei 13-jährige Mädchen sind bei der Attacke schwer verletzt worden. Sie schweben aber zum Glück nicht mehr in Lebensgefahr. Der mutmaßliche Täter ist erst 16, Ex-Schüler, und er hatte erst versucht, einen Schuss abzugeben. Dann hat die Waffe aber versagt und er ist dann mit einem Messer auf die Mädchen losgegangen.
2: Der Täter ist ein ehemaliger Schüler des Gymnasiums. Er ist aus

0: Ausländischer Staatsangehöriger, EU-Bürger, kein Fluchthintergrund.
1: Innenminister Dobrindt, der Tatverdächtige, war offensichtlich in einer psychischen Ausnahmesituation. Im Raum Nürnberg-Fürth hat es am Abend erhebliche Probleme mit der Bahn gegeben. Schuld war ein Böschungsbrand, der ist inzwischen aber gelöscht. Das Feuer war entlang der Gleise zwischen Fürth-Fach und Fürth-Klinikum ausgebrochen. Rund anderthalb Stunden konnten keine Züge fahren. Unter anderem Regionalzüge zwischen Nürnberg und Bamberg waren betroffen. Genauso die S-Bahn-Linie 1.
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1: Ich bin Yves Simon. In der türkischen Hauptstadt Ankara ist der NATO-Gipfel zu Ende gegangen. Dabei sind unter anderem neue Rüstungsverträge im Umfang von mehr als 43 Milliarden Euro angekündigt worden. Das Ganze soll auch ein Zeichen der Einigkeit aussenden, insbesondere an Russland. Und es ist gelungen, die USA als Partner im Bündnis zu halten, Bundeskanzler Merz.
2: Als Europäer übernehmen wir mehr Verantwortung. Wir machen die NATO stärker. Wir machen sie aber auch in der Lastenverteilung fairer. Wir lösen uns von einseitigen Abhängigkeiten und das dient unser aller Sicherheit.
1: Einige sehen die NATO sogar stärker als je zuvor, unter anderem Generalsekretär Rütte. In Schongau in Oberbayern hat ein 16-Jähriger zwei Schülerinnen am Gymnasium mit einem Messer verletzt. Die Polizei ermittelt auf Hochtouren gegen den kroatischen Tatverdächtigen. Er war früher selbst Schüler an dieser Schule. In der Nacht jetzt haben die Ermittler die Wohnung der Eltern durchsucht, wo der Tatverdächtige lebt. Dabei wurden Handy, Laptop und auch weitere Elektrogeräte ausgewertet. Die Polizei sucht nach Hinweisen auf die Tat, zum Beispiel nach einem möglichen Bekennerschreiben oder auch Ankündigungen in Chats. Darüber gestolpert oder sogar dagegen gefahren. Immer wieder kommt es zu schlimmen Unfällen mit abgestellten Leih-E-Scootern. Aber wer haftet eigentlich für die Schäden? Die Fahrer sind oft weit weg und die Vermieter müssen auch nicht haften. Bisher bleiben also oft die Betroffenen auf ihren Kosten einfach sitzen. Heute berät der Bundestag, wie Vermieter und Fahrer künftig stärker in die Pflicht genommen werden sollen. Der Plan ist vor allem, das Haftungsrisiko soll stärker an die Vermieter übergehen, denn schließlich verdienen die auch das meiste Geld damit. Ex-Grünen-Chefin Lang warnt die Bundesregierung vor strengeren Regeln für die Krankschreibungen. Sie kritisiert die Pläne, wonach Beschäftigte schon ab dem ersten Krankheitstag ein ärztliches Attest vorlegen sollen. Lang spricht von einer Schnapsidee, die mehr statt weniger Krankheitstage verursachen könnte, wie sie meint. Bei der Fußball-WM in Nordamerika geht es jetzt langsam ans Eingemachte. Heute Abend um 22 Uhr deutscher Zeit startet das erste Viertelfinale. Topfavorit Frankreich trifft auf Marokko. Les Bleus können eine beeindruckende Bilanz bisher vorweisen. 5 Siege im Turnier und 14:2 Tore. Marokko dürfte allerdings ein wirklich schwerer Brocken werden. Bei der letzten WM, da war Marokko ja sogar im Halbfinale und ist dann mit 0:2 an den Franzosen gescheitert.
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1: Ich bin Yves Simon. In der türkischen Hauptstadt Ankara ist der NATO-Gipfel zu Ende gegangen. Dabei sind unter anderem neue Rüstungsverträge im Umfang von mehr als 43 Milliarden Euro angekündigt worden. Das Ganze soll auch ein Zeichen der Einigkeit aussenden, insbesondere an Russland. Und es ist gelungen, die USA als Partner im Bündnis zu halten, Bundeskanzler Merz.
2: Als Europäer übernehmen wir mehr Verantwortung. Wir machen die NATO stärker. Wir machen sie aber auch in der Lastenverteilung fairer. Wir lösen uns von einseitigen Abhängigkeiten und das dient unser aller Sicherheit.
1: Einige sehen die NATO sogar stärker als je zuvor, unter anderem Generalsekretär Rütte. In Schongau in Oberbayern hat ein 16-Jähriger zwei Schülerinnen am Gymnasium mit einem Messer verletzt. Die Polizei ermittelt auf Hochtouren gegen den kroatischen Tatverdächtigen. Er war früher selbst Schüler an dieser Schule. In der Nacht jetzt haben die Ermittler die Wohnung der Eltern durchsucht, wo der Tatverdächtige lebt. Dabei wurden Handy, Laptop und auch weitere Elektrogeräte ausgewertet. Die Polizei sucht nach Hinweisen auf die Tat, zum Beispiel nach einem möglichen Bekennerschreiben oder auch Ankündigungen in Chats.
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1: Ich bin Yves Simon. Auch in der Nacht laufen die Ermittlungen im oberbayerischen Schongau weiter. Dort hat ein 16-Jähriger zwei Mädchen niedergestochen, beide 13 Jahre alt. Sie schweben zum Glück nicht mehr in Lebensgefahr. Die Ermittler werten jetzt das Handy des mutmaßlichen Amokläufers aus. Joshua Heise berichtet.
2: Der Jugendliche war nach Angaben von Bundesinnenminister Dobrindt ein ehemaliger Schüler des Gymnasiums. Er war demnach mit einer Schusswaffe bewaffnet, doch die versagte nach einem Schuss ins Leere. Daraufhin zückte der Teenager ein Messer und griff die Mädchen an. Sie waren wohl

0: zufällige Opfer. Das Tatmotiv ist noch unklar. Der Tatverdächtige war den Behörden zufolge in psychiatrischer Behandlung. Er sitzt jetzt in Untersuchungshaft.
1: Im Persischen Golf geraten jetzt in der Nacht nach neuen US-Angriffen auf Ziele im Iran auch wieder US-Verbündete unter Beschuss. Kuwait meldet zum Beispiel gerade abgewehrte Raketen- und Drohnenangriffe. Auch in Bahrain heulen wieder die Sirenen. Die Bevölkerung wird dazu aufgerufen, Schutz zu suchen. Beide Staaten beherbergen US-Militärbasen nahe des Iran. Die USA wollen mit ihren Angriffen die iranische Fähigkeit einschränken, den Schiffsverkehr in der Straße von Hormuz zu stören. Bei Volkswagen in Wolfsburg berät heute der Aufsichtsrat über die Sparpläne des Konzerns. Medien berichten ja von bis zu 100.000 gefährdeten Stellen und möglichen Werksschließungen. Offiziell bestätigt ist bisher noch nichts. Nur ein harter Sparkurs soll folgen. Das war aber auch schon länger angekündigt. Betriebsrat und IG Metall leisten Widerstand. Die Gewerkschaft ruft zu einem bundesweiten Protesttag mit Aktionen an allen VW-Standorten und auch am bedrohten Audi-Werk in Neckarsulm auf. Im Bundestag gibt es die Forderung, dass alle Läden in Zukunft auch am Sonntag öffnen dürfen. Da herrscht in Bayern dagegen mal seltene Einigkeit. Die Gewerkschaften, Ministerpräsident Söder und sogar der Handelsverband selbst ist dafür, den Sonntag als Ruhetag beizubehalten. Söder sagt, es bleibt dabei, einkaufen bis 20 Uhr und dann ist Schluss. Und auch der Handelsverband freut sich, dass die Mitarbeiter im Einzelhandel am Wochenende mal einen freien Tag haben. Planbar, mit denen sie etwas mit ihrer Familie machen können. Jetzt ist es fix. Torhüter Alexander Nübel verlässt den FC Bayern endgültig und wechselt fest zu Beşiktaş Istanbul. Der 29-Jährige hat einen Vertrag unterschrieben. Bis 2029 soll der gehen. Medien berichten von bis zu 11,5 Millionen Euro Ablöse inklusive Boni. Nach nur 4 Pflichtspielen in 6 Jahren endet damit Nübels Kapitel in München.
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1: Ich bin Yves Simon. Auch in der Nacht laufen die Ermittlungen im oberbayerischen Schongau weiter. Dort hat ein 16-Jähriger zwei Mädchen niedergestochen, beide 13 Jahre alt. Sie schweben zum Glück nicht mehr in Lebensgefahr. Die Ermittler werten jetzt das Handy des mutmaßlichen Amokläufers aus. Joshua Heise berichtet.
2: Der Jugendliche war nach Angaben von Bundesinnenminister Dobrindt ein ehemaliger Schüler des Gymnasiums. Er war demnach mit einer Schusswaffe bewaffnet, doch die versagte nach einem Schuss ins Leere. Daraufhin zückte der Teenager ein Messer und griff die Mädchen an. Sie waren wohl zufällige Opfer. Das Tatmotiv ist noch unklar. Der Tatverdächtige war den Behörden zufolge in psychiatrischer Behandlung. Er sitzt jetzt in Untersuchungshaft.
1: Im Bundestag gibt es die Forderung, dass alle Läden in Zukunft auch am Sonntag öffnen dürfen. Da herrscht in Bayern dagegen mal seltene Einigkeit. Die Gewerkschaften, Ministerpräsident Söder und sogar der Handelsverband selbst ist dafür, den Sonntag als Ruhetag beizubehalten. Söder sagt, es bleibt dabei, einkaufen bis 20 Uhr und dann ist Schluss. Und auch der Handelsverband freut sich, dass die Mitarbeiter im Einzelhandel am Wochenende mal einen freien Tag haben. Planbar, mit denen sie etwas mit ihrer Familie machen können.
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1: Ich bin Yves Simon. Schönen guten Morgen. Der Bundestag will heute zwei Neuerungen beschließen. Betrifft zum einen Kinder- und Elterngeld. Das soll bald automatisch

0: automatisch ausbezahlt werden, ganz ohne Berg an Formularen. In Zukunft reicht es, wenn die Eltern oder auch die Geburtsklinik die Geburt ganz einfach beim Standesamt meldet, dann geht der Rest von selbst seinen Gang. Außerdem will der Bundestag regeln, wer bei Unfällen mit Leih-E-Scootern haftet. Geplant ist hier, dass vor allem die Vermieter in die Pflicht genommen werden, die ja auch das Geld damit verdienen. Im oberbayerischen Schongau hat ein 16-Jähriger gestern zwei Schülerinnen am Gymnasium mit einem Messer schwer verletzt, beide 13 Jahre alt. Sie schweben aber nicht mehr in Lebensgefahr. Der ehemalige Schüler, der wegen psychischer Probleme in Behandlung ist, soll erst mit einer Schusswaffe gefeuert haben, die hat dann aber nicht mehr richtig funktioniert. Dann ist er auf ein Messer umgestiegen. Die Polizei ermittelt, ob es eine Beziehung zwischen Täter und Opfern gab. Der Jugendliche lebt bei seinen Eltern und hatte laut Polizei keinen Fluchthintergrund. Er ist kroatischer Staatsbürger. Nach den neuen US-Angriffen auf Ziele im Iran warnen deutsche Außenexperten vor einem langfristigen Konflikt. CDU-Politiker Röttgen spricht in der Augsburger Allgemeinen von anhaltender Unsicherheit im Nahen Osten und das auch mit Folgen für die Wirtschaft. Der Grünen-Politiker Hofreiter erwartet ein Wiederaufflammen des Krieges und dauerhaft hohe Ölpreise. Und wir bleiben bei US-Präsident Trump. Der will jetzt nämlich möglicherweise weitere Truppen aus Europa abziehen. Zumindest hat er das in der Air Force One gesagt, wenn nicht ein Grönland-Deal mit Europa zustande kommt. Trump fordert, dass die zu Dänemark gehörende Insel in Zukunft von den USA kontrolliert wird, um sie vor Russland und China zu schützen, wie Trump meint. Die dänische Regierungschefin Mette Frederiksen weist das aber scharf zurück. Die Fußball-WM geht in die heiße Phase. Mit der Partie Frankreich gegen Marokko startet heute das erste Halbfinale. Anpfiff ist um 22 Uhr deutscher Zeit und für uns berichtet Thomas Thonfeld.
1: 5 Siege, 14-2 Tore. Frankreich ist bis jetzt eindrucksvoll durch diese Weltmeisterschaft marschiert. Beim hitzigen Achtelfinalsieg gegen Deutschland-Bezwinger Paraguay bewies das Team, dass es auch mit unbequemen Gegnern zurechtkommt. Favoriten sind Mbappé und Co. auch gegen Marokko. Aber Achtung, der Halbfinalist der letzten Weltmeisterschaft hat auch bei diesem Turnier seine Stärke bewiesen. Marokko wird ein echter Härtetest für die Franzosen.
0: Genau dasselbe Spiel gab es bei der letzten WM im Halbfinale in Katar. Vielleicht erinnern sich einige von uns. Frankreich hat da gewonnen mit 2-0.
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3: Schönen guten Morgen.
4: Guten Morgen am Donnerstag jetzt mit Olli Mörs und dir, Darlin.

0: Das ist hier die Musik eures Lebens mit Swing Out Sister und Breakout hier bei Radio Bamberg. Was haben wir heute? Donnerstag, 9. Juli, Tag des Rock'n'Roll. Okay. Na, ab geht's, und Tag des Zuckerplätzchens.
1: Und von Rock'n'Roll kommen wir jetzt zum Tango.
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3: Wann wurde der Tango erfunden? Auch heute noch gilt der Tango als einer der beliebtesten Standardtänze. Der Tango entstand zwischen 1850 und 1900 in Argentinien.
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Unfassbarer Schmerz, wenn man einen guten Freund verliert, ist schwer in Worte zu fassen. Pink stellt sich genau diesem Gefühl in ihrem Song Who Knew. Der Song erzählt von dem tiefen Verlust eines geliebten Menschen, der der Drogenabhängigkeit zum Opfer fällt. Für Pink ist das keine abstrakte Tragödie, sondern grausame Realität, die sie gleich zweimal durchleben muss. Freunde, die keinen Ausweg aus der Sucht finden, der Droge verfallen und letztendlich ihr Leben verlieren. Pink fängt in ihrem Song vor allem das schwer zu ertragende Gefühl danach ein, das schmerzhafte Nicht-Wahrhaben-Wollen. Sie ringt mit der unfassbaren Wahrheit, dass dieser geliebte Mensch nie mehr zurückkommen wird. Der Schock und die Verzweiflung darüber, dass jemand, der einst so lebendig war, nun für immer fort ist, überwältigt sie. In diesem Moment der tiefen Trauer und des Verlustes gibt sie ihren Gefühlen freien Lauf. Der Song ist nicht nur ein Ventil für ihren eigenen Schmerz, sondern berührt auch ihre Fans. Pink schafft es, das unbeschreibliche Gefühl des Verlusts und die schwierige Verarbeitung dieses Schmerzes eindrucksvoll auf den Punkt zu bringen. In einem ihrer größten Hits.

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1: Ich bin Yves Simon. Schönen guten Morgen. Der Bundestag will heute zwei Neuerungen beschließen. Betrifft zum einen Kinder- und Elterngeld.

0: Geld, das soll bald automatisch ausbezahlt werden, ganz ohne Berg an Formularen. In Zukunft reicht es, wenn die Eltern oder auch die Geburtsklinik die Geburt ganz einfach beim Standesamt meldet. Dann geht der Rest von selbst seinen Gang. Außerdem will der Bundestag regeln, wer bei Unfällen mit Leih-E-Scootern haftet. Geplant ist hier, dass vor allem die Vermieter in die Pflicht genommen werden, die ja auch das Geld damit verdienen. Im oberbayerischen Schongau hat ein 16-Jähriger gestern zwei Schülerinnen am Gymnasium mit einem Messer schwer verletzt, beide 13 Jahre alt. Sie schweben aber nicht mehr in Lebensgefahr. Der ehemalige Schüler, der wegen psychischer Probleme in Behandlung ist, soll erst mit einer Schusswaffe gefeuert haben. Die hat dann aber nicht mehr richtig funktioniert. Dann ist er auf ein Messer umgestiegen. Die Polizei ermittelt, ob es eine Beziehung zwischen Täter und Opfern gab. Der Jugendliche lebt bei seinen Eltern und hatte laut Polizei keinen Fluchthintergrund. Er ist kroatischer Staatsbürger.
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3: Guten Morgen. Schönen guten Morgen. Wir haben einen Live-Sommer dabei in dieser halben Stunde mit Huey Lewis and the News. Wir haben One Direction und starten mit Rick Astley.

0: Perfekt geweckt am Donnerstag. Einen schönen guten Morgen. Wir nähern uns dem heißen Hitzewochenende, am Wochenende ja auf jeden Fall. Und auch morgen am Freitag schon Temperaturen über 30 Grad.
1: Da gehen wir wieder ins Schwimmbad und wir lassen uns nicht ins Boxhorn jagen. Darum geht's jetzt beim Appel.
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3: Alte E-Mails, was man da so alles findet. Danke an unseren Hörer Karl-Heinz, der hatte letztes Jahr gefragt, sorry, ich bin spät dran, warum heißt das eigentlich, lass dich nicht ins Boxhorn jagen? Damit meint man ja, bleib cool, lass dich nicht einschüchtern, nicht nervös machen. Spannend, woher kommt das Ganze? Und das weiß man leider nicht so ganz genau. Sie ist seit Jahrhunderten belegt, diese Redewendung, ungefähr seit dem 15. Jahrhundert. Eine mögliche Erklärung führt zu einer alten Straf- und Spottpraxis. Übeltäter wurden früher nämlich zur öffentlichen Demütigung in ein Ziegen- oder Bocksfell gesteckt. Ein altes Wort für so ein Fell soll Bockeshamo gewesen sein. Daraus könnte sich später das Boxhorn entwickelt haben. Dann hieße ins Boxhorn jagen ursprünglich jemanden beschämen, bloßstellen oder gewaltsam in eine unangenehme Lage bringen. Zweite Theorie, die hat mit Fluchen zu tun, mit Aberglaube. Die Menschen hatten Angst vor Flüchen, in denen das Wort Gott vorkommt. Deshalb erfanden sie andere Bezeichnungen, wie zum Beispiel Box. Waren sie wütend auf jemanden, wünschten sie ihm Boxzorn an den Hals. Das klingt so ähnlich wie Boxhorn. Und dann gibt's noch die ganz bildhafte Hörnertheorie. Ein Ziegenbock mit seinen spitzen Hörnern wirkt wehrhaft und gefährlich. Wer also ins Boxhorn gejagt wird, der wird sinnbildlich in Angst versetzt. So als würde man ihn direkt auf die Hörner eines wütenden Bocks zutreiben. Tja, welche Erklärung stimmt nun? Ganz sicher, wie gesagt, weiß man nicht. Am wahrscheinlichsten ist die alte Straf- und Spott-Theorie mit dem Boxfell.
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0: Rayman Tonight gibt's leider nicht mehr. Nur noch solo unterwegs, der Mann Ray Garvey. So, ich bin sehr gespannt, wer denn heute Namenstag hat, lieber Fabian.
1: Da ist viel Gutes mit dabei. Namenstag haben heute Dietrich, Dirk, Eleonore, Frauke, Hermine, Johannes und Veronika. Glückwunsch.
0: Das gibt Feste heute.

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10: Das berühmte Gemälde Kaffeeterrasse am Abend von Vincent van Gogh zeigt ein kleines Straßencafé im warmen gelben Licht. Menschen sitzen an den Tischen, andere gehen durch die Gasse. Über allem spannt sich ein tiefblauer Nachthimmel voller runder gelber Sterne. Sie sind ein Markenzeichen von Van Gogh. Vor einigen Jahren machte ein Forscher eine interessante Beobachtung. Er entdeckte auf der Terrasse genau 12 dunkle Figuren. In ihrer Mitte steht eine weiß gekleidete Gestalt, die bedient. Direkt hinter ihr ist im Fensterrahmen ein Kreuz zu sehen. Der Forscher sah darin Jesus und seine 12 Jünger beim letzten Abendmahl. Ob Van Gogh das bewusst so gemalt hat, bleibt offen. Spannend finde ich, dass über 100 Jahre lang Menschen das Gemälde betrachtet haben, ohne diese Möglichkeit wahrzunehmen. Vielleicht ist das auch im Leben manchmal so. Vieles sehen wir auf den ersten Blick nicht. Erst wenn wir genauer hinschauen, entdecken wir etwas, das schon die ganze Zeit da war. So lädt das Bild dazu ein, nach Gottes Spuren zu suchen. Nicht nur in Kirchen oder besonderen Momenten, sondern mitten im Alltag, zwischen Menschen und Begegnungen. Vielleicht ist da mehr von Gott zu entdecken, als wir auf den ersten Blick vermuten.
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11: Ich bin Stefan Schulz. Guten Morgen. Soll ein echter Servicegewinn für Hunderttausende Eltern werden, das verspricht die Bundesregierung. In mehreren Stufen soll das Kindergeld künftig ohne Antrag ausbezahlt werden, also ohne Papierkram. Gerade in einer sensiblen Phase rund um Geburt und Familiengründung soll es eine Entlastung für Familien geben, heißt es im Gesetzentwurf, den der Bundestag heute verabschieden soll. Nach der mutmaßlichen Amoktat an einem Gymnasium in Schongau geht dort heute die Schule weiter. Zur Tagesordnung übergehen wolle man aber nicht, sagte ein Sprecher des zuständigen Landratsamtes. Kriseninterventionsteams sollen Schülern und Lehrern helfen, um das zu verarbeiten, was gestern geschehen ist. Ein 16 Jahre alter Ex-Schüler soll 2 Mädchen mit einem Messer schwer verletzt haben. Sie sind nicht in Lebensgefahr.

0: Das EU-Parlament stimmt heute über die sogenannte Chat-Kontrolle ab. Dabei geht es darum, ob Dienste wie WhatsApp, Microsoft oder Google private Nachrichten automatisch nach Darstellungen von Kindesmissbrauch durchsuchen dürfen. Die geplante Regelung wäre eine Ausnahme vom Datenschutz und soll bis April 2028 gelten. Darüber gestolpert oder sogar dagegen gefahren, immer wieder kommt es zu schlimmen Unfällen mit abgestellten Leih-E-Scootern. Aber wer haftet für den Schaden? Bisher bleiben Betroffene meistens auf ihren Kosten sitzen. Heute berät der Bundestag, wie Vermieter und Fahrer nun stärker in die Pflicht genommen werden sollen. Der Plan, das Haftungsrisiko soll stärker an die Vermieter übergehen. Bei der Fußball-Weltmeisterschaft steht am Abend das erste Viertelfinale auf dem Programm. Frankreich spielt ab 22 Uhr gegen Marokko. Thomas Thonfeld berichtet.
1: 5 Siege, 14-2 Tore. Frankreich ist bis jetzt eindrucksvoll durch diese Weltmeisterschaft marschiert. Beim hitzigen Achtelfinalsieg gegen Deutschland-Bezwinger Paraguay bewies das Team, dass es auch mit unbequemen Gegnern zurechtkommt. Favoriten sind Mbappé und Co. auch gegen Marokko. Aber Achtung, der Halbfinalist der letzten Weltmeisterschaft hat auch bei diesem Turnier seine Stärke bewiesen. Marokko wird ein echter Härtetest für die Franzosen.
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3: Mit Kerstin Rauschmeier. Bei den World Gin Awards 2026 holte der Kulm Gin aus Würzberg den Landestitel Germany's Best Signature Botanicals Gin. Bei der Herstellung seines Kulm Gins verwendet Destillateur Marcel Völkel als Hommage an Kulmbach Brauzutaten der Kulmbacher Brauerei und Malz der Irex. Innerhalb von 12 Monaten hat Sachs Destille bei internationalen Wettbewerben einen Weltmeister und 2 deutsche Meistertitel geholt. 2-mal Grand Gold, 10-mal Gold, 5-mal Silber und 2-mal Bronze. Mehr Nachrichten aus der Region gibt's wieder um 6:30.
4: Dankeschön, Kerstin. Einen schönen guten Morgen. Kurz nach 6 an diesem Donnerstag. Das neue Hoch Klaus ist bei uns und beschert uns häufig Sonnenschein. Heute 24 bis 27 Grad. Nur ein paar harmlose Quellwolken sind dabei. In der Nacht auf Freitag dann meist sternklar, Tiefstwert um 11. Und wir schauen auf die Radio Bamberg Aussichten für Bamberg, Forchheim und die Region. Morgen und übers Wochenende durchweg Sonnenschein. Und es wird sommerlich warm, 29 bis 32 Grad. Ohne Regenrisiko, also perfektes Grill- und Badewetter.
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5: Und da geht's schon los, du, auf der A3 Nürnberg-Würzburg zwischen Wiesentheit und Kitzingen-Schwarzach in beiden Richtungen. Hier läuft jemand auf der Autobahn rum, also fahrt in diesem Bereich äußerst vorsichtig. Und es gibt einen Blitzer in Forchheim in der Bügstraße 30er-Zone und Mürsbach-Rentweinsdorfer Straße beide Richtungen 30.
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5: Habt ihr noch was? Dann 0951 98 29 029.
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5: Servus, guten Morgen.
4: Guten Morgen. Und heute Morgen perfekt geweckt. Und zwar gleich stellen wir euch einen ganz besonderen Garten vor. Der ist in Hildpolstein. Und wie man heutzutage sagt, ist der wirklich fancy.
5: Aha. Du wirst lachen, ich habe es real gestern schon bei Instagram gesehen.
4: Ach so, du weißt schon Bescheid.
5: Ich weiß Bescheid und der Typ hat wirklich mehr als einen grünen Daumen.
4: Okay, wir lassen uns überraschen gleich nach Olivia Dean und Fleetwood Mac. Guten Morgen.

0: mit Olivia Dean und Man I Need ab in diesen Donnerstag. Einen schönen guten Morgen um 11 nach 6. Ein Gemüsebeet im Garten, ein Hochbeet auf der Terrasse oder einfach ein paar kleine Pflanzen auf dem Balkon. Das kennen wir definitiv alle.
1: Ja, und Stego, ich schaff's ja, es werden alle Pflanzen braun. Aber in Hildpolstein, da gibt's einen Garten, der ist sozusagen die Königsklasse. Der ist Champions League, was Pflanzen angeht.
0: Okay, da sind wir sehr gespannt, denn eine hat sie sich den Garten angeschaut. Und zwar Jutta Schindler aus der Radi Bamberg Redaktion.
2: Ob Tomaten, Salat, Brokkoli, Minze oder auch Erdbeeren. Bei Peter Dahlen in Hildpolstein im Landkreis Forchheim, da wächst all das zum einen ohne Erde und zum anderen ohne, dass Peter gießen muss.
3: Genau, ich wollte es mal ausprobieren. Es hat besser funktioniert als das in Erde. Also gerade wenn man dann viel unterwegs ist, dann ist es halt Stück für Stück gewachsen. Also wie gesagt, das kleine Becken ist, war dann relativ erfolgreich mit dem Salat. Dann kamen eben die drei ABCs, die halb aufgeschnitten sind mit dem praktisch Airborne Food Becken heißt das. Also was eben überflutet wird und danach wieder abläuft. Das hat extrem gut funktioniert und dann die Idee, die Hauswand noch zu nutzen, dass man noch mehr Platz hat und dann kamen auch schon die Fische. Genau, und so ist es halt Stück für Stück entstanden.
2: Und jetzt hat Peter mehrere Wasserbecken in seinem Garten mit Goldfischen und Kois, eine Art Teich für die Karpfen und ganz viele Rohre an Hauswand und Garten. Die haben oben ganz viele Löcher für die Pflanzen, in den Rohren fließt das Wasser und das ziehen sich die Wurzeln, wie sie es eben brauchen. Und da kommen dann auch die Fische ins Spiel.
3: Die sind für die Nährstoffversorgung verantwortlich. Also die Fische fressen ihr Fischfutter, scheiden das dann aus. Im Anschluss wird es über die Filter abgebaut, über praktisch Trommelfilter und Moving Bed heißt das Ganze. Also biologisch halt aufbereitet. Und im Anschluss fließt es durch die Rohre und in die Pflanzbeete. Und die Pflanzen nehmen dann die Nährstoffe raus, die die Fische eben ausgeschieden haben.
2: Und so entsteht der perfekte Kreislauf. Klar braucht die Anlage auch Strom, um das Wasser von A nach B zu transportieren. Dafür hat Peter aber eine Solaranlage auf dem Dach. Und das Beste, mittlerweile wachsen bei Peter zwischen 100 und 200 Pflanzen. Heißt, da bleibt auch genügend für Nachbarn, Freunde und Familie übrig.
0: Das ist Wahnsinn. Super Idee, absoluter Hingucker. Und wenn ihr Peters Garten sehen wollt, was muss man tun?
1: Ganz einfach Instagram oder Facebook installieren, gell? Da könnt ihr Peter zu Hause besuchen.
0: Auf jeden Fall einen grünen Blick wert. Ja. Schaut da mal vorbei. Jetzt R.E.M. und Losing My Religion, der Start in den Donnerstag. Einen schönen guten Morgen für euch.

0: R.E.M. um 18 Minuten nach 6. Einen schönen guten Morgen. Heute Tag des Rock'n'Roll. Den feiern wir noch irgendwie und tanzen uns in den Nachmittag dann. Und außerdem ein Weltklasse-Schauspieler feiert heute runden Geburtstag. Tom Hanks, Hollywood-Star, wird heute 70.
1: Glückwunsch.
0: Absolut. Und das Wetter ist auch fantastisch. Hochklaus ist bei uns häufig Sonnenschein. Heute nur ein paar harmlose Quellwolken bei 24 bis 27 Grad.
1: Blitzer, Forchheim, Bügstraße, 30er Zone und Mürzbach, Rentweinsdorfer Straße in beiden Richtungen 30. Und der Julian schreibt uns, guter Tipp, wichtig für alle, die aufgrund der Sperrung Reckendorf da durchfahren. Also das ist wirklich, Vorsicht. Das Pfeifen, das war ich gerade.
0: Ja, was ist da?
1: Keine. Was? Reckendorf ist gesperrt, in Mürzbach wird geblitzt und weil alle da durchfahren.
0: Jetzt okay, alles klar.
1: Gecheckt?
0: Ja, jetzt habe ich es gecheckt.
1: Guten Morgen, Herr Steger.
0: Ich dachte, da kommt noch was. Nee.

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11: Um 6:30 im Studio Diana Wieber. Guten Morgen. Der Kellerwald soll auch in Zukunft ein Aushängeschild von Forchheim sein. Dafür hat die Stadt 2024 die Musterkellerstudie für den Rappenkeller auf den Weg gebracht. Der Planungs- und Umweltausschuss hat sich jetzt für eine von 3 Varianten des geplanten Küchenanbaus entschieden. Vorgesehen ist ein Neubau, der von 2 Kellern genutzt werden kann. Über das weitere Vorgehen sagte Oberbürgermeisterin Martina Hebendanz gegenüber Radio Bamberg.
12: Jetzt werden eben diese Fördermaßnahmen geprüft und eingereicht. Wenn das dann alles für gut befunden wurde, dann kommen wir natürlich zurück, wissen, wie hoch die Fördersumme und der Förderrahmen für die Stadt Forchheim für diesen Musterkeller dann sein.

0: sein wird, wie hoch sich dann auch tatsächlich die Kosten bestehen werden und kommen damit dann in den Ausschuss. Und dann muss wieder beschlossen werden, ob wir diesen Weg dann weitergehen und realisieren wollen und können.
1: Damit kann die detaillierte Planung des Projekts jetzt beginnen. Das Trinkwasser der Gemeinde Oberheid im Landkreis Bamberg kann wieder uneingeschränkt genutzt werden. Das teilt das Landratsamt Bamberg mit. Betroffen vom Abkochverbot waren alle Gemeindeteile außer Unterheid und Staffelbach. Nach sorgfältigen Analysen und Kontrollen seien keine Auffälligkeiten und Beeinträchtigungen des Trinkwassers festgestellt worden. Das Gesundheitsamt Bamberg hat daher das Trinkwasser zur allgemeinen Nutzung wieder freigegeben. Es könne wieder in vollem Umfang wie gewohnt benutzt werden. Die beliebte Ausbildungsmesse BA steigt am kommenden Samstag in der Brose Arena. Von 10 bis 14 Uhr präsentieren sich dort zahlreiche Unternehmen und Institutionen aus Stadt und Landkreis Bamberg mit Infos zu Ausbildungsberufen und freien Praktikumsplätzen in der Region. Für Schüler sei die Messe die perfekte Gelegenheit, direkt mit Betrieben ins Gespräch zu kommen und sich einen Überblick über die vielen beruflichen Möglichkeiten zu verschaffen, so die Verantwortlichen. Der Eintritt ist kostenlos.
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1: Es soll ein echter Servicegewinn für hunderttausende Eltern werden, das verspricht die Bundesregierung. In mehreren Stufen soll das Kindergeld künftig ohne Antrag ausbezahlt werden, also ohne Papierkram. Gerade in einer sensiblen Phase rund um Geburt und Familiengründung solle es eine Entlastung für Familien geben, heißt es im Gesetzesentwurf, den der Bundestag heute verabschieden will. Nach der mutmaßlichen Amoktat an einem Gymnasium in Schongau geht dort heute die Schule weiter. Zur Tagesordnung übergehen wolle man aber nicht, sagt ein Sprecher des zuständigen Landratsamts. Kriseninterventionsteams sollen Schülern und Lehrern helfen, um das zu verarbeiten, was gestern geschehen ist. Ein 16 Jahre alter Ex-Schüler soll zwei Mädchen mit einem Messer schwer verletzt haben. Sie sind nicht in Lebensgefahr. 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
3: Dankeschön, Diana. Einen schönen guten Morgen an diesem Donnerstag. Heute nochmal, ich sag mal, recht angenehm, 24 bis 27. Ein paar harmlose Quellwolken, aber ansonsten häufig Sonnenschein. In der Nacht dann meist Sternklapper, Tiefstwerten um 11. Und wir schauen auf die Radio Bamberg Aussichten für Bamberg, Forchheim und die Region. Es wird heiß morgen und übers Wochenende durchweg Sonnenschein. Es wird sommerlich warm, 29 bis 32 Grad. Und das Ganze komplett ohne Regenrisiko.
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4: Einen wunderschönen guten Morgen, liebe Autofahrer. Aktuell gibt es einen Blitzer in Forchheim in der Bügstraße, 30er-Zone, beliebte Stelle. Und Mörsbach, Rentfeinsdorfer Straße, hier in beiden Richtungen. Das ist für alle Reckendorfer wichtig, gell? Die Ortsdurchfahrt Reckendorf ist ja gesperrt. Eine viel genutzte Umleitungsstrecke, deshalb fahrt halt bitte angepasst. Habt ihr was entdeckt? Die Studio- und WhatsApp-Hotline 0951 98 29 029.
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4: Guten Morgen.
3: Morgen. Und manchmal ist man im Leben einfach glücklich, wenn es in gewissen Situationen Menschen gibt, die einem helfen. So geschehen bei Jasmin und Markus Nietzsche auf dem Keller in Amlingstadt. Was da passiert ist und wer ihr geholfen hat, dazu gleich mehr.

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1: Guten Morgen, wir starten in einen entspannten Donnerstag um 6.41 Uhr. Ja, jetzt im Sommer verbringen viele ihre Freizeit natürlich

0: draußen. Zum Beispiel abends auf einem Bierkeller. Vor gut einer Woche haben das auch Jasmin und Markus Nietzsche mit der ganzen Family auf dem Keller in Amlingstadt im Landkreis Bamberg gemacht.
1: Aber kurz nachdem Jasmin hier Essen geholt hat, wird sie am Schlüsselbein von einer Biene gestochen und innerhalb weniger Sekunden zeigt sich eine schwere allergische Reaktion.
0: Jasmin und Marco sind jetzt bei uns. Einen wunderschönen guten Morgen. Jasmin, was ist denn in dem Moment passiert?
2: Ja, dann habe ich gemerkt, so Mensch, das pulsiert und es fängt das Kribbeln an. Und im nächsten Moment merke ich so, dass mir einfach schwindelig wird, schwummrig wird. Und ja, dann lag ich eigentlich schon auf der Bierbank. Und am nächsten Moment habe ich dann auch gemerkt, dass einfach ich keine Luft mehr bekomme. Und es ist schwierig, in so einem Moment da zu liegen und hilflos zu sein und einfach sich nicht bewegen zu können oder irgendwas zu machen.
1: Wirklich verrückt. Also du konntest dich auch kaum noch bewegen, hast nichts mitbekommen. Aber du, Markus, du warst in höchster Alarmbereitschaft. Wie haben die anderen denn reagiert?
3: Am Anfang war natürlich die Reaktion zurückhaltend. Die Leute haben erstmal geschaut, was so passiert ist. Unsere Kinder, die sind dann natürlich verschwört rumgerannt. Und dann kam dann Gott sei Dank auch schon der Ersthelfer von der Feuerwehr. Und die Schwester, die hat dann auch sich gut gekümmert. Der eine ist dann schon runtergelaufen, wo der Krankenwagen kommt zur Straße, dass der weiß, wo er hin muss. Und ich konnte mich dann ganz gut um meine Frau kümmern, sie ein bisschen beruhigen und hoffen, dass halt auch alles wirklich gut wird.
0: Absolut, ja. Und zum Glück ist alles gut ausgegangen. Dir geht's heute, Jasmin, wieder richtig gut. Ihr habt euch aber ganz bewusst bei uns gemeldet. Warum denn?
2: Ich möchte auch wirklich nochmal ganz herzlich sagen, vielen, vielen Dank für die Hilfe an alle, an den Feuerwehrmann, an die Frau, alle, die auf dem Keller da mir geholfen haben, sowohl auch dem ganzen Rettungsteam, dass sie so reagiert haben und mich, Gott sei Dank, wieder auf die Beine gebracht haben. Und ja, vielen herzlichen Dank.
1: Ja, genau darum geht's in solchen Situationen. Hinschauen, handeln und Hilfe anbieten. Und so ist dieser ganze Fall gut ausgegangen. Und wir hoffen sehr, dass Jasmin ihre Brotzeit nachholen konnte.
0: Absolut, ja. Also toi, toi, toi weiterhin.
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1: Guten Morgen, 6:47 an diesem 9. Juli. Gestern der schlimme, schlimme Tag, wo kein WM-Spiel war.
2: Oh Gott.
1: Ist vorbei. Heute geht's weiter mit der Viertelfinalbegegnung Frankreich gegen Marokko. 22 Uhr, morgen dann Spanien-Belgien um 21 Uhr. Also, jetzt wird endlich wieder Fußball
2: geguckt. Gott sei Dank. Oh.
1: Ja, ein Leben ohne Fußball ist möglich.
2: Aber sinnlos.
1: Genau.
2: Ja, okay.
1: Würde ich sagen. So, Wetter heute. Toll. Hoch Klaus, danke, dass du da bist. Häufig Sonnenschein. 24 bis 27 Grad die Höchstwerte. Und es gibt nur ein paar harmlose Quellwolken.
2: Staus und Blitzer aktuell in Fachheim-Bückstraße, Schnitt 31er-Zone, Ortseingang Klein-Sendelbach-Steinbach, Richtung Neunkirchen am Brand. Und guten Morgen.
3: Morgen, liebes Team von Radio Bamberg. Ich wollte einen Blitzer melden. Und zwar in Mürsbach von Rennweinsdorf kommend, an der altbekannten Stelle in der 30er-Zone, sehr versteckt rechts. Passt bitte auf und wart vorsichtig. Danke, der Stefan. Ciao.
2: Danke dir. Übrigens hier in beide Richtungen. Für noch mehr 0951 98 29 029.
1: So, wunderschöner Coversong, wie ich finde. Jetzt von Cyril und Stumbling In. 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

0: Mika und Grace Kelly hier bei Radio Bamberg. Wer schon mal Kinder- oder Elterngeld beantragt hat, weiß, das ist eine Herausforderung, ein Wust an Formularen und das soll jetzt einfacher werden. Mehr Infos gleich in den Radio Bamberg Nachrichten um 7 Uhr.
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21: Ich bin Stefan Schütz. Guten Morgen. Bisher sind die Anträge auf Kinder- und Elterngeld mit einem Wust an Formularen verbunden. Das soll einfacher werden. Die Unterstützungen sollen künftig ohne Antrag ausgezahlt werden. Das will der Bundestag heute beschließen. Generellen Anspruch haben alle Eltern, die in Deutschland steuerpflichtig sind und ein Kind unter 18 Jahren haben, das hier oder in einem anderen EU-Land lebt. Sonderregeln gibt es für Kinder in Ausbildung. Bundesinnenminister Dobrindt hat gestern Abend das oberbayerische Schongau besucht nach einem Angriff auf 2 13-jährige Mädchen. Ein 16-jähriger Ex-Schüler hatte zunächst geschossen, dann, als die Waffe versagte, mit einem Messer auf sie eingestochen. Die Mädchen waren offenbar zufällig in seine Nähe geraten. Beide sind nicht in Lebensgefahr. Der Täter sitzt in Untersuchungshaft. Er war bereits in psychiatrischer Behandlung. Der Juni war nach EU-Angaben in Westeuropa der heißeste jemals gemessene. Die Durchschnittstemperatur lag bei 20,74 Grad und damit gut 3 Grad über dem Juni-Durchschnitt der Jahre 1991 bis 2020, Uli Reitinger berichtet.
22: In Deutschland hat der Wetterdienst einen neuen Allzeit-Hitzerekord gemessen, 41,8 Grad in Möckern-Drewitz in Sachsen-Anhalt. Die Datenbasis des Europäischen Klimawandeldienstes ist riesig. In seine Analysen fließen Milliarden von Messungen von Satelliten, Schiffen, Flugzeugen

0: und Wetterstationen auf der ganzen Welt.
1: Blow-ups, geplatzter Beton, aufgeweichte Straßenbahnführungen, die Hitzewelle vor kurzem hat dem Verkehrssystem ordentlich zugesetzt. Verkehrsminister Schnieder sagte, man arbeite daran, die Systeme mit modernen Baustoffen stabiler zu machen. Gleiches gelte für die Züge der Deutschen Bahn, insbesondere bei der Klimatechnik. Auch hier sei die Anfälligkeit geringer geworden, so Schnieder. Um 22 Uhr kommt es zur ersten Viertelfinalpartie der Fußball-Weltmeisterschaft. Frankreich und Marokko spielen um den Einzug ins Halbfinale. Die französische Nationalmannschaft um Topstar Kylian Mbappé ist in der ersten Viertelfinalpartie Favorit, aber Fachleute trauen Marokko auch eine Überraschung zu. Der Gewinner der Partie trifft im Halbfinale auf Spanien oder Belgien.
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3: Mit Diana Weber. Die Trinkwasserwarnung in der Gemeinde Oberheid im Kreis Bamberg ist aufgehoben. Wie das Landratsamt mitteilt, kann das Wasser in allen betroffenen Gemeindeteilen wieder uneingeschränkt genutzt werden. Nach Kontrollen wurden keine Auffälligkeiten festgestellt. Das Gesundheitsamt hat das Trinkwasser deshalb wieder freigegeben. Für den geplanten Musterkeller im Forchheimer Kellerwald geht es einen Schritt weiter. Der Planungs- und Umweltausschuss hat sich für einen Küchenanbau entschieden, der von zwei Kellern genutzt werden kann. Nun sollen Fördermittel beantragt werden. Anschließend entscheidet der Ausschuss über die Umsetzung des Projekts. Mehr Nachrichten aus der Region gibt's wieder um 7:30.
4: Dankeschön, Diana. Einen schönen guten Morgen. Das Wetter heute schön am Donnerstag. Hochklaus ist bei uns, beschert uns häufig Sonnenschein. Höchstwerte 24 bis 27 Grad. Es gibt lediglich ein paar Quellwolken. Die Radio Bamberg Aussichten für Bamberg-Forchheim und die Region. Morgen und übers Wochenende durchweg sonnig und es wird sommerlich warm, 29 bis 32 Grad. Perfektes Grill- und Badewetter und komplett ohne Regenrisiko.
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5: Guten Morgen, 7:04, da wird fleißig geblitzt in Forchheim in der Bügstraße, 30er-Zone. Kleinsendelbach-Steinbach am Ortseingang Richtung Neunkirchen am Brand und in Mürsbach, Rentweinsdorfer Straße in beiden Richtungen.
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5: Habt ihr noch was? Dann 0951 98 29 029.
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5: Schönen guten Morgen.
4: Morgen, 9. Juli 2026. Eine junge Dame wird ein Jahr älter heute. Und zwar die Freundin von Carlo. Die hat uns geschrieben: Liebe Julia, auf diesem Wege von deinem Freund Carlo und natürlich auch von uns. Happy Birthday, hab einen wunderschönen Geburtstag. Das Wetter spielt ja schon mal fantastisch mit.
5: Ja, und du feierst ja mit prominenten Geburtstagskindern. Pamela Reif zum Beispiel mit 30, die Fitness-Influencerin.
4: Ich glaube, bei Julia ist noch fitter als
5: Pamela Reif. Auf jeden Fall. Und Tom Hanks, der wird 70. Also alles Liebe vom ganzen Radio Bamberg-Team.
4: Gleich Taylor Swift, The Fate of Ophelia. Und das hier, wirklich einer meiner All-Time-Favorites. Sting, Fields of Gold.

0: Taylor Swift und The Fate of Ophelia. Meine Damen und Herren, einen schönen guten Morgen an diesem 9. Juli um 12 nach 7. Heute, vor einem Jahr, war einer der schwärzesten, wenn nicht der schwärzeste Tag für uns hier bei Radio Bamberg. Wir sind jetzt alle drei im Studio, Diana, Fabi und meine Wenigkeit. Und wir wollen einfach an dieser Stelle mal gemeinsam gedenken.
1: Denn völlig unerwartet mussten wir vor einem Jahr Abschied nehmen von unserem wunderbaren Kollegen und Freund Mark Perry Peratona. Heute, ein Jahr danach, gedenken wir ihm. Einem Mann, Vater, Kollegen und auch Mentor, der wirklich immer 150% für seine Familie und seine Kollegen und Kolleginnen gegeben hat. Für seine Musik hat er gebrannt und auch für seinen Job.
2: Liebster Perry, ein Jahr ohne deinen Humor, dein Wissen und deine Geduld. Du warst für viele von uns Mentor, Vorbild und vor allem immer der Fels in der Brandung. Und auch nach einem Jahr ist diese Lücke einfach nicht zu füllen. Aber du bist immer bei uns, dank so vieler toller gemeinsamer Momente und Erinnerungen. Und weil du die Dinge immer versucht hast, mit Humor zu nehmen, wollen wir jetzt gerne nochmal mit dir an dieser Stelle zusammen über ein paar deiner lustigsten Momente von und mit dir lachen.
0: Das machen wir jetzt gemeinsam.
3: Auf die Plätze, fertig, los.
4: Also fit bin ich, bereit bin ich, ob ich sportlich fit bin, das muss das Publikum entscheiden.
5: Freestyle-Skifahrerin Sabrina Kakmakli hat das Halfpipe-Finale bei den Olympischen Winterspielen in Peking erreicht. Beste Werfer bei den Bambergern waren Brad Wanamaker mit 29 und Patrick Heckmann mit 20 Punkten. Er müsse, um richtig fit zu werden, zu pausieren, ein Ersatzer verpflichtet werden. Und es geht auch weiter für Charlie Hebdo.
6: Ich habe ihn jetzt gut im Griff. Ich mache mich heiß, weil ich muss bereit sein jetzt und ich bin bereit.
5: Männer werden im Schnitt mehr als 78, Frauen werden gut 83 Jahre alt.
6: Da stehen drei wunderbare Esel neben mir. Eine ist die Astrid und da ist Füttern angesagt. Das Tier ist schon ganz gierig, das will unbedingt fressen. Mal sehen, wie sich das anfühlt. Astrid, schmeckt's?
7: Alles klar, viel Spaß, servus.
5: Lecker.
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0: Der war für dich, lieber Perry, von deiner Lieblingsband. Lynyrd Skynyrd und Sweet Home Alabama. Einen schönen guten Morgen an diesem Donnerstag um 19 Minuten nach 7. Jetzt Radio Bamberg perfekt geweckt. Und wir freuen uns heute über wunderschönes Wetter in der schönsten Region der Welt. Die Höchstwerte heute noch relativ angenehm. Und zwar bei maximal 27. Häufig gibt Sonnenschein. Nur ein paar harmlose Quellwolken sind dabei.
1: Das klingt super. Jetzt machen wir alle die Sonnenblende im Auto nach unten, denn die scheint ja megamäßig rein. Ne? Und dann Obacht Blitzer, Forchheim, Bügstraße, 30er-Zone. Ortseingang ist Steinbach bei Kleinsendelbach Richtung Neunkirchen am Brand und Mürsbach, Rentweinsdorfer Straße, aber in beiden Richtungen. Das ist für alle Reckendorfer, die die Umleitungsstrecke nehmen müssen, sehr interessant. Also Fuß vom Gas. Für noch mehr 0951 98 29 029.
0: Ich habe es vorhin schon gesagt, heute erst das WM-Viertelfinale, Marokko gegen Frankreich. Da ist der Tipp relativ klar, glaube ich, oder?
1: Frankreich wird es machen.
0: Ja, glaube ich schon,
1: ja.
0: Oder?
1: Ja.
0: Und jetzt hoffe ich doch endlich mal, dass das verkündet wird mit Jürgen Klopp. Für mich ist es dann, was die deutsche Nationalmannschaft anbelangt, Klopperklock.
1: Klopp. Ja.
0: Oh, neue Zeitrechnung für Deutschland. Also, das wird Zeit, dass der Mann übernimmt. Wir halten euch natürlich auf dem Laufenden. Gleich Alex Warren mit Fever Dream, ganz neu. Und das hier ist die Dame, auf die Fabi mal so mächtig scharf war früher.
1: Das heißt, da war.
0: Immer noch? Okay. Ich habe sie schon lange nicht mehr gesehen, ehrlicherweise.
1: Ja, die war, ist selten in Bamberg unterwegs.
0: Ja, ab und zu Schwenk ja. Und so. Aber jetzt kommt sie ja musikalisch um die Ecke. Avril Lavigne und Complicated.

0: Alex Warren und Fever Dream, die Musik eures Lebens. Einen schönen guten Morgen. Wir haben gleich gute Nachrichten für viele Familien in Bamberg. Mehr Infos gleich in den Radio Bamberg Nachrichten um 7:30 mit Diana Weber.
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17: Um 7:30 im Studio Diana Weber. Guten Morgen. Gute Nachrichten für viele Familien in Bamberg. Zum Start des neuen Schuljahres soll es genügend Betreuungsplätze für Grundschulkinder geben. Das teilt die Stadt jetzt mit.
18: Ab September gilt der Rechtsanspruch auf Ganztagsbetreuung zunächst für Erstklässler. Nach aktuellem Stand können in Bamberg aber nicht nur alle Kinder der ersten Klasse mit gemeldetem Bedarf versorgt werden, sondern auch die Schüler der zweiten bis vierten Klassen. Insgesamt stehen an den städtischen Grundschulen rund 1200 Betreuungsplätze zur Verfügung. Das sind deutlich mehr als im vergangenen Schuljahr. Die Stadt weist allerdings darauf hin, dass sich der Bedarf bis zum Schulstart noch ändern kann. Kerstin Rauschmeier, Radio Bamberg, Nachrichtenredaktion.
17: Langfristig sollen weitere Räume an den Grundschulen entstehen, unter anderem an der Rupprechtschule und der Hainschule. Bis spätestens zum Schuljahr 2029-30 gilt der Rechtsanspruch dann für alle Grundschulkinder. Neue Großbaustelle in Forchheim-Reuth. Das Tiefbauamt und das Straßenverkehrsamt der Stadt teilen mit, dass ab kommenden Montag die Brücke an der Holzbrücke sowie die nahegelegene Wirtschaftswegbrücke vollständig gesperrt werden. Grund für die Sperrung ist der baulich schlechte Zustand beider Bauwerke. Die bestehenden Brücken werden nun abgerissen und durch Neubau

0: Fußgängerbrücken ersetzt. Für Fußgänger sowie Radfahrer gibt's eine ausgeschilderte Umleitung entlang der B470 und der Ehrenbürgstraße. Die Bayerische Landesstiftung unterstützt den Erhalt eines Baudenkmals in Bamberg. Für die Dachsanierung einer Stadtvilla im Haingebiet hat der Stiftungsrat einen Zuschuss von 12.000 Euro bewilligt. Das teilt die Bamberger CSU-Landtagsabgeordnete Melanie Hummel mit, die selbst Mitglied im Stiftungsrat ist. Die Förderung soll dazu beitragen, die historische Bausubstanz der Weiterbestand zu erhalten und Eigentümer bei der Sanierung denkmalgeschützter Gebäude zu unterstützen.
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0: Bundesinnenminister Dobrindt hat gestern Abend das oberbayerische Schongau besucht, nach einem Angriff auf zwei 13-jährige Mädchen. Ein 16-jähriger Ex-Schüler hatte zunächst geschossen, dann, als die Waffe versagte, mit einem Messer auf sie eingestochen. Die Mädchen waren offenbar zufällig in seine Nähe geraten. Beide sind nicht in Lebensgefahr. Der Täter sitzt in Untersuchungshaft. Er war bereits in psychiatrischer Behandlung. Geplatzter Beton, aufgeweichte Straßenbahnführungen. Die Hitzewelle vor kurzem hat dem Verkehrssystem ordentlich zugesetzt. Verkehrsminister Schnieder sagte, man arbeite daran, die Systeme mit modernen Baustoffen stabiler zu machen. Gleiches gelte für die Züge der Deutschen Bahn, insbesondere bei der Klimatechnik. Auch hier sei die Anfälligkeit geringer geworden, so Schnieder. 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
2: Dankeschön, Diana. Da geht's ab zu Christian König in die Wetterredaktion. Der Sommer hat einen neuen Namen und der heißt jetzt Klaus.
3: Ganz genau. Und Klaus bleibt uns übers Wochenende hinaus in der Region erhalten. Mit viel Sonne, anfangs vielleicht noch ein paar Quellwolken dazu. Bei 24 bis 27 Grad. Nach frischer Nacht haben wir es dann morgen und zum Wochenende. Nicht nur sonnig ohne Schauer- und Gewittergefahr, sondern wir werden wohl die 30-Grad-Marke knapp knacken, aber ohne Schwüle. Heißt perfektes Grill- und Badewetter.
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2: Servus, liebe Autofahrer. Da ist viel los. Es wird nämlich geblitzt in Forchheim in der Bügstraße, 30er-Zone. Ortseingang Steinbach Richtung Neunkirchen am Brand und Mürsbach, Rentweinsdorfer Straße hier in beide Richtungen.
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Schönen guten Morgen, Radio Bamberg hier am Donnerstag. Es ist 7.41 Uhr und es ist wieder Motorradzeit. Denn mit Radio Bamberg und Reifen Wilhelm geht's wieder ab nach Galtür in Österreich. Heute sind viele Radio Bamberg-Hörer.

0: unterwegs und gerade noch in Bamberg, mittendrin einer der Führer und Begleiter von Radio Bamberg. Es ist Jörg Wagner aus dem vollen Programm. Einen wunderschönen guten Morgen, Jörg. Wie ist denn eigentlich die aktuelle Lage bei dir?
1: Einen wunderschönen guten Morgen, ihr zwei. Wir sind bereit loszufahren. Wir stehen hier an der Brose Arena und heute geht's erstmal Richtung Galtür mit vielen Radio Bamberg-Hörern und natürlich auch Hörerinnen. Dani ist mittlerweile zum 10. Mal mit dabei. Was ist denn so besonders an der Radio Bamberg Motorradtour?
2: Also einfach die Gemeinschaft und die gute Organisation von Radio Bamberg. Das ist einfach toll, wie man hier begleitet wird, wie für einen gesorgt wird. Und es macht einfach nur Spaß, mit euch Motorrad zu fahren.
1: Was war denn bislang deine Lieblingstour?
2: Tatsächlich ist es Galtür. Ich finde, von dort aus kann man einfach die schönsten Touren über die Berge fahren. Und das Hotel und der Wirt dort, der Lucky, ist einfach einmalig.
1: Jetzt haben wir ja zusammen schon viele Wetterphasen durchgemacht. Also wir hatten schon Schnee, wir hatten Regen, wir hatten Sturm, wir hatten Gewitter. Aber es schaut gut aus an diesem Wochenende.
2: Ja, ich habe nachgeguckt, nicht nur in Bamberg, sondern auch in Galtür sind Höchsttemperaturen von 24 Grad vorhergesagt. Es wird riesig.
1: Wir freuen uns auf die Tour. Bis Sonntag geht's. Dani, gute Fahrt. Und wir freuen uns auf die nächsten 3 bis 4 Tage.
2: Ja, danke. Euch auch. Schöne Zeit.
0: Also wirklich gute Fahrt.
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1: Für alle, die es wissen wollen, einen schönen guten Morgen um genau 7.47 Uhr.
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1: Und wir sind mittendrin in den K.O.-Spielen. Es geht jetzt ins Viertelfinale. 8 Länder sind noch im Rennen, darunter der aktuelle Weltmeister Argentinien.
2: Frankreich ist noch mit dabei.
1: Marokko beispielsweise, die spielen heute gegeneinander, England auch. Aber wir interessieren uns ja nicht für Wahrscheinlichkeiten, sondern die Frage, wen ihr euch als Weltmeister wünschen würdet. Radio Bamberg-Reporterin Miriam Hoffmann hat sich dazu mal umgehört.
3: Viertelfinale in der Fußball-Weltmeisterschaft. Marokko, Frankreich, Norwegen, England, Spanien, Belgien, Argentinien und die Schweiz sind noch dabei. Welchem Land würdet ihr denn den Weltmeistertitel wünschen?
4: Frankreich, weil ich finde, dass sie schön spielen.
5: Spanien.
6: Den Franzosen.
5: Die Franzosen sind unsere Nachbarn, sympathisches Land und spielen guten Fußball.
7: Schweiz.
3: Warum die Schweiz?
7: Weil ich Außenseiter mag.
3: Die sollen das Ding einfach mal holen.
7: Ja, genau. Die haben es noch nie gehabt.
8: Das ist schwierig zu sagen. Belgien.
3: Warum Belgien?
8: Weil es eine europäische Mannschaft ist und, glaube ich, keiner an Belgien glaubt. Deswegen würde ich Belgien am meisten wünschen.
3: Welches Land soll denn gewinnen?
9: Die Norweger finde ich cool. Ja, mit ihrer Ruderei.
10: Ich bin Engländer, so ich glaube, das ist vorprogrammiert.
3: Habe ich einen Engländer hier gefunden? Also Sie würden sich England als Weltmeister wünschen?
10: Selbstverständlich, ja. Ich glaube, die schaffen es auch.
3: Die schaffen es, ja?
10: Ja, klar. Mit Harry Kane, ich meine, die anderen haben keine Chance.
11: Ich wünsche mir Belgien als Gewinner.
3: Warum ausgerechnet Belgien?
11: Weil Belgien jetzt schon so einen gewissen Humor bewiesen hat im letzten Spiel. Ich fand das toll, wie sie dann ihren Sieg am Ende getanzt haben.
12: Wenn es nach mir geht, dann sage ich einfach mal Norwegen.
3: Warum die?
12: Weil mir das Land gefällt, weil mir ihr Auftritt gefällt. Und sie spielen sich aktuell immer von Spiel zu Spiel in einen gewissen Rausch und bringen eine gewisse Euphorie mit. Und sowas braucht der Fußball.
13: So, Stego, jetzt sage ich dir was. Ja. Norwegen wird wirklich Weltmeister.
1: Meinst
13: Weil,
1: du?
13: Wenn Nadine Lixl uns eine WhatsApp schickt, ihr Tipp ist
1: Nadine
13: auch
1: Nadine Lixl hat vom Fußball so viel Ahnung wie ich vom Stricken.
13: Dann wird Norwegen wird Weltmeister. Wir legen uns jetzt
1: also gut,
13: hier
1: da
13: und heute
1: ich da,
13: fest.
1: Ich dabei. Okay, dann ja. Rudern wir alle gemeinsam. Lass mal uns überraschen. Christian König, genauso in Sachen Wetter, wie schaut es denn aus?
14: Mit Hochklaus kehrt der Sommer zurück und das übers Wochenende. Die Temperaturen steuern dann wieder die 30 Grad und mehr an.
13: Wenn Norwegen Weltmeister wird, dann rudere ich mit so einem Ding auf der Regnitz. Ich sag's dir.
1: Dein Wort in Gottes. Also das haben alle jetzt gehört.
13: Das haben alle gehört. Ihr seid Zeuge. Ich ruder auf der Regnitz. Gut. A3. Achtung. Nürnberg-Würzburg zwischen Schlüsselfeld und Geiselwind laufen Leute rum und neue Blitzer. A73 Forchheim-Nürnberg kurz vor der Ausfahrt Erlangenbruck. 505 bei Pettstadt wie immer. Forchheim-Bügstraße. Ortseingang Steinbach und Mürsbach in der Rentweinsdorfer Straße. Allen unterwegs wünschen wir eine gute Fahrt.

0: Bruno Mars und I Just Might hier bei Radio Bamberg, ein Hit von heute. Ja, nach der mutmaßlichen Amoktat an einem Gymnasium in Schongau geht dort heute die Schule weiter. Mehr Infos gleich in den Radio Bamberg Nachrichten um 8 Uhr.
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15: Ich bin Stefan Schütz. Guten Morgen. Nach der mutmaßlichen Amoktat an einem Gymnasium im oberbayerischen Schongau geht dort heute die Schule weiter. Kriseninterventionsteams sollen Schülern und Lehrern helfen, um das zu verarbeiten, was gestern geschehen ist. Ein 16 Jahre alter Ex-Schüler hatte 2 13 Jahre alte Mädchen mit einem Messer schwer verletzt. Bundesinnenminister Dobrindt.
16: Wir gehen weiter davon aus, dass es sich um eine psychische Ausnahmesituation gehandelt hat. Der Täter war in Behandlung. Für Weiteres, was die Behandlung und mögliche Zusammenhänge mit der Behandlung zu tun haben, können wir zum heutigen Zeitpunkt keine Aussagen machen.
15: Es soll ein echter Servicegewinn für hunderttausende Eltern werden, das verspricht die Bundesregierung. In mehreren Stufen soll das Kindergeld künftig ohne Antrag ausbezahlt werden, also ohne Papierkram. Gleiches gilt für das Elterngeld. Gerade in einer sensiblen Phase rund um Geburt und Familiengründung soll es eine Entlastung für Familien geben, heißt es in dem Gesetzentwurf, den der Bundestag heute verabschieden will. Darüber gestolpert oder dagegen gefahren, immer wieder kommt es zu schlimmen Unfällen mit abgestellten Leih-E-Scootern. Aber wer haftet für den Schaden? Bisher bleiben Betroffene meistens auf ihren Kosten sitzen. Heute berät der Bundestag, wie Vermieter und Fahrer nun stärker in die Pflicht genommen werden sollen. Bei Volkswagen in Wolfsburg berät der Aufsichtsrat heute über die Sparpläne des Konzerns. Medien berichten von bis zu 100.000 gefährdeten Stellen und möglichen Werksschließungen. Offiziell bestätigt ist das nicht, ein harter Sparkurs, aber schon länger angekündigt. Betriebsrat und IG Metall leisten Widerstand. Die Gewerkschaft ruft zu einem bundesweiten Protesttag auf. Beflügelt von seinem Grand-Slam-Sieg in Paris hat Tennisprofi Alexander Zverev gestern das Wimbledon-Halbfinale erreicht. Das war ihm vorher noch nie gelungen. Hier spielt er morgen gegen den Wildcard-Teilnehmer Arthur Ferry. Der 23-Jährige ist inzwischen Liebling der Briten.

0: Favoriten. Und zum Fußball, heute Abend ab 22 Uhr steht mit Frankreich gegen Marokko das erste WM-Viertelfinale auf dem Programm.
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2: Mit Diana Wieber. In Forchheim-Reuth werden ab Montag die Brücke an der Holzbrücke und die nahegelegene Wirtschaftswegbrücke wegen ihres schlechten Zustands komplett gesperrt. Beide Bauwerke werden abgerissen und neu gebaut. Für Fußgänger und Radfahrer ist eine Umleitung ausgeschildert. Die Ausbildungsmesse BA findet am kommenden Samstag von 10 bis 14 Uhr in der Brose Arena in Bamberg statt. Zahlreiche Unternehmen und Institutionen aus Stadt und Landkreis Bamberg informieren dort über Ausbildungsberufe und Praktikumsplätze. Der Eintritt ist kostenlos. Schüler können direkt mit Betrieben ins Gespräch kommen und sich über ihre beruflichen Möglichkeiten informieren. Mehr Nachrichten aus der Region gibt's wieder um 8:30.
3: Dankeschön, Diana. Einen schönen guten Morgen. Mittlerweile um 7:45. Christian König aus der Wetterredaktion. Ab sofort bis auf Weiteres nur Sonnenschirm statt Regenschirm, oder?
4: Korrekt. Unser neues Hochklaus hält übers Wochenende hinaus mit viel, viel Sonne. Nur anfangs ein paar Quellwolken. Und die Temperaturen kommen langsam, aber sicher wieder Richtung und dann ab morgen auch teilweise über die 30-Grad-Marke. Aber nicht so weit wie Ende Juni. Also es ist im Grunde ein perfektes Sommerkapitel, was jetzt ansteht.
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5: Achtung, A3 Nürnberg-Würzburg zwischen Schlüsselfeld und Geiselwind in beiden Richtungen. Personen auf der Fahrbahn. Blitzer. A73 Forchheim-Nürnberg kurz vor der Ausfahrt Erlangen-Bruck. B505 Bamberg-Hirscheid Höhe Pettstadt 100. Forchheim-Bügstraße, 30er Zone. Ortseingang Steinbach Richtung Neunkirchen am Brand und Mürsbach in der Rentweinsdorfer Straße hier in beide Richtungen. Habt ihr noch was? Dann 0951 98 29 029.
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3: Guten Morgen. Schönen guten Morgen und Glückwunsch vor allem zum Hochzeitstag. Thomas hat uns geschrieben, Thomas Scholl aus Hirscheid. Alles Liebe an seine Frau Katja. Er liebt dich und freut sich gemeinsam mit dir auf die nächsten 21 Jahre. Auch von uns natürlich alles Liebe zum Hochzeitstag.
5: Das ist ja schön. 21 Jahre verheiratet. Mhm. Was ist das dann für eine Hochzeit?
3: Das weiß ich nicht.
5: Ich auch nicht.
3: Ich weiß, was ich nächstes für eine habe.
5: Welche?
3: Silber.
5: Silber!
3: Wahnsinn, oder?
5: Ja, Wahnsinn. Wie kann man mit 27 schon Silberhochzeit haben?
3: Danke, Fabian. Gleich Michael Schulze, 5 a.m. und hier ist Bonnie Tyler. Schön, dass ihr dabei seid.

0: Backen, ja. Ein Hochbeet vielleicht auf der Terrasse oder einfach ein paar kleine Pflanzen auf dem Balkon. Aber einen gibt's, der zaubert da richtig was weg, ne?
1: Ja, in Hildpoltstein, ja, da gibt's einen Mann, der hat einen Garten und der Mann hat so einen unfassbar grünen Daumen, ja. Ein Garten der Champions League. Jutta Schindler hat ihn besucht.
2: Ob Tomaten, Salat, Brokkoli, Minze oder auch Erdbeeren. Bei Peter Dahlen in Hildpoltstein im Landkreis Forchheim, da wächst all das zum einen ohne Erde und zum anderen ohne, dass Peter gießen muss.
3: Genau, ich wollte mal ausprobieren. Es hat besser funktioniert als das in Erde. Also gerade wenn man dann viel unterwegs ist, dann ist es halt Stück für Stück gewachsen. Also wie gesagt, das kleine Becken war dann relativ erfolgreich mit dem Salat. Dann kamen eben die drei ABCs, die halb aufgeschnitten sind mit den praktisch Airborne Food Becken heißt das, also was eben überflutet wird und danach wieder abläuft. Das hat extrem gut funktioniert und dann die Idee, die Hauswand noch zu nutzen, dass man noch mehr Platz hat und dann kamen auch schon die Fische. Genau, und so ist es halt Stück für Stück entstanden.
2: Und jetzt hat Peter mehrere Wasserbecken in seinem Garten mit Goldfischen und Kois, eine Art Teich für die Karpfen und ganz viele Rohre an Hauswand und Garten. Die haben oben ganz viele Löcher für die Pflanzen. In den Rohren fließt das Wasser und das ziehen sich die Wurzeln, wie sie es eben brauchen. Und da kommen dann auch die Fische ins Spiel.
3: Die sind für die Nährstoffversorgung verantwortlich. Also die Fische fressen ihr Fischfutter, scheiden das dann aus. Im Anschluss wird es über die Filter abgebaut, über praktisch Trommelfilter und Moving Bed heißt das Ganze. Also biologisch halt aufbereitet. Und im Anschluss fließt es durch die Rohre und in die Pflanzbeete. Und die Pflanzen nehmen dann die Nährstoffe raus, die die Fische eben ausgeschieden haben.
2: Und so entsteht der perfekte Kreislauf. Klar braucht die Anlage auch Strom, um das Wasser von A nach B zu transportieren. Dafür hat Peter aber eine Solaranlage auf dem Dach. Und das Beste, mittlerweile wachsen bei Peter zwischen 100 und 200 Pflanzen. Heißt, da bleibt auch genügend für Nachbarn, Freunde und Familie übrig.
1: Richtig cool,
0: ja,
1: schaut
0: Wahnsinn.
1: Auch richtig gut aus. Warum habe ich es schon gesehen? Na, ich habe auf Instagram das Reel dazu angeschaut. Ja, da könnt ihr Peters Garten anschauen.
0: Ja, da steckt viel Arbeit drin, also meinen absoluten Respekt. Schaut da unbedingt oder surft da unbedingt mal vorbei.

0: It Takes Two, und das sind die beiden, Rod Stewart und Tina Turner, hier bei Radio Bamberg. Um 18 Minuten nach 8, einen schönen guten Morgen an diesem Donnerstag. Christian König aus der Wetterredaktion. Was gibt's denn ab sofort?
1: Ab sofort gibt's Sonne satt und ab morgen sommerliche 30 Grad und knapp darüber. Zum Wochenende null Schauer- und Gewittergefahr.
2: Aktuell wird geblitzt auf der A73 Forchheim-Nürnberg, kurz vor Erlangenbruck, 505 bei Pettstadt, Forchheim-Bügstraße, Steinbach als Eingang und Mürsbach, Rentweinsdorfer Straße. Gute Fahrt.
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4: Ich kann mich noch erinnern, Schulzeit. Einer aus der Klasse hatte sich gemeldet, um im Biologieunterricht an ein Pulsmessgerät angeschlossen zu werden. So weit, so gut. Dann hat aber jemand einen ziemlich guten Witz auf seine Kosten gemacht und der Puls ging deutlich nach oben. Wir haben uns totgelacht. Er wurde knallrot im Gesicht und der Puls stieg immer weiter. Soweit die wahre Geschichte. Frage, warum werden wir eigentlich rot im Gesicht? Was ist da passiert? Der Grund liegt in unserem vegetativen Nervensystem, also dem Teil des Körpers, den wir nicht bewusst steuern können. Wenn uns was peinlich ist, bewertet unser Gehirn die Situation als sozialen Stress. Es denkt zwar nicht, dass Lebensgefahr besteht, aber es registriert, Achtung, ich werde gerade von anderen bewertet. Daraufhin werden Stresshormone ausgeschüttet, der Puls steigt leicht an und Blutgefäße, vor allem im Gesicht, am Hals und manchmal an den Ohren, weiten sich. Dadurch fließt mehr Blut unter die Haut. Und genau deshalb werden wir rot. Das Interessante? Menschen sind nahezu die einzigen Lebewesen, die aus Verlegenheit erröten. Forscher vermuten, dass das Erröten sogar einen Vorteil hat. Es zeigt anderen ganz ohne Worte, das war mir jetzt zum Beispiel unangenehm. Studien zeigen sogar, dass Menschen jemanden, der ehrlich errötet, oft sympathischer und vertrauenswürdiger ist, als jemand, der völlig ungerührt bleibt. Klappt im Winter übrigens besser als im Sommer. Jetzt hat man ja eh mehr Farbe im Gesicht.
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0: Die Musik eures Lebens mit Immer Nie und Don't Be So Shy hier bei Radio Bamberg. Einen schönen guten Morgen. Ja, der Forchheimer Kellerwald soll auch in Zukunft ein Aushängeschild sein. Mehr Infos gleich in den Radio Bamberg Nachrichten um 8:30 mit Diana Weber.
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22: Um 8:30 im Studio Diana Weber. Guten Morgen. Der Kellerwald soll auch in Zukunft ein Aushängeschild von Forchheim sein. Dafür hat die Stadt 2024 die Musterkellerstudie für den Rappenkeller auf den Weg gebracht. Der Planungs- und Umweltausschuss hat sich jetzt für eine von 3 Varianten des geplanten Küchenanbaus entschieden. Vorgesehen ist ein Neubau, der von 2 Kellern genutzt werden kann. Über das weitere Vorgehen sagte Oberbürgermeisterin Martina Hebendanz gegenüber Radio Bamberg.
23: Jetzt werden eben diese Fördermaßnahmen geprüft und eingereicht. Wenn das dann alles für gut befunden wurde, dann kommen wir natürlich zurück, wissen, wie hoch die Fördersumme und der Förderrahmen für die Stadt Forchheim für diesen Musterkeller dann sein wird, wie hoch sich dann auch tatsächlich die Kosten bestehen werden und kommen damit dann in den Ausschuss. Und dann muss wieder beschlossen werden, ob wir diesen Weg dann weitergehen und realisieren wollen und können.
22: Damit kann die detaillierte Planung des Projekts

0: Projekts jetzt beginnen. Pünktlich zu den Sommerferien gibt es wieder den Familienpass Däumling für Stadt und Landkreis Bamberg. Für 5 Euro bietet er mehr als 150 Gutscheine und Ermäßigungen für Freizeitsport, Kultur und Bildung. Und gilt ein Jahr lang für bis zu 2 Erwachsene und 4 Kinder. Erhältlich ist der Ferienpass ab dem 20. Juli in vielen Rathäusern sowie bei ausgewählten Verkaufsstellen in Bamberg und Hallstatt. Auch eine Online-Bestellung ist möglich. Alle Infos gibt's unter radio-bamberg.de. Der Landkreis Bamberg hat seinen Internetauftritt komplett überarbeitet. Die neue Website ist übersichtlicher gestaltet, bietet eine verbesserte Suche und soll Bürgern den Zugang zu Informationen erleichtern, das teilt das Landratsamt mit. Neu ist außerdem der digitale Assistent Kreisler. Der Chatbot hilft dabei, Inhalte schneller zu finden und beantwortet häufige Fragen. Besonderen Wert legt der Landkreis auf Barrierefreiheit. Informationen können auch in leichter Sprache angezeigt werden. Ergänzt wird das Angebot durch die Landkreis-App, ein Newsletter sowie Informationen über Social Media und einen WhatsApp-Kanal.
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0: Es soll ein echter Servicegewinn für Hunderttausende Eltern werden. Das verspricht die Bundesregierung. In mehreren Stufen soll das Kindergeld künftig ohne Antrag ausbezahlt werden, also ohne Papierkram. Gleiches gilt für das Elterngeld. Gerade in einer sensiblen Phase rund um Geburt und Familiengründung soll es eine Entlastung für Familien geben, heißt es im Gesetzentwurf, den der Bundestag heute verabschieden soll. Darüber gestolpert oder sogar dagegen gefahren. Immer wieder kommt es zu schlimmen Unfällen mit abgestellten Leih-E-Scootern. Aber wer haftet für den Schaden? Bisher bleiben Betroffene meistens auf ihren Kosten sitzen. Heute berät der Bundestag, wie Vermieter und Fahrer nun stärker in die Pflicht genommen werden sollen. Der Plan, das Haftungsrisiko soll stärker an die Vermieter übergehen. Mehr Nachrichten gibt's bei uns im Internet unter radio-bamberg.de und in unserer kostenlosen App.
2: Herzlichen Dank an dieser Stelle, Diana Weber. Um kurz nach 9:30 auch Christian König natürlich bei uns aus der Wetterredaktion. Ab sofort bis auf Weiteres nur Sonnenschirm statt Regenschirm.
3: Korrekt. Unser neues Hochklaus hält übers Wochenende hinaus mit viel, viel Sonne, nur anfangs ein paar Quellwolken. Und die Temperaturen kommen langsam, aber sicher wieder Richtung und dann ab morgen auch teilweise über die 30 Grad Marke, aber nicht so weit wie Ende Juni. Also es ist im Grunde ein perfektes Sommerkapitel, was jetzt ansteht.
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2: Schönen guten Morgen. Es wird aktuell geblitzt auf der A73 vor euch am Nürnberg, kurz vor der Ausfahrt Erlangenbruck. B505 Bamberg-Pommersfelden, Höhe Petstadt 100. In Forchheim in der Bügstraße, 30er Zone. Ortseingang Kleinsendelbach, Steinbach Richtung Neunkirchen am Brand. Und in Mürsbach in der Rentweinsdorfer Straße.
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2: Guten Morgen.
6: Schönen guten Morgen am Donnerstag.

0: Alvaro Soler und La Cintura um 8.42 Uhr. Schönen guten Morgen.
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0: Nächste Woche ist es soweit. 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
5: Ich habe gerade so ein tolles Granatapfeleis gekriegt mit Schokoüberzug. 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
0: Ja, Wahnsinn. 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Ja, Wetter soll auch mitspielen. Und da freut man sich doch über eine Eiserfrischung. Aber das ist ja unfassbar, wie viele Bewerbungen es gibt. Wir könnten ein Vierteljahr auf Eistour gehen.
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0: So, und jetzt gibt's für mich persönlich mal eine Überraschung, und zwar im Radio Bamberg Live-Sommer. Ich bin ja ganz großer Sido-Fan, auch Fan von Adel Tawil. Und jetzt spielen wir, lieber Fabi,
2: beide zusammen.
0: Genau, der Himmel soll warten.
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0: Was für eine Meganummer von Sido und Adel Tawil und der Himmel soll warten. Einen schönen guten Morgen.
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0: Guten Morgen um 12:09. Wir schauen natürlich gemeinsam mit Christian König aufs Wetter und das macht wirklich gute Laune.
2: Mit Hochklaus kehrt der Sommer zurück und das übers Wochenende. Die Temperaturen steuern dann wieder die 30 Grad und mehr an.
0: Also Abkühlung ist angesagt, ganz egal ob am Badesee, im Freibad. Hochklaus, ja, ist das der Klaus vom Athletikzentrum? Ich weiß es nicht genau. Aber da ist er auch schon allein von seiner Ausstrahlung ein Sonnenschein hoch. Liebe Grüße an dieser Stelle. Wir schauen auf die Straßen, alle Staus, die meisten Blitzer immer aktuell hier bei Radi Bamberg. A73 Nürnberg Richtung Bamberg. Zwischenfahrt am Nord in Buttenheim, hier Stop and Go, kostet euch lediglich 1 Minute. Blitzer A73 Bamberg-Lichtenfels am Kreuz 100, in Siegritzau aus Forchheim kommend 50, A73 Forchheim Richtung Nürnberg kurz vor der Ausfahrt Erlangenbruck, B505 Bamberg Richtung Pommersfelden, Höhe Pettstadt hier 100 erlaubt, in Forchheim Bügstraße 30 erlaubt und Ortseingang Kleinsendelbach Richtung Neunkirchen am Brand. Und noch einer steht in Mürsbach, sehr schönes Örtchen, Rentweinsdorfer Straße hier in beiden Richtungen. Habt ihr auch was gesehen? Die Studio- und WhatsApp-Hotline 0951 98 29 029. Euch allen eine gute Fahrt, jetzt mit Lenny Kravitz und Stillness of Heart.

0: Luis Cabaldi und Forget Me hier bei Radio Bamberg. Wer schon mal Kinder- oder Elterngeld beantragt hat, weiß, das ist ein Wust an Formularen. Es gibt aber gute News, denn es soll einfacher werden. Mehr Infos gleich in den Radio Bamberg Nachrichten um 9 Uhr.
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11: Ich bin Stefan Schulz. Guten Morgen. Dieser Fall hat eine Debatte über die Sicherheit von Zugpersonal ausgelöst. Anfang Februar wurde ein Zugbegleiter in einem Regionalexpress in der Westpfalz angegriffen und getötet. Heute wird das Urteil gegen den 26-jährigen Angeklagten erwartet, Lea Wegerle berichtet.
12: Die Staatsanwaltschaft fordert wegen Körperverletzung mit Todesfolge 12 Jahre Haft für den Angeklagten. Die Frage, die aber noch im Raum steht, ist, gab es einen Tötungsvorsatz? Die Anwälte der Familie, die als Nebenkläger auftritt, sagen ja. Deswegen fordern sie eine lebenslange Haft.
11: An den Bahnhöfen hat es im vergangenen Jahr mehr Gewaltdelikte gegeben. Das hat die Bundespolizei mitgeteilt, die dort für die Sicherheit zuständig ist. Beamte patrouillieren auch an den 13 Flughäfen und an den Grenzen und melden insgesamt mehr als 35.000 Gewaltdelikte, ein Plus von gut 4% im Vergleich zum Vorjahr. Gleichzeitig ist die Zahl der Straftaten insgesamt deutlich gesunken. Bisher sind die Anträge auf Kinder- und Elterngeld mit einem Wust an Formularen verbunden. Das soll einfacher werden. Die Unterstützungen sollen künftig ohne Antrag ausgezahlt werden. Das will der Bundestag heute beschließen. Generellen Anspruch haben alle Eltern, die in Deutschland steuerpflichtig sind und ein Kind unter 18 Jahren haben, das hier oder in einem anderen EU-Land lebt. Sonderregeln gibt es für Kinder in Ausbildung. Blow-ups, geplatzter Beton, aufgeweichte Straßenbahnführungen. Die Hitzewelle vor kurzem hat dem Verkehrssystem ordentlich zugesetzt. Verkehrsminister Schnieder sagte, man arbeite daran, die Systeme mit modernen Baustoffen stabiler zu machen. Gleiches gelte für die Züge der Deutschen Bahn, insbesondere bei der Klimatechnik. Auch hier sei die Anfälligkeit geringer geworden, so Schnieder. Weniger Fans als erwartet bei der Fußball-WM. Vor den Viertelfinals liegt der Zuschauerschnitt laut FIFA bei rund 65.000 pro Spiel. Damit bleibt das Turnier hinter der letzten Ausgabe in Nordamerika zurück. 1994 kamen im Schnitt um die 69.000 Fans ins Stadion. Vielleicht sind die teils hohen Ticketpreise Grund. Heute beginnen die Viertelfinals mit dem Duell Frankreich-Marokko um 22 Uhr.
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13: Mit Diana Weber. Für den geplanten Musterkeller im Forchheimer Kellerwald geht es einen Schritt weiter. Der Planungs- und Umweltausschuss hat sich für einen Küchenanbau entschieden, der von 2 Kellern genutzt werden kann. Nun sollen Fördermittel beantragt werden. Anschließend entscheidet der Ausschuss über die Umsetzung des Projekts. Die Ausbildungsmesse BA findet am kommenden Samstag von 10 bis 14 Uhr in der Brose

0: Rehner Stadt. Zahlreiche Unternehmen und Institutionen aus Stadt und Landkreis Bamberg informieren dort über Ausbildungsberufe und Praktikumsplätze. Der Eintritt ist kostenlos. Mehr Nachrichten aus der Region gibt's wieder um 9:30.
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2: Schönen guten Morgen, Christian König aus der Wetterredaktion. Der Sommer hat einen neuen Namen und der ist Klaus.
3: Ganz genau. Und Klaus bleibt uns übers Wochenende hinaus in der Region erhalten. Mit viel Sonne, anfangs vielleicht noch ein paar Quellwolken dazu. Bei 24 bis 27 Grad. Nach frischer Nacht haben wir es dann morgen und zum Wochenende. Nicht nur sonnig ohne Schauer- und Gewittergefahr, sondern wir werden wohl die 30-Grad-Marke knapp knacken. Aber ohne Schwüle, heißt perfektes Grill- und Badewetter.
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2: Schönen guten Morgen. Es wird aktuell geblitzt auf der A73 vor euch am Nürnberg, kurz vor der Ausfahrt Erlangenbruck. B505 Bamberg-Pommersfelden, Höhe Pettstadt 100. In Forchheim in der Bügstraße, 30er-Zone. Ortseingang Kleinsendelbach, Steinbach Richtung Neunkirchen am Brand und in Mürsbach in der Rentweinsdorfer Straße.
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2: Servus, guten Morgen.
6: Guten Morgen jetzt mit Lost Frequencies.

0: Abwechslung geht nicht hier bei Radio Bamberg. Perfekt geweckt am Donnerstag mit Chaka Khan und I'm Every Woman.
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0: Guten Morgen, wir starten in einen entspannten Donnerstag um 6.41 Uhr. Ja, jetzt im Sommer verbringen viele ihre Freizeit natürlich draußen. Zum Beispiel abends auf einem Bierkeller. Vor gut einer Woche haben das auch Jasmin und Markus Nietzsche mit der ganzen Family auf dem Keller in Amlingstadt im Landkreis Bamberg gemacht.
2: Aber kurz nachdem Jasmin hier Essen geholt hat, wird sie am Schlüsselbein von einer Biene gestochen und innerhalb weniger Sekunden zeigt sich eine schwere allergische Reaktion.
0: Jasmin und Markus sind jetzt bei uns. Einen wunderschönen guten Morgen. Jasmin, was ist denn in dem Moment passiert?
3: Ja, dann habe ich gemerkt, so Mensch, das pulsiert und es fängt das Kribbeln an und im nächsten Moment merke ich so, dass mir einfach schwindelig wird, schwummrig wird und ja, dann lag ich eigentlich schon auf der Bierbank und am nächsten Moment habe ich dann auch gemerkt, dass einfach ich keine Luft mehr bekomme und es ist schwierig in so einem Moment da zu liegen und hilflos zu sein und einfach sich nicht bewegen zu können oder irgendwas zu machen.
2: Wirklich verrückt, also du konntest dich auch kaum noch bewegen, was hast nichts mitbekommen, aber du Markus, du warst in höchster Alarmbereitschaft, wie haben die anderen denn reagiert?
4: Am Anfang war natürlich die Reaktion zurückhaltend, die Leute haben erstmal geschaut, was so passiert ist. Unsere Kinder, die sind dann natürlich verstört rumgerannt und dann kam dann Gott sei Dank auch schon der Ersthelfer von der Feuerwehr und die Schwester, die hat dann auch sich gut gekümmert. Der eine ist dann schon runtergelaufen, wo der Krankenwagen kommt zur Straße, dass der weiß, wo er hin muss. Und ich konnte mich dann ganz gut um meine Frau kümmern, sie ein bisschen beruhigen und hoffen, dass halt auch alles wirklich gut wird.
0: Absolut, ja. Und zum Glück ist alles gut ausgegangen. Dir geht's heute, Jasmin, wieder richtig gut. Ihr habt euch aber ganz bewusst bei uns gemeldet. Warum denn?
3: Also ich möchte auch wirklich nochmal ganz herzlich sagen, vielen, vielen Dank für die Hilfe an alle, an den Feuerwehrmann, an die Frau, alle, die auf dem Keller da mir geholfen haben, sowohl auch dem ganzen Rettungsteam, dass die so reagiert haben und mich, Gott sei Dank, wieder auf die Beine gebracht haben und ja, vielen herzlichen Dank.
2: Ja, genau darum geht's in solchen Situationen. Hinschauen, handeln und Hilfe anbieten und so ist dieser ganze Fall gut ausgegangen und wir hoffen sehr, dass Jasmin ihre Brotzeit nachholen konnte.
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0: Mike Oldfield und Moonlight Shadow, die Musik eures Lebens hier bei Radio Bamberg. Einen schönen guten Morgen und wir haben gleich tolle News für Familien in Bamberg. Welche das sind, hört ihr gleich in den Radio Bamberg Nachrichten um 9:30 mit Diana Weber.
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10: Um 9:30 im Studio Diana Weber. Das Trinkwasser der Gemeinde Oberheid im Landkreis Bamberg kann wieder uneingeschränkt genutzt werden. Das teilt das Landratsamt mit. Betroffen vom Abkochgebot waren alle Gemeindeteile außer Unterheid und Staffelbach. Nach sorgfältigen Analysen und Kontrollen seien keine Auffälligkeiten und Beeinträchtigungen des Trinkwassers festgestellt werden. Das Gesundheitsamt Bamberg hat es daher zur allgemeinen Nutzung wieder freigegeben. Gute Nachrichten für viele Familien in Bamberg. Zum Start des neuen Schuljahres soll es genügend Betreuungsplätze für Grundschulkinder geben. Das teilt die Stadt jetzt mit.
11: Ab September gilt der Rechtsanspruch auf Ganztagsbetreuung zunächst für Erstklässler. Nach aktuellem Stand können in Bamberg aber nicht nur alle Kinder der ersten Klasse mit gemeldetem Bedarf versorgt werden, sondern auch die Schüler der zweiten bis vierten Klassen. Insgesamt stehen an den städtischen Grundschulen rund 1200 Betreuungsplätze zur Verfügung. Das sind deutlich mehr als im vergangenen Schuljahr. Die Stadt weist allerdings darauf hin, dass sich der Bedarf bis zum Schulstart noch ändern kann. Kerstin Rauschmeier, Radio Bamberg, Nachrichtenredaktion.
10: Langfristig sollen weitere Räume an den Grundschulen entstehen, unter anderem an der Rupprecht-Schule und der Hainschule. Bis spätestens zum Schuljahr 2029-30 gilt der Rechtsanspruch dann für alle Grundschulkinder. Die Bayerische Landesstiftung unterstützt den Erhalt eines Baudenkmals in Bamberg. Für die Dachsanierung einer Stadtvilla im Haingebiet hat der Stiftungsrat einen Zuschuss von 12.000 Euro bewilligt. Das teilt die Bamberger CSU-Landtagsabgeordnete Melanie Hummel mit, die selbst Mitglied im Stiftungsrat ist. Die Förderung soll dazu beitragen, die historische Bausubstanz der Welterbestadt zu erhalten und Eigentümer bei der Sanierung denkmalgeschützter Gebäude zu unterstützen.
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10: An den Bahnhöfen hat es im vergangenen Jahr mehr Gewaltdelikte gegeben. Das hat die Bundespolizei

0: mitgeteilt, die dort für die Sicherheit zuständig ist. Beamte patrouillieren auch an den 13 Flughäfen und an den Grenzen und melden insgesamt mehr als 35.000 Gewaltdelikte, ein Plus von gut 4% im Vergleich zum Vorjahr. Gleichzeitig ist die Zahl der Straftaten insgesamt deutlich gesunken. Bisher sind die Anträge auf Kinder- und Elterngeld mit einem Wust an Formularen verbunden. Das soll einfacher werden. Die Unterstützungen sollen künftig ohne Antrag ausgezahlt werden. Das will der Bundestag heute beschließen. Generellen Anspruch haben alle Eltern, die in Deutschland steuerpflichtig sind und ein Kind unter 18 Jahren haben, das hier oder in einem anderen EU-Land lebt. Sonderregeln gibt's für Kinder in Ausbildung. 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
2: Kurz nach 10:00, einen schönen guten Morgen auch an Christian König aus der Wetterredaktion. Christian, ab sofort bis auf Weiteres nur Sonnenschirm statt Regenschirm, oder?
3: Korrekt. Unser neues Hochklaus hält übers Wochenende hinaus mit viel, viel Sonne, nur anfangs ein paar Quellwolken. Und die Temperaturen kommen langsam, aber sicher wieder Richtung und dann ab morgen auch teilweise über die 30-Grad-Marke. Aber nicht so weit wie Ende Juni. Also es ist im Grunde ein perfektes Sommerkapitel, was jetzt ansteht.
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4: Schönen guten Morgen. Es wird aktuell geblitzt auf der A73 vor euch am Nürnberg, kurz vor der Ausfahrt Erlangenbruck. B505 Bamberg-Pommersfelden, Höhe Pettstadt 100. In Forchheim in der Bügstraße, 30er-Zone. Ortseingang Kleinsendelbach, Steinbach Richtung Neunkirchen am Brand. Und in Mürsbach in der Rentweinsdorfer Straße. 0951 98 29 029 für Staus und Blitzer.
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2: Guten Morgen. Guten Morgen an dem Tag, an dem Tom Hanks einen runden Geburtstag feiert. Der Oscar-Preisträger und Hollywood-Schauspieler wird heute runde 70 Jahre alt. Wir sagen Glückwunsch, wenn auch ihr Geburtstag haben solltet. Alles Gute. Gleich Ed Sheeran und wir starten mit Michael Jackson.

0: Ed Sheeran und Sapphire hier bei Radio Bamberg. Heute geht's also los mit den Viertelfinalpartien der Fußball-Weltmeisterschaft. Viertelfinale 1, Frankreich gegen Marokko. Anstoß um 22 Uhr.
1: Gut, das ist ja eigentlich noch eine christliche Zeit. Geht alles noch so weit?
0: Ja,
1: viel Spaß beim Gucken. Jetzt viel Spaß beim Hören beim Tagebuch der Hits.
2: 9. Juli 2011. Katy Perry ist mit Last Friday Night ganz neu in den Charts. Song, den Katy Perry geschrieben hat, nachdem sie eine ihrer wildesten Partynächte überhaupt gefeiert hat. Eine von denen, wo man nachher nicht mehr weiß, was genau passiert ist und warum man plötzlich mit jemandem Fremden im eigenen Bett aufwacht. Im Song geht's um genau solche wilden Partynächte und absolutes Steilgehen. Perry singt davon, dass wie verrückt getrunken und auf den Tischen getanzt wird. Am Ende geht es dann sogar so weit, dass sie im Park mit zwei anderen etwas tut, was man im

vielleicht nicht mit zwei anderen tun sollte in aller Öffentlichkeit. Und wenn jetzt viele aufschreien und sagen, aber wenn Katy Perry den Song nach einer wahren Begebenheit aus ihrem Leben geschrieben hat, dann hatte sie ja wirklich was im Park mit zwei anderen, was man nicht im Park haben sollte. Aber nein, ganz so weit ging es tatsächlich nicht. Katy Perry erzählt in einem Interview, das aus dem Park war frei erfunden. Was sie aber bei ihren wilden Partynächten tatsächlich schon gemacht hat, mit Freunden nackt durch den Park rennen. Laut ihr gibt's nichts Besseres als so eine abgefahrene Aktion. Naja, muss mal jeder wissen, was er gerne tut. Wobei, noch besser ist es wohl, darüber einen eigenen Song zu schreiben.

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1: Schönen guten Morgen, genau 10 vor 10. Das war perfekt geweckt heute mit Steg und Fabi am Donnerstag, 9. Juli. Wenn ihr Lust habt, starten wir gemeinsam morgen ins Wochenende. Und jetzt wünsche ich ganz viel Spaß. Oder wünschen wir ganz viel Spaß mit Marleen Thien ab 10 im vollen Programm. Ciao, servus, einen schönen Donnerstag jetzt mit Leonie und By Your Side.

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8: Ich bin Stefan Schütz. In diesem Jahr sind bisher geschätzt mehr als 5.100 Menschen infolge der Hitze gestorben, in Bayern etwa 530. Das Robert-Koch-Institut weist darauf hin, dass in den meisten Fällen eine Kombination aus Vorerkrankung und hohen Temperaturen zum Tod führte. In der letzten Juniwoche hatte es eine intensive Hitzewelle mit regional über 40 Grad und Hitzerekorden gegeben. Ein 16-Jähriger geht in seine frühere Schule und verletzt 2 13 Jahre alte Mädchen schwer. So geschehen gestern in Schongau. Der Schulbetrieb in dem Gymnasium läuft wieder, allerdings mit Interventionskräften, die Schülern und Lehrern bei der psychischen Verarbeitung helfen sollen. Der 16-jährige Täter sitzt in U-Haft. Die Polizei hat sein Zimmer durchsucht. Er litt den Angaben nach unter psychischen Problemen. Die Bundespolizei hat im vergangenen Jahr gut 35.400 Gewaltdelikte festgestellt, ein Plus von 4%. Es geht um Taten an Bahnhöfen, aber auch an anderen Orten, wo die Bundespolizei für die Sicherheit zuständig ist. Uli Reitinger berichtet.
9: Meistens haben es die Bundespolizisten an Bahnhöfen mit ihnen bekannten Straftätern unter Drogeneinfluss zu tun. Mehr als 800 Beamte wurden letztes Jahr verletzt. Die Bundespolizei ist auch an 13 Flughäfen tätig und führt Grenzkontrollen durch gegen illegale Migration. 2025 gab es deutlich weniger Verstöße gegen das Aufenthaltsgesetz, heißt es.
8: Das Europäische Parlament stimmt heute über die sogenannte Chat-Kontrolle ab. Dabei geht es darum, ob Dienste wie WhatsApp, Microsoft oder Google private Nachrichten automatisch nach Darstellungen von Kindesmissbrauch durchsuchen dürfen. Die geplante Regelung wäre eine Ausnahme vom Datenschutz und soll bis April 2028 gelten. Bei Volkswagen in Wolfsburg berät der Aufsichtsrat über die Sparpläne des Konzerns. Medienberichten von bis zu 100.000 gefährdeten Stellen und möglichen Werksschließungen. Offiziell bestätigt ist das nicht, ein harter Sparkurs aber schon länger angekündigt. Betriebsrat und IG Metall leisten Widerstand. Die Gewerkschaft hat heute zu einem bundesweiten Protesttag aufgerufen.
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10: Mit Diana Wieber. Tödlicher Unfall am Dienstagnachmittag auf einem Betriebsgelände in Pegnitz. Der Vorarbeiter einer Baufirma aus dem Landkreis Tirschenreuth hat seinen LKW dort abgestellt. Plötzlich hat sich der LKW in Bewegung gesetzt. Der 64-jährige Vorarbeiter wollte den wegrollenden LKW noch anhalten. Bei dem Versuch, ins Führerhaus zu kommen, ist der hingefallen und wurde von dem Lastwagen überrollt. Der Mann ist noch an der Unfallstelle gestorben. Mehr Nachrichten aus der Region gibt's wieder um 10:30.
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11: Da sind aktuell noch einige Wolken am Start, aber im Laufe des Tages verziehen sie sich und dann kommt oft die Sonne durch. Temperaturen heute bei bis zu 27 Grad. Die Nacht wird dann meistens sternenklar bei Tiefstwerten um 11 Grad. Die Radio Bamberg Aussichten für Bamberg, Forchheim und die Region. Morgen und dann auch übers komplette Wochenende hinweg jeden Tag Sonne, jeden Tag.

0: Tag sommerliche Temperaturen von bis zu 32 Grad und das ohne jegliches Regenrisiko.
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0: Kurz nach 10 haben wir es. Vorsicht bitte, A73 Suhl Richtung Bamberg. Zwischen Zapfendorf und Breitengüßbach Nord steht ein kaputtes Auto auf der Standspur. Geblitzt wird A73 Bamberg-Lichtenfels am Bamberger Kreuz 100er Bereich. In Siegritzau aus Forchheim kommend 50er Bereich. A73 Forchheim Richtung Nürnberg kurz vor der Ausfahrt Erlangenbruck. B505 Richtung Pommersfelden fahrend Höhe Pettstadt. In Forchheim in der Bügstraße. In Kleinsendel, Bach-Steinbach, Ortseingang Richtung Neunkirchen am Brand. Und noch einer in Mürsbach in der Rentweinsdorfer Straße.
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0: Habt ihr noch was entdeckt? Die Studio- und WhatsApp-Hotline 0951 98 29 029. Gute Fahrt!
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0: Einen wunderschönen Donnerstag wünsche ich euch. Jörg ist nicht da, der hat mich verlassen, ja. Nein, gar nicht so schlimm, der ist auf der Radio Bamberg Motorradtour, die geht ja heute los. Wir werden nachher mal noch von ihm hören. Aber eigentlich, um diese Uhrzeit, würden wir spielen alle gegen Jörg, ne? Eine Schätzfrage, wer näher dran ist, gewinnt. Ich habe mir Ersatz für Jörg geholt in Form von Andi Eller. Heißt, ihr dürft gegen ihn antreten und wenn ihr richtig liegt, dann schenken wir euch ein ganz tolles Radio Bamberg Überraschungspaket. Also, wenn ihr mitspielen wollt, mitzocken wollt, dann jetzt einfach durchklingeln. 0951 98 29 029. Nicht alle gegen Jörg, sondern alle gegen Andreas Eller.

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1: Heute darf Andi antreten. Er darf sich in die Welt der Schätzfragen begeben. Und du
2: das
1: hast
2: genau
1: eine...
2: meins. Das ist genau meins. Ich liebe Schätzen, Ratespiele, Gesellschaftsspiele. Ach, ich bin ein Spieletyp.
1: Du darfst heute antreten gegen...
2: Monika. Schönen guten Morgen.
3: Guten Morgen.
2: Wo kommst du her?
3: Aus Beiersdorf.
2: Aus Beiersdorf. Und du hast ja gedacht, heute wird geschätzt, was das Zeug hält. Dem Andi werde ich es zeigen.
3: So ungefähr.
2: Also gut, ich bin gespannt, ob es klappt.
1: Wunderbar, ich werde die Schätzfrage jetzt stellen und Andi muss zuerst raten, okay?
3: Ja.
1: Seid ihr bereit?
2: Jo.
3: Bereit.
1: Wir kennen ja alle einen Golfball.
2: Mhm.
1: Ja? Meine Frage heute lautet, wie viele Falten hat ein durchschnittlicher Golfball? Also Kanten, ja?
2: Ich weiß, was du meinst.
1: Ja. Du darfst
2: Ich habe noch nie in meinem Leben Golf gespielt.
1: Ja.
2: Ich weiß, wie so ein Golfball aussieht.
1: Ja.
2: Und sage jetzt einfach 186.
1: 186, loggen wir ein. Monika, was sagst du?
3: Ich sage 185.
1: 105.
3: Aber auch Ahnung.
1: Also eine Falte weniger sozusagen. Loggen wir ein.
2: Das Tolle ist, über meine Falten will ich hier jetzt gar nicht sprechen. Es geht um den Golfball.
3: Mal lieber.
1: Also, ihr zwei. Ein durchschnittlicher Golfball, also ein ganz normaler, das klassische Standardmodell, hat tatsächlich 336, solche Falten, solche Ecken. Unglaublich.
2: 336?
1: Ja,
2: bei
1: tatsächlich.
2: So einem kleinen Ding?
1: Ja, wirklich.
2: Heiliges.
1: Und das heißt, liebe Monika, heute hast du leider eins weniger gesagt. Das heißt, Andi
2: hat gewonnen. Sieger. Vielen Dank, Monika. Danke, dass du mitgemacht hast. Hat sehr viel Spaß gemacht.
3: Ne?
2: Vielleicht klappt's beim nächsten Mal.
1: Einen ganz schönen Tag wünsche ich dir. Grüße nach Beiersdorf.
3: Dankeschön.
1: Ciao.
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6: Um 10:30 im Studio Diana Weber. Neue Großbaustelle in Forchheim-Reuth. Das Tiefbauamt und das Straßenverkehrsamt der Stadt teilen mit, dass ab kommendem Montag die Brücke an der Holzbrücke sowie die nahegelegene Wirtschaftswegbrücke vollständig gesperrt werden. Grund für die Sperrung ist der baulich schlechte Zustand beider Bauwerke. Die bestehenden Brücken werden nun abgerissen und durch Neubauten ersetzt. Es gibt eine ausgeschilderte Umleitung entlang der B470 und der Ehrenbürgstraße. Rechtzeitig zum Heinrichsfest wird ein wichtiger Meilenstein für die Barrierefreiheit am Bamberger Dom erreicht. Ab dem Festgottesdienst heute um 19 Uhr steht den Besuchern ein ebenerdiger Zugang zum Dom zur Verfügung. Mit der barrierefreien Erschließung von Dom und Diözesanmuseum wird ein langjähriges Projekt umgesetzt, das den Zugang zu den kirchlich wie kulturell zentralen Orten auf dem Domberg deutlich erleichtert. Mit der nun erreichten Freigabe werde ein wichtiger Schritt hin zu einem inklusiven Dom vollzogen, so das Erzbistum Bamberg aktuell. Die noch ausstehenden Arbeiten bis September betreffen ausschließlich die abschließende Fertigstellung des Gesamtprojekts und die ergänzende Ausschilderung. Großer Erfolg für das Dinzenhofer Gymnasium Bamberg. Die Oberstufentheatergruppe ist zum bundesweiten Tanztreffen der Jugend in Berlin eingeladen worden. Mit ihrer Produktion Die Ermittlung nach Peter Weiß gehört sie zu den 10 ausgewählten Ensembles aus ganz Deutschland. Insgesamt hatten sich 62 Gruppen beworben. Die Jury wählte am Ende nur 10 Produktionen aus, darunter die Bamberger Aufführung, die sich mit dem ersten Frankfurter Auschwitz-Prozess beschäftigt. Das Tanztreffen der Jugend ist Teil der Treffen Junge Szene der Berliner Festspiele und wird als Bundeswettbewerb vom Bundesfamilienministerium gefördert. Es findet vom 26. September bis 2. Oktober statt.
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6: In diesem Jahr sind bisher geschätzt mehr als 5.100 Menschen infolge der Hitze gestorben. In Bayern etwa 530. Das Robert-Koch-Institut weist darauf hin, dass in den meisten Fällen eine Kombination aus Vorerkrankung und hohen Temperaturen zum Tod führte. In der letzten Juniwoche hatte es eine intensive Hitzewelle mit regional über 40 Grad und Hitzerekorden gegeben. Ein 16-Jähriger geht in seine frühere Schule und verletzt 2 13 Jahre alte Mädchen schwer. So geschehen gestern in Schongau. Der Schulbetrieb in dem Gymnasium läuft wieder, allerdings mit Interventionskräften, die Schülern und Lehrern bei der psychischen Verarbeitung helfen sollen. Der 16-jährige Täter sitzt in U-Haft. Die Polizei hat sein Zimmer durchsucht. Er litt den Angaben nach unter psychischen Problemen. 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
7: Ist noch ein ganz kleines

0: bisschen verhalten heute. Da haben wir noch einige Wolken am Start, aber es wird besser. Mehr Sonne kommt raus im Laufe des Tages, dazu Temperaturen von bis zu 27 Grad. Heute Nacht wolkenloser Himmel, Tiefstwerte liegen dann bei 11 Grad. Und dann schauen wir auf die Radio Bamberg Aussichten für Bamberg, Forchheim und die Region. Morgen und übers komplette Wochenende hinweg ein sommerliches Schmankerl an Wetter. Ja, wirklich nur Sonnenschein, fast keine Wolken, kein Regenrisiko, also bis mindestens Montag. Und dazu auch weiter sommerliche Temperaturen zwischen 29 und 32 Grad.
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0: Um kurz nach 10:30, da rollt es entspannt auf den Straßen, aber es wird ordentlich geblitzt. Wir fangen an in Mürsbach, Rentweinsdorfer Straße. Kleinsendelbach-Steinbach, Ortseingang Richtung Neunkirchen am Brand. In Forchheim in der Bügstraße. Auf der B505, Bamberg Richtung Pommersfelden, Höhe Pettstadt. In Siegritzau aus Forchheim kommend 50er-Bereich. A73 Forchheim Richtung Nürnberg, kurz vor der Ausfahrt Erlangenbruck. Und der Stefan hat noch was entdeckt. Hallo!
2: Hallo Marleen, der Blitzer, der auf der A73 von Suhl nach Bamberg am Bamberger Kreuz gestanden hat, ist jetzt umgezogen und steht in der Gegenrichtung, kurz hinter der Ausfahrt Memmelsdorf.
0: Dankeschön, Stefan, fürs Melden.
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0: Wenn ihr noch mehr entdeckt habt, gerne melden. Die Studio- und WhatsApp-Hotline 0951 98 29 029. Wo es geht, gute und sichere Fahrt.
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0: Duran, Wild Boys hier bei Radio Bamberg. Und die Wild Boys and Girls sind aktuell auch unterwegs. Heute ist sie nämlich gestartet, die Radio Bamberg Motorradtour 2026. Und wie ihr vielleicht gemerkt habt, bin ich heute allein im Studio. Liegt daran, dass der Jörgi mich zum einen alleine gelassen hat, aber aus einem guten Grund, weil er ist natürlich mit dabei, selbst als passionierter Motorradfahrer bei dieser Motorradtour. Und ich habe gesagt, ja, kannst dich aber schon mal melden zwischendurch. Und das macht er auch natürlich. Hallo Jörg.
1: Hallo Marleen. 4 Tage Motorradfahren, das ist ja genau mein Ding. Deswegen schöne Grüße nach Bamberg und sorry, dass du alleine im Studio bist. Ja. Wir sind heute Morgen um 7.30 Uhr sowas losgefahren in Bamberg. Wir haben uns an der Brose Arena getroffen und jetzt haben wir uns aufgeteilt in 4 Gruppen. Und unser Ziel ist heute Galtür. Ischgl kennt wahrscheinlich jeder und Galtür ist nochmal, ich schätze mal so 10 Kilometer hinter Ischgl. Und da werden wir dann auch unsere Touren starten, dann ab morgen. Ich glaube, heute machen wir dann erstmal Pause, wenn wir ankommen. Und morgen starten wir dann rein in unsere Touren.
0: Jawohl, was meinst du, wie viele Kilometer werdet ihr da so fahren in den nächsten Tagen?
1: Wir werden jeden Tag circa 300 Kilometer fahren, brauchen dafür ungefähr 8 Stunden. Das hört sich zwar ein bisschen wenig an und lang von der Zeit, aber wir fahren ja zu 90% nur Landstraße.

0: daher ist es auch teilweise ziemlich anstrengend. Wir haben uns da ein bisschen aufgeteilt, natürlich auch nach Fahrkönnen. Und dann werden wir Alpenpässe fahren. Wir werden schöne Landschaften erleben und auch schöne Strecken.
1: Die Motorradtour ist ja schon seit Wochen, Monaten ausgebucht. Wie viele Biker sind denn mit dabei?
0: Über 30 Biker sind in diesem Jahr mit dabei und die freuen sich jedes Jahr auf die Radio Bamberg Motorradtour, die wir ja, ich glaube, seit fast 20 Jahren veranstalten mit Reifen Wilhelm. Und wir werden auf jeden Fall viel fahren und ich sage es auch jedes Jahr, das Wichtigste ist, dass wir alle wieder heil in Bamberg ankommen.
1: Das auf jeden Fall. Ich wünsche euch eine gute und vor allem eine sichere Fahrt. Euch habt ganz viel Spaß.
0: Dankeschön, Marleen, und dir noch schöne Sendung.
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0: Bryan Adams mit The Best of Me hier bei Radio Bamberg. Wenn wir uns mal so ein bisschen einen Cowboy vorstellen, ne, dann wissen wir, der hat einen Hut auf, der hat so Pistolendinger da an der Seite rumhängen, der hat eine Weste an mit noch so Fransen am besten. Ne? Das ist halt einfach so dieser typische Cowboy. Und genau solche Cowboys könnt ihr erleben. Und zwar im Erlebnispark Schloss Thurn in Heroldsbach. Am Sonntag ist da nämlich der Cowboy-Tag. Das sagt uns Geschäftsführer Benedikt Graf von Benzel.
1: Hier ist es so, dass wenn die Kinder verkleidet kommen, dass sie dann eben 50% Eintrittsermäßigung bekommen. Das heißt aber, wir haben Verkleiden angesetzt. Jetzt 3 Utensilien sollten es dann doch sein.
0: Also dann vielleicht der Cowboy-Hut, eine Weste und ein Lasso vielleicht. Und übrigens gilt die Aktion für alle Kinder zwischen 4 und 11 Jahren. Schaut gerne vorbei am Sonntag in den Erlebnispark Schloss Thurn in Heroldsbach beim großen Cowboy-Tag.

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10: Ich bin Stefan Schön. Im Fall des tödlichen Angriffs auf einen Zugbegleiter in Rheinland-Pfalz ist der Angeklagte zu 10 Jahren Gefängnis verurteilt worden. Das Landgericht Zweibrücken sprach den 26-Jährigen nach der Tat vor 5 Monaten wegen Körperverletzung mit Todesfolge schuldig. Der Fall von Anfang Februar hatte eine Debatte über die Sicherheit von Zugpersonal und bundesweit Entsetzen ausgelöst. Die jüngsten Hitzewellen hierzulande haben geschätzt den Tod von gut 5000 Menschen begünstigt und auch große materielle Schäden angerichtet. Betroffen waren unter anderem Straßen und Schienen. Verkehrsminister Schnieder setzt auf neue Baumaterialien und sieht auch in den Zügen Fortschritte.
11: Auch bei der Bahn stellt man sich immer stärker darauf ein. Auch da ist in den letzten Jahren sehr gut daran gearbeitet worden, insbesondere was die Klimatisierung betrifft. In den neueren Modellen ist die Anfälligkeit sowieso geringer. Aber auch da haben Sie bei extremen Temperaturen immer mal wieder ein Problem. Das können Sie so ohne weiteres nicht ausschließen.
10: In Bayern haben im vergangenen Jahr mehr als 2000 Menschen ihren Geschlechtseintrag geändert. Das sind rund 400 mehr als im gesamten Vorjahr. Das Selbstbestimmungsgesetz war am 1. November in Kraft getreten. Allein in den ersten beiden Monaten nach dem Gesetz haben 1570 Menschen in Bayern ihren Eintrag geändert. Das meldet das Statistische Landesamt. Der Trend zum klassischen Buchkauf geht weiter zurück. Besonders bei den jungen Menschen im Alter zwischen 10 und 15 Jahren ging dieser im vergangenen Jahr um gut 30% zurück. Ein spürbares Minus gab es auch bei den 20- bis 29-Jährigen. Die Zahlen teilte der Börsenverein des Buchhandels mit. Über alle Altersgruppen hinweg lag das Minus beim Buchverkauf bei 5%. Weniger Fans als erwartet bei der Fußball-WM. Vor den Viertelfinals liegt der Zuschauerschnitt laut FIFA bei rund 65.000 pro Spiel in den Stadien. Damit bleibt das Turnier hinter der letzten Ausgabe in Nordamerika zurück. 1994 kamen im Schnitt um die 69.000 Fans. Vielleicht sind die teils hohen Ticketpreise Grund. Heute beginnen die Viertelfinals mit dem Duell Frankreich-Marokko um 22 Uhr.
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12: Mit Diana Weber. Ein grenzüberschreitendes Naturschutzgroßprojekt nimmt Fahrt auf. Und Oberfranken ist mittendrin. Bayern, Sachsen und Thüringen haben diese Woche in Mödlareuth im Landkreis Hof offiziell den Startschuss für das neue Projekt Grünes Band Dreiländereck gegeben. Es soll den Naturschutz auf 95 Kilometern an der früheren innerdeutschen Grenze stärken. Dafür erarbeiten die drei Bundesländer bis 2028 einen gemeinsamen Managementplan. Am Grünen Band leben über 5000 Tier- und Pflanzenarten. Mehr Nachrichten aus der Region gibt's wieder um 11:30.
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13: Es sind immer noch ein paar Wölkchen unterwegs, aber kein Regen in Sicht und im Laufe des Tages kommt dann immer mehr Sonne durch. Temperaturen heute bis zu 27 Grad. In der Nacht meistens dann sternenklar, da geht's runter auf 11 Grad. Dann schauen wir auf die Radio Bamberg Aussichten für Bamberg, Forchheim und die Region. Morgen und übers komplette Wochenende wird es richtig schön sommerlich, jeden Tag Sonne satt. Kein Regen- oder Gewitterrisiko ist mit dabei und sommerliche Temperaturen von bis zu 32 Grad.
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1: Kurz nach 11 haben wir es. A3 Würzburg Richtung Passau zwischen Erlangen-Tennenlohe und dem Kreuz Nürnberg. 7 Kilometer stockt's, 13 Minuten dauert's länger. Geblitzt wird A73 Lichtenfels Richtung Bamberg, Höhe Ausfahrt Memmelsdorf. A73 weiter Richtung Nürnberg und zwar kurz vor der Ausfahrt Erlangen-Bruck. In Stublang, Höhe Gasthof an der Kreuzung. In Siegritzau aus Forchheim kommen 50er-Bereich. Und auf der B505 Bamberg Richtung Pommersfelden, Höhe Pettstadt. Wenn ihr mehr entdeckt habt, dann gerne melden. Die Studio- und WhatsApp-Hotline 0951 98 29 029. Bus geht, gute und sichere Fahrt.
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1: Servus, schönen Donnerstag wünsche ich euch. Wir alle kennen dieses Geräusch, ne? Vor allem nachts, ne? Oder abends, wenn man irgendwie auf dem Balkon auf der Terrasse sitzt und dann kommen sie, die Stechmücken. Gerade, finde ich zumindest, vermehrt. Aber das sage ich jedes Jahr, ne? Für mich ist es jedes Jahr eine Plage irgendwie. Ich werde immer verstochen, bis zum geht nicht mehr. Gestern erst wieder kurz draußen gewesen, zack, auf dem Arm einen Stich gehabt. Ich rede drumherum. Was ich sagen möchte ist, es gibt Tipps und Tricks, wie wir uns vor den Stechmücken ein bisschen wehren können, wie wir sie abwenden können und das mit ganz einfachen Hausmittelchen. Hört ihr gleich in der neuen Ausgabe von Besser Leben und das natürlich nur hier bei Radio Bamberg. Davor die Musik eures Lebens mit Beanie und Gast Depperton, Super Lonely.

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1: Bei uns bekommt ihr jede Woche die besten Tipps und Tricks, die euren Alltag erleichtern. Heute geht's um einen Sommergast, auf den wirklich niemand wartet. Die Stechmücke.
2: Ja, kaum wird's abends gemütlich, summt sie schon ums Ohr und am nächsten Morgen juckt's ordentlich. Aber mit ein paar einfachen Tricks könnt ihr die kleinen Plagegeister auf Abstand halten.
1: Tipp Nummer 1, Duft statt Chemie. Stechmücken mögen bestimmte Gerüche überhaupt nicht. Lavendel, Zitronengras oder auch Minze. Die können auf jeden Fall helfen. Einfach einen Topf auf den Balkon stellen oder ein paar Tropfen ätherisches Öl auf ein Tuch geben. Das riecht für uns angenehm, für Mücken eher wie ein Bitte bleib draußen.
3: Die Luft ist hier so rein.
2: Tipp Nummer 2, kein Wasser stehen lassen. Stechmücken legen ihre Eier nämlich in stehendem Wasser ab. Schaut deshalb regelmäßig nach Untersetzern von Blumentöpfen, Gießkannen oder Vogeltränken und wechselt da das Wasser häufiger. Da verhindert ihr, dass aus ein paar Tropfen gleich die nächste Mückengeneration wird.
1: Und Tipp Nummer 3, Licht aus, Luft an. Viele denken, Mücken kommen wegen des Lichtes ins Haus. Tatsächlich werden sie vor allem von unserem Atem und unserer Körperwärme angezogen. Deshalb lieber kurz Stoßlüften, wenn es draußen schon etwas kühler ist. Und wenn möglich mit Fliegengitter am Fenster. Ein Ventilator kann übrigens auch helfen. Der Luftstrom macht es den kleinen Fliegen ziemlich schwer, überhaupt in eure Nähe zu kommen.
2: Also nochmal zusammengefasst, Lavendel oder Zitronengras nutzen, stehendes Wasser vermeiden und lieber mit Luftzug statt mit offenem Fenster die Nacht genießen.
1: Und vielleicht gilt dann endlich wieder, das Einzige, was euch nachts wach hält, ist die Hitze und nicht das Nervige.
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8: Um 11:30 im Studio Diana Weber. Brandstifter haben an Gleisen Feuer gelegt und damit den Zugverkehr zwischen Nürnberg und Bamberg ausgebremst. Unbekannte hatten nach Angaben der Bundespolizei auf einer nicht mehr befahrenen Nebenstrecke Pressholzplatten unter den Gleisen angezündet. Die Feuerwehr konnte den Brand an der Regnitztalbrücke in Fürth demnach zwar schnell löschen, wegen des Einsatzes gestern Abend konnten aber auf der stark frequentierten Hauptstrecke zwischen Nürnberg und Bamberg etwa 45 Minuten lang keine Personen und Güterzüge fahren. Die Bundespolizei sucht nun nach Zeugen, die etwas Verdächtiges an der Bahnbrücke beobachtet haben. Der Landkreis Bamberg hat seinen Internetauftritt komplett überarbeitet. Die neue Website ist übersichtlicher gestaltet, bietet eine verbesserte Suche und soll Bürgern den Zugang zu Informationen erleichtern. Das teilt das Landratsamt jetzt mit. Neu ist außerdem der digitale Assistent Kreisler. Der Chatbot hilft dabei, Inhalte schneller zu finden und beantwortet häufige Fragen. Besonderen Wert legt der Landkreis auf Barrierefreiheit. Infos können auch in leichter Sprache angezeigt werden. Ergänzt wird das Angebot durch die Landkreis-App, einen Newsletter sowie Informationen über Social Media und einen WhatsApp-Kanal. Pünktlich zu den Sommerferien gibt's wieder den Familienpass Däumling für Stadt und Landkreis Bamberg. Für 5 Euro bietet er mehr als 150 Gutscheine und Ermäßigungen für Freizeit, Sport, Kultur und Bildung und gilt 1 Jahr lang für bis zu 2 Erwachsene und 4 Kinder. Erhältlich ist der Familienpass ab dem 20. Juli in vielen Rathäusern sowie bei ausgewählten Verkaufsstellen in Bamberg und Hallstatt. Auch eine Online-Bestellung ist möglich. Alle Infos dazu gibt's auf radio-bamberg.de.
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8: Im Fall des tödlichen Angriffs auf einen Zugbegleiter in Rheinland-Pfalz ist der Angeklagte zu 10 Jahren Gefängnis verurteilt worden. Das Landgericht Zweibrücken sprach den 26-Jährigen wegen Körperverletzung mit Todesfolge schuldig. Der Fall von Anfang Februar hatte eine Debatte über die Sicherheit von Zugpersonal und bundesweit Entsetzen ausgelöst. Wegen der Konkurrenz aus China müssen die deutschen Autobauer sparen. In neuen Medienberichten heißt es, dass VW 4 Werke schließen will und zwar in Hannover, Emden, Zwickau und Neckarsulm. Laut Spiegel könnte die Fahrzeugproduktion von 2031 bis Ende 2034 auslaufen. Es könnten bei VW weltweit bis zu 100.000 Stellen wegfallen. Mehr Nachrichten gibt's bei uns im Internet unter radio-bamberg.de und in unserer kostenlosen App.
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9: Da sind noch ein paar Wölkchen am Himmel, so harmlose Quellwolken. Die verziehen sich aber dann im Laufe des Tages und es kommt immer mehr Sonne durch. Die Temperaturen steigen dann auf bis zu 27 Grad. Heute Nacht meistens dann komplett sternenklar. Temperaturen gehen hier runter auf 11 Grad. Und die Radio Bamberg Aussichten für Bamberg, Forchheim und die Region sehen sehr gut aus. Morgen und auch über das komplette Wochenende hinweg. Jeden Tag Sonnenschein, jeden Tag sehr sommerliche Temperaturen von bis zu 32 Grad.
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9: Um kurz nach 11:30 A3 Würzburg Richtung

0: Passau zwischen Erlangen-Tennenlohe und dem Kreuz Nürnberg. 5 Kilometer stockend, 6 Minuten dauert es länger. Geblitzt wird A73 Lichtenfels Richtung Bamberg, Höhe Ausfahrt Memmelsdorf. A73 Forchheim Richtung Nürnberg, kurz vor der Ausfahrt Erlangenbruck. Ganz aktuell B22 in Birkach, Höhe Bushaltestelle. In Stublang, Höhe Gasthof. In Siegritzau aus Forchheim kommend. Und auf der B505 Bamberg Richtung Pommersfelden, Höhe Pettstadt.
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0: Habt ihr mehr entdeckt? Die Studio- und WhatsApp-Hotline 0951 98 29 029. Gute Fahrt!
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0: Radio Barmakea mit der Musik eures Lebens an diesem 9. Juli. Und der 9. Juli, der ist und wird für uns hier bei Radio Barmak immer ein Tag sein, der mit Trauer und auch mit Schock verbunden ist, weil heute, vor genau einem Jahr, haben wir unseren geliebten Kollegen Mark Perry Peratona verloren. Ganz plötzlich, völlig unerwartet. Wir waren alle völlig schockiert, sind es immer noch, können es auch irgendwie auch, also ich zumindest immer noch nicht glauben, dass er nicht da ist. Er hat hier bei uns im Funkhaus eine Lücke hinterlassen, die nicht mehr zu füllen ist. Und jeder, der Perry kannte, der weiß, was für ein Unikat er war. Ja, wir haben so viel zusammen gelacht, diskutiert, haben ganz viel Quatsch gemacht. Er war auch für jeden Quatsch zu haben, ne? Und deswegen ist heute für uns auch ein Tag, an dem wir an den Perry denken wollen, den wir kannten. Weil es ist nicht nur ein Tag der Trauer, sondern vor allem auch ein Tag der Erinnerung heute. Und deshalb hier ein kleines Best of Perry.
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2: Einen schönen guten Morgen.
1: Alles ist besser mit Perry.
2: Und es geht auch weiter für Charlie Hebdo, die Satirezeitschrift. Beste Werfer bei den Bambergern waren Brad Wanamaker mit 29 und Patrick Heckmann mit 20 Punkten.
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2: Das Novica Veličković vor

0: erst eine Pause bekommt. Er müsse, um richtig fit zu werden, zu pausieren, ein Ersatzer verpflichtet werden. Unterdessen gewinnen die Brose Baskets den Maxid Cup. Wir sprechen über die Pille danach. Die wird es bald rezeptfrei in der Apotheke zu geben, bekommen sein. Die wird es bald rezeptfrei in der Apotheke geben. Alles ist besser mit Perry. Durch das Umstellen von glatt auf schrumpelig sorge die Haut dafür, dass der Körper sowohl im Wasser, Entschuldigung, als auch an Land optimale Bedingungen habe. Um an der Verlosung teilnehmen zu können, müssen Sie, liebe Kollegen, ihr seid einfach fantastisch.
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0: ist besser
1: mit Perry. Alles klar, viel Spaß, Servus.
2: Alles ist besser mit dir.
3: Alles war besser mit dir, Perry. Wir vermissen dich, deine Radio Bamberg Familie.

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3: Ich bin Stefan Schulz. Die Musikwelt trauert um Bonnie Tyler. Die Sängerin aus Wales starb im Alter von 75 Jahren. Das bestätigte ihr Management. Auf ihrer Internetseite bekunden Tylers Familie und Team ihr Beileid und schreiben, die Sängerin sei in einem Krankenhaus in Portugal infolge einer Krankheit gestorben. Bonnie Tylers größte Erfolge waren unter anderem Lieder wie Total Eclipse of the Heart und It's a Heartache. Urteil im Fall des tödlichen Angriffs auf einen Zugbegleiter in Rheinland-Pfalz. Der 26 Jahre alte Angeklagte muss für 10 Jahre ins Gefängnis. Schuldig gesprochen wurde er wegen Körperverletzung mit Todesfolge. Die Tat hatte sich vor 5 Monaten in einem Regionalexpress ereignet und eine Debatte über die Sicherheit von Bahnmitarbeitenden ausgelöst. Inzwischen werden diese zunehmend mit Bodycams ausgerüstet. Die Bundespolizei hat im vergangenen Jahr gut 35.400 Gewaltdelikte festgestellt, ein Plus von 4%. Es geht um die Taten an Bahnhöfen, aber auch an anderen Orten, wo die Bundespolizei für die Sicherheit zuständig ist. Uli Reitinger berichtet.
4: Meistens haben es die Bundespolizisten an Bahnhöfen mit ihnen bekannten Straftätern unter Drogeneinfluss zu tun. Mehr als 800 Beamte wurden letztes Jahr verletzt. Die Bundespolizei ist auch an 13 Flughäfen tätig und führt Grenzkontrollen durch gegen illegale Migration. 2025 gab es deutlich weniger Verstöße gegen das Aufenthaltsgesetz, heißt es.
3: An vielen Stellen spart die Regierung, aber die Militärausgaben steigen. Kanzler Merz hat die Kosten im Bundestag gegen Kritiker verteidigt, die das Geld lieber anders verwendet würden.
5: Das beste soziale Sicherungssystem nützt nichts, wenn wir nicht in Freiheit und in Frieden leben.
3: Auf eine Investition ist er näher eingegangen. Deutschland kauft demnach Tomahawk-Raketen aus den USA, um sie hier zu stationieren. Unbekannte haben gestern Abend Feuer an Gleisen bei Fürth gelegt und den Zugverkehr zwischen Nürnberg und Bamberg lahmgelegt. Laut Bundespolizei haben die Brandstifter Pressholzplatten unter den Gleisen einer stillgelegten Nebenstrecke angezündet. Die Feuerwehr hat den Brand an der Regnitztalbrücke schnell gelöscht. Trotzdem konnten auf der Hauptstrecke rund 45 Minuten lang keine Personen- und Güterzüge fahren.
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6: Mit Diana Weber. Nach der Messerattacke auf dem Coburger Schlossplatz im August vergangenen Jahres ist das Urteil gefallen. Das Landgericht hat einen 26-Jährigen wegen versuchten Mordes und versuchten Totschlags zu 8 Jahren und 6 Monaten Haft verurteilt. Nach Überzeugung des Gerichts wollte der Mann aus Rache 2 Landsleute töten, nachdem er wenige Tage zuvor selbst angegriffen und verletzt worden war. Statt die Polizei anzuschalten, habe er gemeinsam mit Verwandten ein Treffen auf dem Schlossplatz organisiert. Dort stach er laut Gericht überraschend mit einem Messer auf die beiden Männer ein. Nur weil die Opfer ausweichen und sich wehren konnten, überlebten sie die Attacke. Mehr Nachrichten aus der Region gibt's wieder um 12:30.
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7: Ja, da schauen wir raus und denken uns, was ist denn jetzt los? Wo ist denn die liebe Sonne? Keine Angst, die kommt heute noch. Wir haben noch Wolken da, die sind noch ein bisschen hartnäckig, aber bis zum Nachmittag hin verfliegen die dann und dann kommt die Sonne raus. Das Ganze dann bei Temperaturen von bis zu 27 Grad. Heute Nacht meistens komplett sterneklar, auf jeden Fall bleibt es trocken bei 11 Grad. Die Radio Bamberg Aussichten für Bamberg, Forchheim und die Region, auch da können wir uns ordentlich freuen, morgen und über das komplette Wochenende hinaus. Bis in die nächste Woche hinein gibt es Sonnenschein, jeden Tag fast keine Wolke und die Temperaturen, die klettern ordentlich nach oben, 29 bis 32 Grad.
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7: Um 12:15 A3 Würzburg Richtung Nürnberg zwischen Erlangen-Tennenlohe und Nürnberg-Beringersdorf. 3 Kilometer Stau, 10 Minuten, bitte mehr Zeit einplanen. Geblitzt wird auch A73 Lichtenfels Richtung Bamberg, Höheausfahrt Memmelsdorf. Weiter A73 Richtung Nürnberg, kurz vor der Ausfahrt Erlangenbruck. Auf der B22 in Birkach, Höhe Bushaltestelle. In Stublang, Höhe Gasthof.

0: Siegritzau aus Forchheim kommen, 50er-Bereich. Und dann haben wir noch ein Blitzer altbekannte Stelle, B505 Bamberg Richtung Pommersfelden, Höhe Pettstadt.
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0: Habt ihr mehr entdeckt? Gerne melden. Die Studio- und WhatsApp-Hotline 0951 98 29 029. Gute Fahrt.
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0: Heute Donnerstag, 9. Juli und das sind die Themen in dieser Stunde. Rechtsanspruch auf Ganztagsbetreuung. Gibt's in Bamberg genügend Plätze? Und heute steht das erste Finale bei der Fußball-Weltmeisterschaft an.
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1: Ab dem kommenden Schuljahr gilt bundesweit der Rechtsanspruch auf Ganztagsbetreuung für Erstklässler. Die Stadt Bamberg hat jetzt eine erfreuliche Zwischenbilanz gezogen. Diana Weber aus der Radio Bamberg Nachrichtenredaktion. Wie gut ist Bamberg denn auf den Start dieses Rechtsanspruchs vorbereitet?
2: Also nach aktuellem Stand sehr gut. Die Stadt geht eigenen Angaben nach davon aus, dass zum Schulstart im September alle Grundschulkinder mit angemeldetem Betreuungsbedarf einen Platz bekommen. Das gilt nicht nur für die neuen Erstklässler, für die der Rechtsanspruch gilt, sondern auch für die Kinder der zweiten bis vierten Klassen. Insgesamt werden rund 1200 Schüler einen Platz in der Mittagsbetreuung oder der offenen Ganztagsschule erhalten. Das sind fast 90 Kinder mehr als im laufenden Schuljahr.
1: Wie konnte die Stadt denn diese zusätzlichen Plätze schaffen?
2: Dafür wurden in den vergangenen Monaten gemeinsam mit Schulen und Trägern zusätzliche Kapazitäten aufgebaut. Teilweise wurden Übergangslösungen geschaffen, etwa durch angemietete Räume in Schulnähe. Gleichzeitig laufen mehrere Bau- und Erweiterungsmaßnahmen an den Grundschulen, unter anderem an der Rupprecht-Schule und der Hain-Schule. Die Stadt betont aber auch, dass sich der Bedarf bis zum Schulbeginn noch ändern könnte. Deshalb bleibt man mit den Schulen und Trägern im engen Austausch, um bei Bedarf eben auch schnell reagieren zu können.
1: Dankeschön, Diana. Familien, die noch Fragen zur Betreuung haben oder bislang auch keinen Platz erhalten haben, können sich übrigens direkt an das Schulreferat der Stadt Bamberg wenden.
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3: Um 12:30 im Studio Diana Weber. Die EGBAU Oberfranken warnt vor einer Anhebung des Renteneintrittalters. Nach Angaben der Gewerkschaft sind von fast 4000 Beschäftigten am Bau in der Region Bamberg-Forchheim nur etwa 220 älter als 63 Jahre. Viele würden die körperlich schwere Arbeit schon deutlich früher aus gesundheitlichen Gründen nicht mehr schaffen. Die Gewerkschaft fordert deshalb flexiblere Übergänge in den Ruhestand, besonders für Berufe mit hoher körperlicher Belastung, wie am Bau, in der Gebäudereinigung oder im Garten- und Landschaftsbau. Kritik gibt es außerdem an möglichen Änderungen bei der Rente mit 63 und an Plänen, das Rentenniveau künftig sinken zu lassen. Die IG Bau appelliert an die Bundestagsabgeordneten aus der Region, sich für faire Rentenregelungen einzusetzen. Rechtzeitig zum Heinrichsfest wird ein wichtiger Meilenstein für die Barriere am Bamberger Dom erreicht. Ab dem Festgottesdienst heute um 19 Uhr steht den Besuchern ein ebenerdiger Zugang zum Dom zur Verfügung. Mit der barrierefreien Erschließung von Dom und Diözesanmuseum wird ein langjähriges Projekt umgesetzt, das den Zugang zu den kirchlich wie kulturell zentralen Orten am Domberg deutlich erleichtert. Mit der nun erreichten Freigabe werde ein wichtiger Schritt hin zu einem inklusiven Domberg vollzogen, so das Erzbistum Bamberg aktuell. Die noch ausstehenden Arbeiten bis September betreffen ausschließlich die abschließende Fertigstellung des Gesamtprojekts und die ergänzende Ausschilderung. Großer Erfolg für das Dinzenhofer Gymnasium Bamberg. Die Oberstufentheatergruppe ist zum bundesweiten Tanztreffen der Jugend in Berlin eingeladen worden. Mit ihrer Produktion Die Ermittlung nach Peter Weiß gehört sie zu den 10 ausgewählten Ensembles aus ganz Deutschland. Insgesamt hatten sich 62 Gruppen beworben. Die Jury wählte am Ende nur 10 Produktionen aus, darunter die Bamberger Aufführung, die sich mit dem ersten Frankfurter Auschwitz-Prozess beschäftigt. Das Tanztreffen der Jugend ist Teil der Treffen Junge Szene der Berliner Festspiele und wird als Bundeswettbewerb vom Bundesfamilienministerium gefördert und findet vom 26. September bis 2. Oktober statt. 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
4: Noch ein bisschen verhalten heute das Wetter, ne? Da sind einige Wolken noch unterwegs, bisschen Wind, aber ich habe extra nochmal nachgeschaut. Sonne soll heute rauskommen und zwar ab heute Nachmittag, so 16 Uhr, knallt's runter, bringt Temperaturen von bis zu 27 Grad mit. Heute Nacht dann auch keine einzige Wolke mehr am Himmel, sterneklar bei 11 Grad. Die Radio Bamberg Aussichten für Bamberg, Forchheim und die Region morgen und dann übers Wochenende. Da ist es wieder, das Sommerwetter mit Sonnenschein satt, den ganzen Tag über, jeden Tag. Wir haben kein Regenrisiko, also perfekt, um den Grill wieder rauszuholen, ins Schwimmbad zu gehen, Badesee, worauf auch immer ihr Lust habt, Temperaturen bis zu 32 Grad.
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4: Kurz nach 12:30 haben wir es. Vorsicht bitte, A73 Bamberg Richtung Nürnberg zwischen Erlangen Zentrum und Erlangen Bruck. Da steht ein kaputtes Auto auf der rechten Spur. A3 Würzburg Richtung Nürnberg zwischen Erlangen Tennenlohe und Nürnberg Beringersdorf. 2 Kilometer stockt's, 3 Minuten dauert's länger. Und geblitzt wird auf der B505 Bamberg Richtung Pommersfelden, Höhe Pettstadt. In Siegnitzau aus Forchheim kommend, in Stublang, Höhe Gasthof, auf der B22 in Birkach, Höhe Bushaltestelle, A73 Forchheim Richtung Nürnberg, kurz vor der Ausfahrt Erlangenbruck, A73 Lichtenfels Richtung Bamberg, Höhe Ausfahrt Memmelsdorf und Handy- und Gurtkontrolle noch Haltstadt am Laubanger, Höhe Mediamarkt. Habt ihr mehr entdeckt? Gerne melden, die Studio- und WhatsApp-Hotline.

0: 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Wo es geht, gute und sichere Fahrt.
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1: Bei der Fußball-WM steht heute das erste Viertelfinale an. Marokko trifft als letztes verbliebenes afrikanisches Team auf einen der Titelfavoriten, nämlich auf Frankreich. Für die Marokkaner ist es ab 22 Uhr auch die Chance auf eine Revanche. Pia Wegner aus der Radio Bamberg Sportredaktion. Wieso denn das?
2: Für Marokko ist es das zweite Viertelfinale in Folge. Vor 4 Jahren ging es sogar bis ins Halbfinale und das als erstes afrikanisches Team jemals. In der Runde der besten 4 war dann nach einer 0-2-Niederlage aber Schluss und verloren haben die Marokkaner 2022 gegen Frankreich. Auch dieses Mal gehen die Franzosen als Favorit in die Partie. Sie haben bei dieser WM bisher jedes ihrer Spiele gewinnen können.
1: Morgen dann das zweite Viertelfinale. Belgien trifft auf Europameister Spanien. Der erste und bisher einzige WM-Sieg gegen Spanien schrieb ja vor 40 Jahren belgische Fußballgeschichte, ne?
2: Es war bei der WM 1986. Es war ebenfalls ein Viertelfinale. Belgien setzte sich damals im Elfmeterschießen mit 5-4 gegen Spanien durch und zog so ins Halbfinale ein. Mit Rang 4 erreichte Belgien sein bisher bestes WM-Ergebnis überhaupt. Dieses Mal geht Spanien als Favorit ins Spiel. Der amtierende Europameister hat bei diesem Turnier noch kein Spiel verloren und keinen einzigen Gegentreffer kassiert.
1: Dankeschön, Pia. Also heute starten wir rein in die Viertelfinals der Fußball-Weltmeisterschaft 2026. Morgen Spanien gegen Belgien und heute dann eben das erste mit der Partie Frankreich gegen Marokko. Anpfiff ist um 22 Uhr.
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0: Bob Sinclair, Love Generation hier bei Radio Bamberg. Mein Name ist Marlene Thien. Ich verabschiede mich damit für heute. Wir hören uns dann morgen wieder pünktlich ab 10. Und hier übernimmt jetzt gleich mein Kollege Andi Eller. Viel Spaß und bis morgen. Tschüssi.
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3: Ich bin Stefan Schön.

0: Total Eclipse of the Heart oder Holding Out for a Hero. Bonnie Tylers unverkennbare, raue Stimme prägte Generationen. Nun ist die 75-Jährige nach langer Krankheit in einem Krankenhaus in Portugal gestorben. Das teilten ihre Familie und ihr Team auf der Internetseite der Sängerin mit. Ihr Management hat die Meldung bestätigt. Eine weitere Erklärung soll zu einem späteren Zeitpunkt veröffentlicht werden. In diesem Jahr sind in Deutschland bisher geschätzt mehr als 5.100 Menschen infolge der Hitze gestorben, in Bayern gut 500. Das Robert-Koch-Institut weist darauf hin, dass es in den meisten Fällen Vorerkrankungen gab. Antje Kaiser berichtet.
1: Diese Zahlen, die sind schon extrem. Schon jetzt sind es mehr Hitzetote als 2023, 24 oder 25 pro Jahr. Besonders betroffen waren ältere Menschen, vor allem über 85 Jahre. Und im Vergleich der Bundesländer zeigt sich, dass es die meisten Hitzetoten in Rheinland-Pfalz und dem Saarland gab. Hier starben deutlich mehr als im Bundesdurchschnitt.
0: Es ist ein herber Schlag für Studierende. Die geplante BAföG-Reform wird verschoben. Das haben die zuständigen Fachpolitiker von Union und SPD mitgeteilt. Damit müssen Studis, die nicht mehr bei ihren Eltern wohnen, länger auf eine Erhöhung der Wohnkostenpauschale warten. Eigentlich sollte diese ab dem nächsten Wintersemester von 380 auf 440 Euro steigen. Jetzt soll das erst im Sommersemester 27 passieren. In Bayern haben im vergangenen Jahr mehr als 2000 Menschen ihren Geschlechtseintrag geändert. Das sind rund 400 mehr als im gesamten Vorjahr. Das Selbstbestimmungsgesetz war am 1. November in Kraft getreten. Allein in den ersten beiden Monaten, nachdem es das Gesetz gab, haben 1570 Menschen in Bayern ihren Eintrag geändert. Das meldet das Statistische Landesamt. Wo ist das Mobilfunknetz besonders schlecht? Das versucht die Bundesnetzagentur alljährlich mit einer Mobilfunkmesswoche herauszufinden. Doch das Interesse daran lässt nach. Gut 60.000 Nutzer haben mit der App Mobilfunkcheck knapp 20 Millionen Messpunkte erfasst. Im Jahr zuvor waren es noch mehr als 150.000 Nutzer. Und die haben dann auch deutlich mehr Messpunkte gemeldet.
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3: Mit Diana Weber. Die Oberfranken werden im Schnitt nicht so alt wie die Menschen in den anderen Regierungsbezirken im Freistaat. Das geht aus der neuen sogenannten Sterbetafel des Bayerischen Landesamts für Statistik hervor. Frauen in Bayern werden im Schnitt 84 Jahre alt, Männer 80. Das ist ein Rekord. Deutlich über dem Schnitt liegen dabei die Oberbayern und Schwaben mit einer Lebenserwartung von etwa 83 Jahren bei Frauen und etwa 78 Jahren bei Männern ist Oberfranken Schlusslicht in Bayern. Mehr Nachrichten aus der Region gibt's wieder um 13:30.
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4: Hoch Klaus ist bei uns und bringt uns heute sehr angenehme 24 bis 27 Grad. Aktuell sind da noch relativ viele Wolken am Himmel, aber die Sonne wird es im Laufe des Tages immer wieder vermehrt schaffen, sich dann durchzusetzen. Die Radio Bamberg Aussichten für Bamberg-Forchheim und die Region. Morgen und übers Wochenende dann durchweg sonnig und es wird sommerlich warm mit Höchstwerten immer so um die 30 Grad. Perfektes Grill- und Badewetter, weil es gibt gar kein Regenrisiko.
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4: Um gleich 1:04. Wir schauen auf die A73 Bamberg in Richtung Nürnberg. Zwischen Bamberg Süd und Hirscheid, hier liegt ein Spanngurt auf der Fahrbahn. Bitte vorsichtig fahren. Und in der Gegenrichtung zwischen Forchheim Nord und Buttenheim, hier 1 Kilometer Stau. Da dauert es ein paar Minuten länger. Blitzer stehen, Bamberg in der Jeckstraße, auf der B22 in Birkach, Höhe Bushaltestelle. A73 Lichtenfels-Bamberg, Höhe Ausfahrt Memmelsdorf. A73 Bamberg Richtung Nürnberg, kurz vor der Ausfahrt Erlangenbruck. In Siegritzau aus Forchheim kommend, dann in Stublang, Höhe Gasthof. Auf der B505 Bamberg-Pommersfelden, Höhe Pettstadt. Und eine Handy- und Gurtkontrolle haben wir Hallstatt am Laubanger.
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4: Habt ihr auch was gesehen? Staus oder Blitzer? 0951 98 29 029. Das ist die Studio- und WhatsApp-Hotline.
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4: Schön, dass ihr dabei seid. Donnerstag haben wir 9. Juli 2026. In dieser halben Stunde kommt er wieder zu Besuch, Markus Appel. Und es geht um folgende Situation, die kennt mit Sicherheit jeder. Man steht völlig unvermittelt, unverhofft irgendwie im Mittelpunkt. Ja? Oder es ist jemandem etwas

unangenehm. Da steht man da und dann bekommt man ein rotes Köpfchen. Aber warum werden wir eigentlich rot? Das erklärt er uns. Nach der Musik eures Lebens jetzt mit dem Boss Bruce Springsteen und Hungry Heart. Schönen Donnerstag. Ja!

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1: Ich kann mich noch erinnern, Schulzeit. Einer aus der Klasse hatte sich gemeldet, um im Biologieunterricht an ein Pulsmessgerät angeschlossen zu werden. So weit, so gut. Dann hat aber jemand einen ziemlich guten Witz auf seine Kosten gemacht und der Puls ging deutlich nach oben. Wir haben uns totgelacht. Er wurde knallrot im Gesicht und der Puls stieg immer weiter. Soweit die wahre Geschichte. Frage, warum werden wir eigentlich rot im Gesicht? Was ist da passiert? Der Grund liegt in unserem vegetativen Nervensystem, also dem Teil des Körpers, den wir nicht bewusst steuern können. Wenn uns was peinlich ist, bewertet unser Gehirn die Situation als sozialen Stress. Es denkt zwar nicht, dass Lebensgefahr besteht, aber es registriert, Achtung, ich werde gerade von anderen bewertet. Daraufhin werden Stresshormone ausgeschüttet, der Puls

0: steigt leicht an und Blutgefäße, vor allem im Gesicht, am Hals und manchmal an den Ohren, weiten sich. Dadurch fließt mehr Blut unter die Haut. Und genau deshalb werden wir rot. Das Interessante? Menschen sind nahezu die einzigen Lebewesen, die aus Verlegenheit erröten. Forscher vermuten, dass das Erröten sogar einen Vorteil hat. Es zeigt anderen ganz ohne Worte, das war mir jetzt zum Beispiel unangenehm. Studien zeigen sogar, dass Menschen jemanden, der ehrlich errötet, oft sympathischer und vertrauenswürdiger ist, als jemand, der völlig ungerührt bleibt. Klappt im Winter übrigens besser als im Sommer. Jetzt hat man ja mehr Farbe im Gesicht.
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1: Um 13:30 im Studio Kerstin Rauschmeier. Gutes Ende einer Vermisstensuche. Wie die Polizei mitteilt, ist die Öffentlichkeitsfahndung nach dem vermissten Jugendlichen Taylor Stützer aus Bamberg beendet. Demnach konnte der 15-Jährige wohlbehalten aufgegriffen werden. Taylor Stützer war seit Freitagvormittag vermisst worden. Vor dem Landgericht Nürnberg wird heute der Prozess um die tödlichen Schüsse auf einer Hochzeitsfeier in Fürth fortgesetzt. Angeklagt sind der Vater und die beiden Brüder des Schützen. Ihnen wird vorgeworfen, den Mord gemeinsam geplant und unterstützt zu haben. Der Schütze selbst war bereits zu lebenslanger Haft verurteilt worden. Nach seiner Revision wird der Fall nun erneut verhandelt. Brandstifter haben an Gleisen Feuer gelegt und damit den Zugverkehr zwischen Nürnberg und Bamberg ausgebremst. Unbekannte hatten nach Angaben der Bundespolizei auf einer nicht mehr befahrenen Nebenstrecke Pressholzplatten unter den Gleisen angezündet. Die Feuerwehr konnte den Brand an der Regnitztalbrücke in Fürth demnach zwar schnell löschen, wegen des Einsatzes gestern Abend konnten aber auf der stark frequentierten Hauptstrecke zwischen Nürnberg und Bamberg etwa 45 Minuten lang keine Personen- und Güterzüge fahren. Die Bundespolizei sucht nun nach Zeugen, die etwas Verdächtiges an der Bahnbrücke beobachtet haben.
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1: Bonnie Tyler ist tot. Die walisische Sängerin wurde 75 Jahre alt. Sie ist nach langer Krankheit in einem Krankenhaus in Portugal gestorben. Das teilten die Familie und das Team der Sängerin auf ihrer Internetseite mit. Eine weitere Erklärung soll zu einem späteren Zeitpunkt veröffentlicht werden. Unternehmen wie WhatsApp, Microsoft, Google und Co. könnten schon bald wieder in privaten Chats nach Hinweisen auf sexuellen Kindesmissbrauch suchen dürfen. Nach einer überraschenden Wende in der Debatte um die sogenannte Chatkontrolle billigte das EU-Parlament in einer chaotischen Abstimmung grundsätzlich eine befristete Ausnahme von europäischen Datenschutzregeln. 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
2: Ja, so langsam wird's doch blau da am Himmel, zumindest hier am Studiofenster von Radio Bamberg. Hoch Klaus ist bei uns, hat heute bis 24 Grad im Gepäck und dann im Laufe des Tages auch immer mehr Sonne. Morgen Freitag zum Start ins Wochenende gibt's dann auch Sonne von früh bis spät bei bis zu 30 Grad und die Radio Bamberg Aussichten für Bamberg, Forchheim und die Region. Auch übers Wochenende haben wir jede Menge Sonne, dazu wieder sommerlich warm heiß, 29 bis 32 Grad und das Ganze ohne Regenrisiko.
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2: Um kurz nach 13:30, wir schauen auf die A73, Bamberg Richtung Nürnberg, zwischen Puttenheim und Forchheim Nord. Hier hat ein LKW Ladung verloren, nämlich Dämmwolle. Da ist die rechte Spur aktuell blockiert. Entschuldigung, zwischen Bamberg Süd und Hirscheid, hier liegt ein Spanngurt auf der Fahrbahn, auch das Richtung Nürnberg. Dann haben wir noch 1 Kilometer Stau zwischen Forchheim Nord und Puttenheim, plus 5 Minuten. Und A73 Lichtenfels-Bamberg zwischen Lichtenfels und Bad Staffelstein-Kurzentrum, 1 Kilometer stockend. Blitzer stehen neu, Bamberg-Moosstraße, hier sind 30 erlaubt. Dann haben wir einen in der Jeckstraße. In Hallstatt am Laubanger haben wir Höhe ehemaliger Mediamarkt, würde ich sagen, Handy- und Gurtkontrolle. Dann B22 Birkach, Höhe Bushaltestelle. Fuß vom Gas, A73 Lichtenfels-Bamberg, Höhe Ausfahrt Memmelsdorf. Und im weiteren Verlauf Bamberg-Nürnberg, dann kurz vor der Ausfahrt Erlangenbruck. Ein Blitzer steht in Stublang, hier am Gasthof. Außerdem Siegritzau aus Forchheim kommend und auf der 505 Höhe Pettstadt das Ganze Richtung Pommersfelden.
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2: Habt ihr auch was gesehen? Staus oder Blitzer? 0951 98 29 029. Das ist die Studio- und WhatsApp-Hotline. Euch eine gute Fahrt.
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0: Genesis bei Radio Bamberg in der Musik eures Lebens mit That's All an diesem Donnerstag.
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0: Ob Carvers, Konzerte oder Volksfeste, die Open-Air-Veranstaltungen im Juli nehmen immer mehr Fahrt auf. Und jetzt, sprich am kommenden Wochenende, steigt in Bamberg das große Bistumsfest rund um den Dom. Was da geboten wird, das weiß Stefanie Jasdörfer vom Projektreferat im Erzbistum Bamberg.
2: Also es gibt wahnsinnig viele Highlights. Ein Highlight ist am Freitag die Praise Night auf dem Domplatz. Das ist ein Projekt von verschiedenen christlichen Kirchen. Ein schönes Lobpreiskonzert, ganz besondere Atmosphäre am Domplatz.
3: Das wäre dann also schon mal morgen ab 21 Uhr bei freiem Eintritt. Am Samstag startet dann um 10 Uhr in der Kirche St. Urban am Babenberger Ring ein Gottesdienst mit Krankensalbung für Senioren, Kranke und Menschen mit Behinderung. Ab 14 Uhr ist Festbetrieb in der alten Hofhaltung und Motorradgottesdienst ab 16 Uhr auf dem Domplatz.
2: Viele hunderte Motorräder, die den Domplatz in Beschlag nehmen. Und am Abend das Konzert mit Synergie. Auch hier ein ganz besonderes Erlebnis und besonders der Eintritt ist frei.
3: Und das gilt natürlich auch für den Festsonntag. Um 10 Uhr beginnt der Open-Air-Festgottesdienst mit Erzbischof Herwig Gössel auf dem Domplatz. Danach gibt es dann Bundesprogramm für die ganze Familie.
2: Ja, Familien können viel erleben. Zum Beispiel gibt es die Möglichkeit Dosen werfen. Es gibt die Möglichkeit, einen Kletterparcours im Hof der Jugend zu absolvieren. Man kann viele verschiedene Bastel- und Spieleaktionen machen. Und es soll ja heiß werden. Wir haben vorgesorgt, es gibt einen Wasserspielplatz auf dem Domplatz.
3: Und versprochen?
2: Keiner wird hungrig das Fest verlassen. Ist für alle gesorgt.
3: Großes Bistumsfest also ab morgen in der Domstadt Bamberg. Alle Infos zum Festprogramm findet ihr im Netz unter heinrichsfest.de. Viel Spaß wünscht Norbert Dussold, katholische Redaktion.
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23: Ich bin Oliver Urbanke. Messenger-Dienste wie WhatsApp oder Unternehmen wie Microsoft und Google können bald wieder private Chats nach Hinweisen auf Kindesmissbrauch durchsuchen. Das EU-Parlament hat einer befristeten Ausnahme von europäischen Datenschutzregeln grundsätzlich zugestimmt. Allerdings mit Änderungswünschen am Vorschlag. Damit kann das Gesetzgebungsverfahren zur sogenannten Chatkontrolle weitergehen. Nach der mutmaßlichen Amok-Tat gestern an einem Gymnasium im oberbayerischen Schongau wird immer noch nach dem Motiv gesucht. Laut Polizei werden dafür auch Schüler

0: und Lehrkräfte vernommen. Der 16-jährige Tatverdächtige soll zwei Mädchen mit einem Messer schwer verletzt haben. Sie schweben nicht in Lebensgefahr. Der ehemalige Schüler soll heute einem Haftrichter vorgeführt werden. Die britische Sängerin Bonnie Tyler ist im Alter von 75 Jahren nach langer Krankheit gestorben. Entsprechende Berichte über den Tod der Waliserin bestätigte ihr Manager. Aus London berichtet Philipp Detlefs.
1: Mit Hits wie Total Eclipse of the Heart oder Holding Out for a Hero schuf die Waliserin unsterbliche Rockhymnen. Bonnie Tyler hieß eigentlich Gaynor Hopkins, aber um Verwechslungen mit einer anderen Sängerin zu vermeiden, erfand sie ihren Künstlernamen. Ihre Karriere begann durch einen glücklichen Zufall, als ein Talentsucher aus London versehentlich ihren Auftritt in einem Club sah und sie unter Vertrag nahm.
0: Bisher sind die Anträge auf Kinder- und Elterngeld mit einem Wust an Formularen verbunden. Das soll in Zukunft einfacher werden. Die Unterstützungen sollen künftig ohne Antrag ausgezahlt werden. Das will der Bundestag heute beschließen. Generellen Anspruch haben alle Eltern, die in Deutschland steuerpflichtig sind und ein Kind unter 18 Jahren haben, das hier oder in einem anderen EU-Land lebt. Sonderregeln gibt es für Kinder in Ausbildung. Frankreich und Marokko kämpfen heute Abend um den Einzug ins Halbfinale der Fußball-Weltmeisterschaft. Die Franzosen um Topstar Kylian Mbappé hatten sich im Achtelfinale gegen Außenseiter Paraguay schwer getan und sich nur knapp mit 1:0 durchgesetzt. Marokko dagegen zeigte sich souverän und hat Co-Gastgeber Kanada klar mit 3:0 besiegt. Der Sieger der Partie trifft im Halbfinale auf Spanien oder Belgien.
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3: Mit Kerstin Rauschmeier. Eine jahrhundertealte Tradition wird heute ganz offiziell immaterielles Kulturerbe. Die Heimat- und Wiesenfeste bekommen ihre Aufnahmeurkunde am Abend in Nürnberg von Heimatminister Albert Füracker. 31 Wiesenfeste in Oberfranken sind damit gemeint. Sie stehen für Heimatverbundenheit, gesellschaftlichen Zusammenhalt und ehrenamtliches Engagement, heißt es. Auch die Krippentradition in Tirschenreuth ist ab sofort im Verzeichnis des immateriellen Kulturerbes. Mehr Nachrichten aus der Region gibt's wieder um 14:30.
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4: Da kommt jetzt die Sonne im Verlauf der zweiten Tageshälfte immer besser klar mit den teils richtig dicken Wolken, die wir tagsüber hier hatten oder heute Vormittag hier hatten. Das Ganze dank Hochklaus bei bis zu 27 Grad heute an diesem Donnerstag. Morgen am Freitag klappt es dann schon eher mit der Sonne und zwar von früh bis spät bei bis zu 30 Grad. Die Radio Bamberg Aussichten für Bamberg, Forchheim und die Region. Übers Wochenende geht es dann weiter mit Sommerwetter, viel Sonne und Temperaturen. Auch hier so um die 30 Grad.
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4: Gleich 14:04. Wir schauen auf die A73 Nürnberg-Bamberg zwischen Forchheim Nord und Buttenheim. 2 Kilometer Stau aktuell, kostet euch 5 Minuten. Blitzer stehen Bamberg in der Moosstraße. Hier sind 30 erlaubt. Dann haben wir einen Bamberg in der Jeckstraße. Eine Handy- und Gurtkontrolle gibt's Hallstatt am Laubanger. Dann Fuß vom Gas A73 Lichtenfels-Bamberg-Höhe Ausfahrt Memmelsdorf. In Stublang am Gasthof und Siegritzau aus Forchheim kommend. Auch da wird's eventuell teuer, wenn zu schnell. Habt ihr auch was gesehen? Die Studio- und WhatsApp-Hotline 0951 98 29 029. Dankeschön und euch eine gute Fahrt.
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4: Also heute dann zum Abend hin wieder Topwetter, um draußen was zu unternehmen. 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Radio Bamberg, der Andi, hallo.

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1: 9. Juli 2011. Katy Perry ist mit Last Friday Night ganz neu in den Charts. Das ist ein Song, den Katy Perry geschrieben hat, nachdem sie eine ihrer wildesten Partynächte überhaupt gefeiert hat. Eine von denen, wo man nachher nicht mehr weiß, was genau passiert ist und warum man plötzlich mit jemandem Fremden im eigenen Bett aufwacht. Im Song geht's um genau solche wilden Partynächte und absolutes Steilgehen. Perry singt davon, dass wie verrückt getrunken und auf den Tischen getanzt wird. Am Ende geht es dann sogar so weit, dass sie im Park mit zwei anderen etwas tut, was man im Park vielleicht nicht mit zwei anderen tun sollte in aller Öffentlichkeit. Und wenn jetzt viele aufschreien und sagen, aber wenn Katy Perry den Song nach einer wahren Begebenheit aus ihrem Leben geschrieben hat, dann hatte sie ja wirklich was im Park mit zwei anderen, was man nicht im Park haben sollte. Aber nein, ganz so weit ging es tatsächlich nicht. Katy Perry erzählt in einem Interview, das aus dem Park war frei erfunden. Was sie aber bei ihren wilden Partynächten tatsächlich schon gemacht hat, mit Freunden nackt durch den Park rennen. Laut ihr gibt's nichts Besseres als so eine abgefahrene Aktion. Naja, muss mal jeder wissen, was er gerne tut. Wobei, noch besser ist es wohl, darüber einen eigenen Song zu schreiben.

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30: Um 2:30 im Studio Kerstin Rauschmeier. Die Stadt Bamberg geht stärker gegen die Umwandlung von Wohnungen in Ferienunterkünfte vor. Neue Bebauungspläne sollen dafür sorgen, dass mehr Wohnraum dauerhaft für Einheimische erhalten bleibt.
31: Der Baukonversions- und Werksenat hat dafür neue Bebauungspläne und Veränderungssperren für große Teile der Innenstadt auf den Weg gebracht. Künftig sollen dort keine neuen Ferienwohnungen mehr genehmigt werden. Betroffen

0: sind unter anderem die Bergstadt, die Inselstadt und die Gärtnerstadt. Bereits bestehende Ferienwohnungen dürfen aber weiter betrieben werden und auch Hotels und Pensionen sind von den neuen Regeln ausgenommen. Ziel der Stadt ist es, den knappen Wohnraum zu sichern und eine weitere Verdrängung von Wohnungen aus dem regulären Wohnungsmarkt zu verhindern. Anna Blender, Radio Bamberg, Nachrichtenredaktion.
1: Ähnliche Regelungen sind auch für das Wohngebiet an der Eichendorffstraße und den Lagarde-Campus geplant. Die Bebauungspläne müssen jetzt das weitere Verfahren durchlaufen. Vorurteile abbauen und internationalen Austausch fördern. Das sind unter anderem die Ziele der gemeinnützigen Austauschorganisation Experiment. Wie die Organisation aktuell mitteilt, werden für das kommende Schuljahr deutschlandweit Gastfamilien gesucht, die eines von 42 Gastkindern aufnehmen, auch in der Region Bamberg-Forchheim. Sie sind zwischen 14 und 17 Jahren alt und kommen aus den USA, Australien, Mexiko, Tschechien, Slowakei und Italien. Jährlich reisen mehr als 2000 Teilnehmer mit Experiment ins Ausland und nach Deutschland. Mehr Infos unter radio-bamberg.de.
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1: Nach großem Hin und Her hat das EU-Parlament für die sogenannte Chat-Kontrolle gestimmt. Damit dürfen Unternehmen wie WhatsApp, Microsoft, Google und Co. bald wieder private Chats nach Hinweisen auf sexuellen Kindesmissbrauch durchsuchen. Allerdings gilt die Erlaubnis nur befristet und der Vorschlag muss geändert werden. Nach der mutmaßlichen Amoktat gestern an einem Gymnasium im oberbayerischen Schongau wird immer noch nach dem Motiv gesucht. Laut Polizei werden dafür auch Schüler und Lehrkräfte vernommen. Der 16-jährige Tatverdächtige soll zwei Mädchen mit einem Messer schwer verletzt haben. Der ehemalige Schüler soll heute einem Haftrichter vorgeführt werden. 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
3: Das Hoch Klaus ist bei uns in der Region. Aktuell bringt uns heute bis 24 Grad und auch jetzt im Laufe des Tages immer mehr Sonne. Das ist doch herrlich schön. Morgen am Freitag gibt es zum Start ins Wochenende dann Sonne satt von früh bis spät und um die 30 Grad. Und die Radio Bamberg Aussichten für Bamberg, Forchheim und die Region. Auch übers Wochenende gibt es tolles Sommer, Badewetter, Grillwetter. Ach, was man da nicht alles draußen machen kann. Bei jeder Menge Sonne und Temperaturen auch hier um die 30, vielleicht sogar knapp drüber Grad.
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3: Gleich 4 Minuten nach 3:30 euch eine gute Fahrt. Aktuell gibt es keine Verkehrsbehinderungen. Aber Blitzer stehen. Bamberg, einmal in der Moosstraße. Hier sind 30 erlaubt. Dann in der Jeckstraße. Auf der A73 Lichtenfels-Bamberg, Höhe Ausfahrt Memmelsdorf. In Stublang, Höhe Gasthof. In Siegritzau aus Forchheim kommend. Und eine Handy- und Gurtkontrolle gibt's Haltstadt am Laubanger.
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3: Für mehr Staus und Blitzer 0951 98 29 029. Vielen Dank und euch eine gute Fahrt.
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0: Radio Bamberg, mein Zuhause, meine Hits für euren Donnerstag, gleich im Live-Sommer. Paul McCartney oder besser Sir Paul McCartney und Hope of Deliverance. Nach einem Tag Fußballpause geht's heute bei der Fußball-WM weiter. Die Viertelfinalbegegnungen stehen an, also 8 Länder sind sprich noch mit dabei. Und der Kampf um den Weltmeistertitel 26, er geht in die heiße Phase. Wir sind, das wissen wir alle, leider ja nicht mehr mit dabei, unter anderem aber dabei der amtierende Weltmeister Argentinien oder auch der amtierende Europameister Spanien. Und deswegen hat sich Radio Bamberg-Reporterin Miriam Hofmann gedacht, ich gehe mal in die Stadt und frage euch, welchen Weltmeister wünscht ihr euch eigentlich?
1: Viertelfinale in der Fußball-Weltmeisterschaft. Marokko, Frankreich, Norwegen, England, Spanien, Belgien, Argentinien und die Schweiz sind noch dabei. Welchem Land würdet ihr denn den Weltmeistertitel wünschen?
2: Frankreich, weil ich finde, dass sie schön spielen.
3: Spanien.
4: Den Franzosen.
5: Die Franzosen sind unsere Nachbarn, sympathisches Land und spielen guten Fußball.
6: Schweiz.
1: Warum die Schweiz?
6: Weil ich Außenseiter mag.
1: Die sollen das Ding einfach mal holen.
6: Ja, genau, die haben es noch nie gehabt.
7: Das ist schwierig zu sagen. Belgien.
1: Warum Belgien?
7: Weil es eine europäische Mannschaft ist und, glaube ich, keiner an Belgien glaubt. Deswegen würde ich Belgien am meisten wünschen.
1: Welches Land soll denn gewinnen?
8: Die Norweger finde ich cool. Ja, mit ihrer Ruderei.
9: Ich bin Engländer, so ich glaube, das ist vorprogrammiert.
1: Habe ich einen Engländer hier gefunden? Also Sie würden sich England als Weltmeister wünschen?
9: Selbstverständlich, ja. Ich glaube, die schaffen es auch.
1: Die schaffen es, ja?
9: Ja, oh, klar. Mit Harry Kane, ich meine, die anderen haben keine Chance. Ne?
10: Ich wünsche mir Belgien als Gewinner.
1: Warum ausgerechnet Belgien?
10: Weil Belgien jetzt schon so einen gewissen Humor bewiesen hat im letzten Spiel. Ich fand das toll, wie sie dann ihren Sieg am Ende getanzt haben.
11: Wenn es nach mir geht, dann sage ich einfach mal Norwegen.
1: Warum die?
11: Weil mir das Land gefällt, weil mir ihr Auftritt gefällt. Und sie spielen sich aktuell immer von Spiel zu Spiel in einen gewissen Rausch und bringen eine gewisse Euphorie mit. Und sowas braucht der Fußball.
0: Dankeschön, Miriam. Also ich persönlich fände ja Norwegen ganz cool, gell? Heute Abend also die erste Entscheidung im Viertelfinale. Frankreich gegen Marokko.
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Mit aktueller Musik von Olivia Dean und Man I Need geht's hier bei Radio Bamberg rein in den Donnerstagnachmittag. Wir haben kurz vor 15 Uhr. Das heißt, das war's mit dem vollen Programm für heute. Ich bin Andi Eller, sagt tschüss und wünsche euch jetzt viel Spaß mit der Michi Eichler Show.

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17: Ich bin Oliver Urbanke. Nach langem Hin und Her gibt's beim BAföG Gewissheit. Für einige Empfänger kommen die Erhöhungen nicht wie geplant schon zum Wintersemester, sondern ein halbes Jahr später. Katrin Müller berichtet.
18: Für sämtliche Pläne, das BAföG in den nächsten Jahren schrittweise auf das Niveau der Grundsicherung zu erhöhen, galt von Anfang an, nur wenn sie finanzierbar sind. Und genau das ist eben nicht der Fall, heißt es von der Union. Sie verweist auf leere Kassen. Und deshalb kommt die Erhöhung des Wohnkostenanteils jetzt erst ein gutes halbes Jahr später. Der BAföG-Grundsatz soll laut SPD allerdings wie geplant schrittweise von jetzt 475 auf 563 Euro in 2029 angehoben werden.
17: Die Getreideernte in Bayern fällt dieses Jahr durchwachsen aus. Bauernpräsident Felsner spricht von einer bestenfalls durchschnittlichen, mancherorts auch richtig schlechten Ernte und begründet das vor allem mit langer Trockenheit und extremer Hitze. Landwirtschaftsministerin Kaniber hat Unterstützung aus der Politik zugesichert. Die Landwirte würden längst mit den Folgen des Klimawandels arbeiten. Bürokratieabbau und Entlastung bei Energiekosten könnten ihnen die Arbeit hier erleichtern, so Kaniber. Nicht überall ist Krise. Der bayerische

0: Maschinenbau hat im vergangenen Jahr so hohe Umsätze gemacht wie nie zuvor. Laut Branchenverband VDMA Bayern ging es um rund 7% auf 70 Milliarden Euro nach oben. Bisheriges Rekordjahr war 2023 mit 68,8 Milliarden. Das meiste Geld kam durch Auslandsgeschäfte in die Kassen, die mittlerweile fast 70% der Umsätze der Branche ausmachen. Vor 3 Jahren ist in Passau ein Transporter mit 30 illegal geschleusten Menschen gestoppt worden. Jetzt hat die Polizei 5 führende Köpfe der dafür verantwortlichen Bande festgenommen. Mehr als 700 Menschen sollen sie illegal nach Deutschland gebracht haben und so Millionen verdient haben. In Deutschland und der Schweiz wurden jetzt 5 Männer verhaftet, die mindestens 160 Menschen ins Land geschmuggelt haben sollen, darunter mehrere Kinder. Großbritanniens noch Premierminister Starmer hofft auf einen Finalsieg der englischen Fußballer bei der Weltmeisterschaft und verspricht für den Fall einen zusätzlichen Feiertag. Er wolle aber nichts verschreien, so der Labour-Politiker. Heute Abend steht erstmal das erste Viertelfinale an. Um 22 Uhr treffen Frankreich und Marokko aufeinander.
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2: Mit Kerstin Rauschmeier. Die einen sind mehr, die anderen weniger von Mückenstichen betroffen. Aber was dieses Jahr auffällt, viele beklagen stark geschwollene Stellen, teils mit richtigen Schmerzen oder dicken Gliedmaßen. Aber woran liegt das? Eine Apothekerin aus Bayreuth gibt auf Nachfrage Aufschluss. Viele Mücken sind älter, als sie sonst werden. Das liegt am kalten Sommerbeginn. So waren die Tiere lange nicht aktiv. Es gilt, je älter die Mücke, umso mehr kann sie mit Bakterien belastet sein. Und das sieht man auch an den Stichen. Mehr Nachrichten aus der Region gibt's wieder um 3:30.
3: Und damit zum Wetter mit Christian König. Christian, sind wir auf der falschen Seite vom neuen Hochklaus?
4: Ja, die Wolken sind schon ein bisschen quer geschossen, aber das wird sich ändern. Schon zur Nacht verschwinden die Wolken. Da wird es dann aber auch nochmal ziemlich frisch mit 11 Grad. Und morgen kommen die Temperaturen bei Sonne satt schon auf 27 bis an die 30 Grad. Und das wird am Wochenende vielerorts sogar geknackt werden mit 29 bis 32 Grad.
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3: Gleich 3:04 am Donnerstagnachmittag. Hallo liebe Autofahrer, mit dem Blick auf die Blitzer, denn Verkehrsstörungen habe ich aktuell keine. Vorneweg eine Handy- und Gurtkontrolle in Hallstatt am Laubanger Höhe, Mediamarkt, beliebte Stelle. Und 2 Radarkontrollen, Bamberg in der Moosstraße, Tempo 30 und Bamberg in der Jeckstraße, auch da Fuß vom Gas.
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3: Habt ihr auch was gesehen? Die Studio- und WhatsApp-Hotline 0951 98 29 029. Allen unterwegs eine gute Fahrt. Und jetzt kommt hier noch eine Nachricht rein tatsächlich. Und zwar hat es einen Unfall gegeben auf der B470 in Ebermannstadt an der ersten Kreuzung von Gasseldorf kommend. Hier kommt es zu Behinderungen. Also haben wir das noch schnell mit reingenommen.
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3: Schönen Donnerstagnachmittag zusammen, ja, während wir so langsam wieder dem Wochenende entgegenfiebern, sind einige Radio Bamberg-Hörer zusammen mit unserem Jörg Wagner heute früh aufgebrochen zur Motorradtour 2026 in Richtung Galtür nach Österreich, um dort einmal mehr Traumtouren zu erleben auf dem Bike. Und was die Teilnehmer da erwartet, darüber spreche ich mit Jörg gleich nochmal ein bisschen ausführlicher nach Taylor Swift und Cork Robin.

0: Mein Zuhause, meine Hits. Das ist euer Donnerstagnachmittag bei Radio Bamberg. Kurzer Blick auf die Straßen. Dankeschön, Jutta. Sie hat eben einen Unfall gemeldet. Frisch passiert. Polizei noch nicht vor Ort auf der B505 Bamberg Richtung Pommersfelden. Kurz nach der Auffahrt Pettstadt im zweispurigen Bereich. Hier kommt es zu Behinderungen. Allen unterwegs wünsche ich eine gute Fahrt. Atemberaubende Täler mit schroffen Felsen und dichten Wäldern und dazu immer wieder eine beeindruckende Aussicht. Heute ist die Motorradtour 2026 losgegangen. Jörg Wagner aus dem vollen Programm ist wieder mit einigen Bikern aus der Region Richtung Galtür in Österreich unterwegs. Jörg, wie viele Kilometer habt ihr euch denn vorgenommen so pro Tag?
1: Wir werden jeden Tag circa 300 Kilometer fahren, brauchen dafür ungefähr 8 Stunden. Das hört sich zwar ein bisschen wenig an und lang von der Zeit, aber wir fahren ja zu 90% nur Landstraße. Von daher ist es auch teilweise ziemlich anstrengend. Wir haben uns da ein bisschen aufgeteilt, natürlich auch nach Fahrkönnen. Und dann werden wir Alpenpässe fahren. Wir werden schöne Landschaften erleben und auch schöne Strecken.
0: Okay, und wie viele Biker aus unserer, ja, ich sag mal Radio Bamberg Familie sind denn diesmal mit dabei?
1: Über 30 Biker sind in diesem Jahr mit dabei und die freuen sich jedes Jahr auf die Radio Bamberg Motorradtour, die wir ja, ich glaube, seit fast 20 Jahren veranstalten mit Reifen Wilhelm. Und wir werden auf jeden Fall viel fahren und ich sag's auch jedes Jahr, das Wichtigste ist, dass wir alle wieder heil in Bamberg ankommen.
0: So schaut's aus. In diesem Sinne euch viel Spaß und vor allem eben gute Fahrt. Also, wir machen nicht nur Dorf- und Eistour, sondern wir machen auch die Radio Bamberg Motorradtour 2026. Heute ist sie losgegangen und jetzt geht's für die Teilnehmer bis Sonntag auf geführte Traumtouren rund um Galtür in Österreich.

mit Lionel Richie in Richtung Feierabend. Just for you bei Radio Bamberg. Der Kinosommer 2026 in der Bamberger Hainbadestelle, er läuft und heute gibt's wieder einen ganz wunderbaren Film und zwar Der Pinguin meines Lebens. 20 Uhr ist Einlass, Film beginnt dann wieder, wenn es dunkel genug ist, so gegen 21.15 Uhr ungefähr. 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Alle Infos dazu auf radio-bamberg.de oder natürlich an der Abendkasse. Und der Kinosommer in Bamberg geht ja noch bis zum 26. Juli, also Zeit genug. Das komplette Programm, auch das findet ihr bei uns im Netz.

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17: Um 3:30 im Studio Kerstin Rauschmeier. Vor dem Landgericht Nürnberg wird heute der Prozess um die tödlichen Schüsse auf einer Hochzeitsfeier in Fürth fortgesetzt. Angeklagt sind der Vater und die beiden Brüder des Schützen. Ihnen wird vorgeworfen, den Mord gemeinsam geplant und unterstützt zu haben. Der Schütze selbst war bereits zu lebenslanger Haft verurteilt worden. Nach seiner Revision wird der Fall nun erneut verhandelt. Spenden und dabei doppelt helfen. Das ist ab Mitte Juli über die Plattform Wir Wunder der Sparkasse Bamberg möglich. Die Sparkasse startet am 16. Juli eine Spendenverdoppelungsaktion, wie sie aktuell mitteilt. Damit soll das Engagement von Vereinen und gemeinnützigen Organisationen in der Region gestärkt werden. Jede Einzelspende bis 100 Euro wird verdoppelt, solange das Aktionsbudget von 15.000 Euro reicht. Vereine und andere

0: Gemeinnützige Organisationen können ihre Projekte auf der Plattform Wir Wunder einstellen. Mehr Infos gibt's unter radio-bamberg.de. Der Coaching-Staff der Bamberg Baskets für die kommende Spielzeit ist komplett. Die noch vakante Position des Assistant Coaches haben Bambergs Bundesliga-Basketballer nun mit Lars Marcel besetzt. Der 45-Jährige war zuletzt als Co-Trainer beim FC Bayern München Basketball tätig und bringt Coaching-Erfahrung aus über 15 Jahren im Profigeschäft mit nach Freak City. Lars Marcel hat in Bamberg einen Einjahresvertrag unterschrieben.
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0: Zwei Eilanträge gegen das geplante Gesundheitssparpaket sind in Karlsruhe gescheitert. Das Bundesverfassungsgericht hat die Anträge von Grünen und Linken abgelehnt. Die halten das eilige Gesetzgebungsverfahren für unzulässig, da die Koalition kurz vor der Abstimmung noch Änderungen auf 278 Seiten vorgelegt hatte. Im Fall des tödlichen Angriffs auf einen Zugbegleiter in Rheinland-Pfalz ist der Angeklagte zu 10 Jahren Gefängnis verurteilt worden. Das Landgericht Zweibrücken sprach den 26-Jährigen wegen Körperverletzung mit Todesfolge schuldig. Der Fall von Anfang Februar hatte eine Debatte über die Sicherheit von Zugpersonal ausgelöst. 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
2: Dankeschön, Kerstin. Und damit zum Wetter mit Christian König. Christian, ist zum Wochenende wieder Schwitzen angesagt?
3: Ja, und nicht nur am Wochenende. Wir kriegen Sonne pur, null Schauer und Gewittergefahr. Und das wird auch so in der neuen Woche mindestens wahrscheinlich bis Donnerstag so weitergehen. Ja, es wird dann auch noch ein Stück heißer. Könnte sein, dass wir vielleicht so Dienstag, Mittwoch an die 35 Grad Marke kommen. Also richtig Hochsommer pur, bestes Badewetter. Und auch abends kann man lange grillen, da wird es auch schön lange lau bleiben.
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2: Gleich 4:30. Hallo liebe Autofahrer, am Donnerstagnachmittag mit zwei Meldungen. Einmal die B470, da hat es einen Unfall in Ebermannstadt gegeben, an der ersten Kreuzung von Gasseldorf kommend. Und B505 Bamberg Richtung Pommersfelden, kurz nach der Auffahrt Pettstadt, ebenfalls ein Unfall im zweispurigen Bereich. Es kommt zu Behinderungen. Blitzer stehen, zunächst eine Handy- und Gurtkontrolle in Hallstatt am Laubanger Höhe Mediamarkt und dann zwei Radarkontrollen, Bamberg in der Moosstraße, da sind 30 erlaubt, und in der Jeckstraße in Bamberg. Habt ihr auch was gesehen? Die Studio- und WhatsApp-Hotline 0951 98 29 029. Egal wo ihr unterwegs seid, ich wünsche euch eine gute Fahrt.
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2: Schönen Donnerstagnachmittag zusammen. Gleich die Steve Miller Band für euch. Und das hier ist Dermot Kennedy.

0: Mittag, den ich euch wünsche, die Steve Miller Band am Donnerstag.
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0: Jeden Donnerstag küren wir einen Handwerker aus der Region zum Helden. Und dann gibt's einen 50-Euro-Gutschein von B&S Bamberg und obendrauf noch ein Geschenk, das zum jeweiligen Beruf passt. Auf radio-bamberg.de könnt ihr Handwerker vorschlagen, die es einfach verdient haben. Sandra aus Scheslitz zum Beispiel hat sich für Christian Güldner beworben. Er arbeitet für die Keidel GmbH in Bamberg, ein Malerbetrieb. Sandra, was hat denn Christian, was andere Handwerker nicht haben?
2: Ja, der Christian ist eigentlich immer für jeden da, egal bei welcher Aufgabe, auch im Verein, ehrenamtlich tätig. Auf ihn ist Verlass, also innerhalb kürzester Zeit ist er da. Und es hat alles Hand und Fuß, was er macht.
0: Also ein absolutes Vorbild sozusagen. Und er hat ja darüber hinaus noch ein ganz anderes, besonderes Talent.
2: Genau. Also er kann auch sehr gut Torten backen. Und das traut man ihm jetzt auch gar nicht zu, wenn man ihn so kennt, dass er so Kleinigkeiten auch sehr filigran hinbekommt.
0: Ein echter Allrounder. Und deshalb ist Christian Güldner von der Keidel GmbH in Bamberg heute unser Radio Bamberg Handwerkerheld. Und Reporterin Miriam Hofmann hat ihn direkt bei der Arbeit besucht.
3: Christian Güldner, hallo. Hallo. Ich bin von Radio Bamberg. Hast du eine Idee, warum ich da bin?
4: Ja. Sandra?
3: Würdest du dich selbst denn als Held bezeichnen?
4: Wie sag ich mal, Arbeitskollege? Ich bin der Samariter. Immer hilfsbereit, ja.
3: Du bist gerade auf Baustelle hier in Bamberg im Einsatz. Voller Farbe. Was ist der Beruf für dich?
4: Ich habe es damals gelernt und habe es lieben gelernt. Ich bin mit Herz und Seele Putzerstuckateur.
3: Sehr schön. Du hast sie angesprochen, die Sandra. Die findet, dass du deine Arbeit sehr, sehr gut machst. Und deswegen bin ich heute hier. Du bist nämlich von ihr beworben worden für die Radio Bamberg Handwerkerhelden. Und für die gibt's was?
4: Einen 50-Euro-Gutschein.
3: Einen 50-Euro-Gutschein von B&S Bamberg, das wäre einmal der hier, bitteschön.
4: Dankeschön.
3: Hast du schon eine Idee, was du dir davon besorgen könntest?
4: Muss ich schauen im Laden, was es gibt, was ich gebrauchen kann.
3: Und dazu gibt es ja ein branchenentsprechendes Geschenk, das habe ich auch gleich dabei. Hoffentlich kannst du damit was anfangen. Das ist ein Tritt mit integriertem Werkzeugkasten. Da kannst du alles Mögliche drin unterbringen. Ist es was für dich?
4: Ja. Kommen immer gebrauchen. Staufächer, immer beliebt.
3: Ich frage hier nochmal in die Runde. Der Christian, Handwerkerheld, was sagt ihr?
0: Ja. Jawohl, na dann nochmal. Herzlichen Glückwunsch auch von mir. Und ja, falls auch ihr so einen potenziellen Handwerkerhelden kennt, dann bewerbt euch für ihn oder natürlich auch sie. Alle Infos auf radio-bamberg.de.
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Uncle Cracker, der macht Sommerlaune. Follow me bei Radio Bamberg. Ja, nach einem Tag Pause geht's heute weiter mit der Fußball-Weltmeisterschaft. Das erste Viertelfinale steht an, 22 Uhr. Dann treffen Frankreich und Marokko auf

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17: Ich bin Oliver Urbanke. Der Klimawandel ist in der bayerischen Landwirtschaft längst angekommen. Bauernpräsident Felsner sieht die diesjährige Getreideernte als bestenfalls durchschnittlich, mancherorts auch richtig schlecht an und begründet das unter anderem mit langer Trockenheit und der extremen Hitze vor ein paar Wochen. Landwirtschaftsministerin Karniber hat Unterstützung angekündigt.
18: Politik kann die Marktpreise nicht bestimmen, aber wir können dafür sorgen, dass Arbeit wieder leichter wird, wenn zum Beispiel die Bürokratie wegfällt oder zumindest weniger wird. Faire Rahmenbedingungen schaffen, Entlastung bei Energie oder vor allem eine Agrarpolitik, die unsere heimische Landwirtschaft nicht ausbremst, sondern stärkt.
17: Kein guter Tag für Grüne und Linke. Das Bundesverfassungsgericht hat mehrere Anträge gegen die Gesundheitsreform und das neue Heizungsgesetz abgelehnt. Die Abgeordneten hatten der Regierung vorgeworfen, die Gesetze im Eilverfahren durchs Parlament bringen zu wollen. Mit der Entscheidung aus Karlsruhe kann der Bundestag morgen wie geplant über die Gesetze abstimmen. Bereits heute hat der Bundestag das Kindergeld ohne Antrag beschlossen. Das entsprechende Gesetz soll zum Jahreswechsel in Kraft treten und gestaffelt eingeführt werden. Heißt, zunächst entfällt die Antragspflicht ab dem zweiten Kind, später dann auch für Erstgeborene. In bestimmten Fällen kann ein Antrag auch weiterhin erforderlich sein. 10-mal haben Lottospielerinnen und Spieler in Bayern im ersten Halbjahr 2026 über 1 Million Euro gewonnen. Dazu habe es 60 Gewinne von mindestens 100.000 Euro gegeben. Das teilte die staatliche Lotterie- und Spielbankverwaltung mit. Insgesamt wurden demnach mehr als 314 Millionen Euro ausgeschüttet. Den höchsten Gewinn erzielte mit rund 44,2 Millionen Euro ein Familienvater aus

0: Schwaben. Weniger Fans als erwartet bei der Fußball-WM. Vor den Viertelfinals liegt der Zuschauerschnitt laut FIFA bei rund 65.000 pro Spiel. Damit blieb das Turnier hinter der letzten Ausgabe in Nordamerika zurück. 1994 kamen im Schnitt über 69.000 Fans. Grund könnten die hohen Ticketpreise sein. Heute beginnen die Viertelfinals mit dem Duell Frankreich gegen Marokko um 22 Uhr.
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2: Mit Kerstin Rauschmeier. Am Mittwochabend ist der Vermisstenfall um Sebastian Geier aus dem unterfränkischen Großlangheim bei einer Spezialausgabe von Aktenzeichen XY ausgestrahlt worden. Noch am Abend sind nach der Sendung Hinweise bei der Polizei eingegangen. Diese würden nun geprüft und ihnen nachgegangen, wenn sich Ermittlungsansätze ergeben, so die Polizei. Anrufer gaben beispielsweise an, Sebastian Geier in Hamburg bzw. Köln gesehen zu haben. Seit 6 Jahren wird er vermisst. Sebastian Geier lebt mit körperlichen und geistigen Einschränkungen. Mehr Nachrichten aus der Region gibt's wieder um 16:30.
3: Und damit zum Wetter mit Christian König. Christian, irgendwie kann der Sommer die Handbremse immer noch nicht lösen.
4: Ja, die Wolken sind schon ein bisschen quergeschossen, aber das wird sich ändern. Schon zur Nacht verschwinden die Wolken. Da wird es dann aber auch nochmal ziemlich frisch mit 11 Grad. Und morgen kommen die Temperaturen bei Sonne satt schon auf 27 bis an die 30 Grad. Und das wird am Wochenende vielerorts sogar geknackt werden mit 29 bis 32 Grad.
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3: Hallo liebe Autofahrer, am Donnerstagnachmittag gleich 4 nach 4 eine Meldung von der B505 Bamberg Richtung Pommersfelden. Kurz nach der Auffahrt Pettstadt ein Unfall im zweispurigen Bereich. Es kommt hier zu Behinderungen. Und 2 Blitzer, beide in Bamberg. Einmal Jeckstraße und dann noch in der Moosstraße. Hier Tempo 30.
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3: Habt ihr auch was gesehen? Die Studio- und WhatsApp-Hotline 0951 98 29 029. Egal wo ihr unterwegs seid, gute Fahrt.
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3: Ja, die Erdbeeren sind jetzt dann doch ziemlich durch. Ich meine, es gibt Sorten, die tragen den ganzen Sommer. Aber jetzt geht's dann bei den Kirschen rund. Und da haben wir ja ein regelrechtes Kirschenmekka bei uns in der Region. Rund um Pretzfeld und in Pretzfeld. Und darüber sprechen wir gleich ausführlicher. Ich wünsche euch einen tollen Start in den Donnerstag. Feierabend.

0: Tears for Fears. Das ist Radio Bamberg am Donnerstagnachmittag. Kurzer Blick auf die Straßen. Robert hat eine Meldung aus dem Stadtgebiet Bamberg.
1: Berliner Ring, Fahrtrichtung stadteinwärts von Hallstatt kommend. Genau an der Autobahn auf- bzw. Abfahrt zur A70 ist ein Unfall passiert. Die Polizei vor Ort und sperrt eine Spur. Die rechte Spur ist zu. Hier Vorsicht und ein bisschen mehr Zeit einplanen.
0: Alles klar, Dankeschön und allen unterwegs eine gute Fahrt. Die Kirschensaison, sie läuft und vor allem Pretzfeld im Kreis Forchheim ist ja bekannt für die süße rote Frucht. Hier gibt es zum Beispiel jedes Jahr ein großes Kirschenfest, in diesem Jahr übrigens zum 76. Mal und zwar vom 17. bis zum 22. Juli. Darauf freut sich auch der Pretzfelder Bürgermeister Steffen Lippert schon. Lippert, er ist natürlich auch klar, wie sollte es anders sein, ganz großer Kirschenfan.
2: Der Beginn der Kirschernte bedeutet für mich den Beginn des Sommers, den man mit den frischen Früchten aus der Region super genießen kann. Denn die Kirsche ist kalorienarm, reich an Vitaminen und liefert wichtige Mineralstoffe. Sie ist somit ein idealer, fruchtiger Begleiter durch die heißen Tage.
0: Neben dem Kirschenfest, das einmal im Jahr stattfindet, gibt es in Pretzfeld aber noch was anderes Tolles, und zwar einen Kirschenweg.
2: Der Wanderweg ist ein Rundweg mit 15 Stationen, die über unsere Natur und Geologie, aber auch über die Wertschöpfungskette Kirsche informieren. Der Weg ist auch für Kinder gut geeignet, nicht jedoch für Kinderwagen. Die Gesamtlänge beträgt ca. 9 Kilometer und man sollte eine Gehzeit von ca. 3 Stunden einkalkulieren. Eine ausgeschilderte Abkürzung auf der Hälfte des Weges ist möglich.
0: Ah, wirklich wunderschön und absolut für jeden was. Und wo genau der Pretzfelder Kirschenweg entlang führt, das weiß Bürgermeister Steffen Lippert natürlich auch.
2: Der abwechslungsreiche Weg führt ca. zur Hälfte im Wald am Pretzfelder Keller vorbei Richtung Wandbach und über Lützelsdorf und Hagenbach wieder zurück nach Pretzfeld. Je nach Witterung kann er ganzjährig begangen werden und hat zu jeder Jahreszeit seinen landschaftlichen Reiz. Da es ein Rundweg ist, kann man von allen Wanderparkplätzen aus einsteigen.
0: Wichtig ist nur, die Kirschen an den Bäumen dürft ihr auf dem Weg bitte nicht einfach pflücken und essen. Es gibt aber in Pretzfeld an jeder Ecke Kirschen von vor Ort zu kaufen. Also, vielleicht ist das ja auch eine Idee für euren Ausflug am Sonntag. Jetzt Roxette und Sleepin' in My Car.

Donnerstagnachmittag und alles Gute zum Geburtstag, falls ihr heute feiert, dann mit einem Prominenten und zwar Hollywood-Star Tom Hanks, der wird heute 70. Ja, das wird wieder eine dieser Partys, bei denen jeder zweite Gast fragt, wo das Spiel läuft. Übrigens, Tom Hanks ist einer der beliebtesten Hollywood-Stars überhaupt. Auch Kanzler Merz findet ihn toll, ja, weil er mit 70 immer noch arbeitet.

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18: Um halb fünf im Studio Kerstin Rauschmeier. Die Stadt Bamberg geht stärker gegen die Umwandlung von Wohnungen in Ferienunterkünfte vor. Neue Bebauungspläne sollen dafür sorgen, dass mehr Wohnraum dauerhaft für Einheimische erhalten bleibt.
19: Der Baukonversions- und Werksenat hat dafür neue Bebauungspläne und Veränderungssperren für große Teile der Innenstadt auf den Weg gebracht. Künftig sollen dort keine neuen Ferienwohnungen mehr genehmigt werden. Betroffen sind unter anderem die Bergstadt, die Inselstadt und die Gärtnerstadt. Bereits bestehende Ferienwohnungen dürfen aber weiter betrieben werden und auch Hotels und Pensionen sind von den neuen Regeln ausgenommen. Ziel der Stadt ist es, den knappen Wohnraum zu sichern und eine weitere Verdrängung von Wohnungen aus dem regulären Wohnungsmarkt zu verhindern. Anna Blender, Radio Bamberg, Nachrichtenredaktion.
18: Ähnliche Regelungen sind auch für das Wohngebiet an der Eichendorfstraße und den Lagarde-Campus geplant. Die Bebauungspläne müssen jetzt das weitere Verfahren durchlaufen. Da ging erstmal gar nichts mehr. Weil Brandstifter an Gleisen Feuer gelegt haben, wurde der Zugverkehr zwischen Nürnberg und Bamberg ausgebremst. Unbekannte hatten nach Angaben der Bundespolizei auf einer nicht mehr befahrenen Nebenstrecke Pressholzplatten unter den Gleisen angezündet. Die Feuerwehr konnte den Brand an der Regnitztalbachbrücke in Fürth demnach zwar schnell löschen, wegen des Einsatzes gestern Abend konnten aber auf der stark frequentierten Hauptstrecke zwischen Nürnberg und Bamberg etwa 45 Minuten lang keine

0: Personen- und Güterzüge fahren. Die Bundespolizei sucht nun nach Zeugen, die etwas Verdächtiges an der Bahnbrücke beobachtet haben.
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0: Kein guter Tag für Grüne und Linke. Das Bundesverfassungsgericht hat mehrere Anträge gegen die Gesundheitsreform und das neue Heizungsgesetz abgelehnt. Die Abgeordneten hatten der Regierung vorgeworfen, die Gesetze im Eilverfahren durchs Parlament zu bringen. Mit der Entscheidung aus Karlsruhe kann der Bundestag morgen wie geplant über die Gesetze abstimmen. Die Musikwelt trauert um Bonnie Tyler. Die britische Sängerin starb im Alter von 75 Jahren in einem Krankenhaus in Portugal infolge einer Krankheit. Auch die Luisenburg-Festspiele in Wunsiedel reagieren mit großer Trauer auf die Nachricht. Tyler wäre Ende August dort aufgetreten. Nach ihrer Not-OP hatten die Veranstalter das Konzert zunächst auf das kommende Jahr verschoben. 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
2: Dankeschön, Kerstin. Und damit zum Wetter mit Christian König. Christian, dreht das Heißluftgebläse zum Wochenende bei uns wieder auf?
3: Ja, und nicht nur am Wochenende. Wir kriegen Sonne pur, null Schauer und Gewittergefahr. Und es wird auch so in der neuen Woche mindestens wahrscheinlich bis Donnerstag so weitergehen. Ja, es wird dann auch noch ein Stück heißer. Könnte sein, dass wir vielleicht so Dienstag, Mittwoch an die 35 Grad Marke kommen. Also richtig Hochsommer pur, bestes Badewetter. Und auch abends kann man lange grillen, da wird es auch schön lange lau bleiben.
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2: Gleich genau 4:05. Hallo, liebe Autofahrer, am Donnerstagnachmittag. Wir schauen auf die A3 Nürnberg-Würzburg zwischen Nürnberg-Mögeldorf und dem Kreuz Nürnberg. Das ist Richtung Passau eigentlich. Das ist hier irgendwie irreführend. Also zwischen Nürnberg-Mögeldorf und dem Kreuz Nürnberg ein Unfall. Rechte Spur blockiert. 10 Kilometer Stau, 25 Minuten braucht ihr da länger. Die A70 Bamberg-Bayreuth zwischen Kulmbach-Neudrossenfeld und dem Dreieck Bayreuth-Kulmbach stockender Verkehr plus 5 Minuten. Die A73 Suhl Richtung Bamberg zwischen Lichtenfels-Nord und Bad Staffelstein-Kurzentrum 2 Kilometer zähfließend, auch da braucht ihr 5 Minuten länger. Und Bamberg-Berliner Ring von Hallstatt kommend an der Auf- und Abfahrt zur A70 Behinderungen nach einem Unfall. Blitzer stehen, dreimal Bamberg, Moosstraße 30 hier, Jeckstraße einer und danke Julian, ganz neu in der Herzog-Max-Straße zwischen Apotheke und Gericht. Und Stefan hat auch noch was, grüß dich.
4: Hey Michi, auf der A73 zwischen Bad Staffelstein und Bad Staffelstein-Kurzentrum, Fahrtrichtung Suhl, steht in der Baustelle ein Blitzer.
2: Alles klar, danke dir.
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2: Habt ihr auch was gesehen? Die Studio- und WhatsApp-Hotline 0951 98 29 029. Dankeschön und gute Fahrt.
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2: Gleich Lana Del Rey, Summertime Sadness. Und das hier ist ABC. Ich wünsche euch einen schönen Nachmittag.

0: muss schon ein bisschen was mitmachen im Laufe unseres Lebens. Da gibt es natürlich viele schöne Momente, da sind wir tiefenentspannt. Und dann sind da auch die unangenehmen Situationen, die ordentlich was mit uns machen.
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2: Ich kann mich noch erinnern, Schulzeit. Einer aus der Klasse hatte sich gemeldet, um im Biologieunterricht an ein Pulsmessgerät angeschlossen zu werden. Soweit, so gut. Dann hat aber jemand einen ziemlich guten Witz auf seine Kosten gemacht und der Puls ging deutlich nach oben. Wir haben uns totgelacht. Er wurde knallrot im Gesicht und der Puls stieg immer weiter. Soweit die wahre Geschichte. Frage, warum werden wir eigentlich rot im Gesicht? Was ist da passiert? Der Grund liegt in unserem vegetativen Nervensystem, also dem Teil des Körpers, den wir nicht bewusst steuern können. Wenn uns was peinlich ist, bewertet unser Gehirn die Situation als sozialen Stress. Es denkt zwar nicht, dass Lebensgefahr besteht, aber es registriert, Achtung, ich werde gerade von anderen bewertet. Daraufhin werden Stresshormone ausgeschüttet, der Puls steigt leicht an und Blutgefäße, vor allem im Gesicht, am Hals und manchmal an den Ohren, weiten sich. Dadurch fließt mehr Blut unter die Haut. Und genau deshalb werden wir rot. Das Interessante? Menschen sind nahezu die einzigen Lebewesen, die aus Verlegenheit erröten. Forscher vermuten, dass das Erröten sogar einen Vorteil hat. Es zeigt anderen ganz ohne Worte, das war mir jetzt zum Beispiel unangenehm. Studien zeigen sogar, dass Menschen jemanden, der ehrlich errötet, oft sympathischer und vertrauenswürdiger ist, als jemand, der völlig ungerührt bleibt. Klappt im Winter übrigens besser als im Sommer. Jetzt hat man ja eh mehr Farbe im Gesicht.
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11: Ich bin Oliver Urbanke. WhatsApp, Microsoft, Google und andere Tech-Konzerne können bald wieder private Chats nach Hinweisen auf sexuellen Kindesmissbrauch durchsuchen. Das EU-Parlament hat dafür den Weg freigemacht. Dieter Ebeling berichtet.
12: Für das Europaparlament ist die Chatkontrolle kein Ruhmesblatt. Im April war eine Ausnahmeregelung vom EU-Datenschutz ausgelaufen. Die erlaubte das automatisierte Scannen nach Kinderpornos auf den Geräten der Nutzer. Und das Parlament wollte das eigentlich nicht verlängern, tat es jetzt aber unter Druck von Industrie und Regierungen doch. WhatsApp, Signal und andere Messenger dürfen jetzt wieder auf den Endgeräten kontrollieren, was Nutzer schreiben, noch bevor sie es absenden.
11: Das EU-Parlament hat außerdem für die Einführung des digitalen Euros gestimmt. Jetzt müssen die 27 Mitgliedstaaten über den entsprechenden Entwurf verhandeln. Der Plan? Ab Anfang 2029 sollen digitale Euros in einer App gespeichert und wie Bargeld eingesetzt werden können. Damit will sich die EU unabhängiger von Anbietern wie Visa, Mastercard oder PayPal machen. In Bayern haben im vergangenen Jahr mehr als 2000 Menschen ihren Geschlechtseintrag geändert. Das sind rund 400 mehr als im gesamten Vorjahr. Das Selbstbestimmungsgesetz war am 1. November in Kraft getreten. Allein in den ersten beiden Monaten nach dem Gesetz haben 1570 Menschen in Bayern ihren Eintrag geändert. Das meldet das Statistische Landesamt. Total Eclipse of the Heart oder Holding Out for a Hero. Bonnie Tylers unverkennbare, raue Stimme prägte Generationen. Nun ist die 75-Jährige nach langer Krankheit in einem Krankenhaus in Portugal gestorben. Das teilte ihre Familie und ihr Team auf der Internetseite der Sängerin mit. Ihr Management hat die Meldung bestätigt. Eine weitere Erklärung soll zu einem späteren Zeitpunkt veröffentlicht werden. Frankreich und Marokko kämpfen heute Abend um den Einzug ins Halbfinale der Fußball-Weltmeisterschaft. Die Franzosen um Topstar Kylian Mbappé hatten sich im Achtelfinale gegen Außenseiter Paraguay schwer getan und sich nur knapp mit 1:0 durchgesetzt. Marokko dagegen zeigte sich souverän und hat Co-Gastgeber Kanada klar mit 3:0 besiegt. Der Sieger der Partie trifft im Halbfinale auf Spanien oder Belgien.
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0: den Rausch Mayer. Mehrere hunderttausend Euro haben Betrüger einer 93-Jährigen gestern in Schweinfurt gestohlen. Gegen 3:30 klingelte eine angebliche Caritas-Mitarbeiterin bei der Seniorin und lenkte diese ab. In der Zwischenzeit durchsuchte ein Komplize die Wohnung der 93-Jährigen. Kurz darauf stellte sie fest, dass Schmuck, Bargeld und Gold im Wert von mehreren hunderttausend Euro fehlten. Die Kripo ermittelt und prüft einen möglichen Zusammenhang mit einem gescheiterten Betrugsversuch in Lohr, der sich kurz davor ereignet hatte. Mehr Nachrichten aus der Region gibt's wieder um 5:30.
1: Und damit zum Wetter mit Christian König. Christian, sind wir auf der falschen Seite vom neuen Hochklaus?
2: Ja, die Wolken sind schon ein bisschen quer geschossen, aber das wird sich ändern. Schon zur Nacht verschwinden die Wolken. Da wird es dann aber auch nochmal ziemlich frisch mit 11 Grad. Und morgen kommen die Temperaturen bei Sonne satt schon mal auf 27 bis an die 30 Grad. Und das wird am Wochenende vielerorts sogar geknackt werden mit 29 bis 32 Grad.
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1: Hallo liebe Autofahrer, um gleich 4:45 am Donnerstagnachmittag. Wir blicken auf die A3 Würzburg-Nürnberg. Zwischen Erlangen-Tennenlohe und dem Kreuz Nürnberg noch 8 Kilometer zähfließend, aber an einer geräumten Unfallstelle mittlerweile. Sollte sich also jetzt alles langsam wieder in Bewegung setzen, noch braucht ihr eine Viertelstunde länger hier. Die A70 Schweinfurt-Bamberg zwischen Bamberg-Hafen und Hallstatt in beiden Richtungen. Erhöhte Vorsicht, hier sind Personen unterwegs. Dann die A70 Bamberg-Bayreuth zwischen Kulmbach-Neudrossenfeld und dem Dreieck Bayreuth-Kulmbach. 1 Kilometer Stau plus 10 Minuten. A73 Bamberg Richtung Suhl zwischen Ebensfeld und Lichtenfels. Auch 10 Minuten der Zeitverlust, 2 Kilometer Stau hier. Und in der Gegenrichtung A73 Suhl-Bamberg zwischen Lichtenfels-Nord und Bad Staffelstein-Kurzentrum. 1 Kilometer Stau, da müsst ihr 5 Minuten obendrauf packen. Blitzer stehen, A73 Nürnberg-Bamberg mal wieder Höhe Memmelsdorf im 100er-Bereich. Dann auf der A73 Bamberg-Suhl zwischen Bad Staffelstein und Bad Staffelstein-Kurzentrum in der Baustelle. Neue Radarkontrolle auf der B470, danke Jochen, am Ortsausgang Gremsdorf Richtung Höchstadt mit Laser. Bamberg in der Moosstraße einer Tempo 30 und in der Herzog-Max-Straße in Bamberg zwischen Apotheke und Gericht. Habt ihr auch was gesehen? Die Studio- und WhatsApp-Hotline 0951 98 29 029, egal wo ihr unterwegs seid. Gute Fahrt!
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1: Schön, dass ihr mit dabei seid an diesem Donnerstagnachmittag. Ja, für Eltern mit kleinen Kindern ist zum einen wichtig, also wenn beide berufstätig sind, einen Kita-Platz zu kriegen. Und später, wenn die Kleinen etwas größer werden und dann in die Schule kommen, dann geht's an die Ganztagsbetreuung. Wie und wie es da speziell in Bamberg aussieht, darüber sprechen wir gleich nochmal ausführlicher nach der Musik eures Lebens. Die kommt von Miley Cyrus. Und das hier ist ein Deepish Mode. 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

0: Anspruch auf Ganztagsbetreuung für Erstklässler. Ab dem kommenden Schuljahr gilt er ja bundesweit. Und die Stadt Bamberg zum Beispiel hat jetzt eine erfreuliche Zwischenbilanz gezogen. Diana Weber aus unserer Nachrichtenredaktion. Wie gut ist Bamberg denn auf den Start dieses Rechtsanspruchs vorbereitet?
1: Also nach aktuellem Stand sehr gut. Die Stadt geht eigenen Angaben nach davon aus, dass zum Schulstart im September alle Grundschulkinder mit angemeldetem Betreuungsbedarf einen Platz bekommen. Das gilt nicht nur für die neuen Erstklässler, für die der Rechtsanspruch gilt, sondern auch für die Kinder der zweiten bis vierten Klassen. Insgesamt werden rund 1200 Schüler einen Platz in der Mittagsbetreuung oder der offenen Ganztagsschule erhalten. Das sind fast 90 Kinder mehr als im laufenden Schuljahr.
0: Das klingt auf jeden Fall schon mal sehr gut. Wie konnte die Stadt denn diese zusätzlichen Plätze schaffen?
1: Dafür wurden in den vergangenen Monaten gemeinsam mit Schulen und Trägern zusätzliche Kapazitäten aufgebaut. Teilweise wurden Übergangslösungen geschaffen, etwa durch angemietete Räume in Schulnähe. Gleichzeitig laufen mehrere Bau- und Erweiterungsmaßnahmen an den Grundschulen, unter anderem an der Rupprechtschule und der Hainschule. Die Stadt betont aber auch, dass sich der Bedarf bis zum Schulbeginn noch ändern könnte. Deshalb bleibt man mit den Schulen und Trägern im engen Austausch, um bei Bedarf eben auch schnell reagieren zu können.
0: Danke dir, Diana. Familien, die noch Fragen zur Betreuung haben oder bislang keinen Platz erhalten haben, die können sich übrigens direkt ans Schulreferat der Stadt Bamberg wenden.
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The Killers und Human. Schönen Feierabend mit Radio Bamberg. Und jetzt wird's immer spannender bei der Fußball-WM 2026 nach dem Tag Pause. Gestern, heute das erste Viertelfinale. Frankreich gegen Marokko. Anstoß 22 Uhr.

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10: Um 5:30 im Studio Kerstin Rauschmeier. Die IG Bau Oberfranken warnt vor einer Anhebung des Renteneintrittsalters. Nach Angaben der Gewerkschaft sind von fast 4000 Beschäftigten am Bau in der Region Bamberg-Forchheim nur etwa 220 älter als 63 Jahre.
11: Viele würden die körperlich schwere Arbeit schon deutlich früher aus gesundheitlichen Gründen nicht mehr schaffen. Die Gewerkschaft fordert deshalb flexiblere Übergänge in den Ruhestand, besonders für Berufe mit hoher körperlicher Belastung wie am Bau, in der Gebäudereinigung oder im Garten- und Landschaftsbau. Kritik gibt es außerdem an möglichen Änderungen bei der Rente mit 63 und an Plänen, das Rentenniveau künftig sinken zu lassen. Miriam Hofmann, Radio Bamberg, Nachrichtenredaktion.
10: Die IG Bau appelliert an die Bundestagsabgeordneten aus der Region, sich für faire Rentenregelungen einzusetzen. Das Heiligblutfest in Burgwindheim im Landkreis Bamberg und die Erlanger Bergkirchweih gehören jetzt zum Bayerischen Landesverzeichnis des immateriellen Kulturerbes. Das hat Heimatminister Albert Füracker heute bei der Urkundenübergabe in Nürnberg bekannt gegeben. Mit der Auszeichnung werden lebendige Traditionen gewürdigt, die über Generationen weitergegeben werden. Insgesamt wurden 21 Bräuche und Kulturformen neu in das Verzeichnis aufgenommen.
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10: Das EU-Parlament hat grünes Licht für die sogenannte Chat-Kontrolle gegeben, aber nur vorübergehend bis 2028. Im April war eine Ausnahmeregelung vom EU-Datenschutz ausgelaufen. Die erlaubte das automatisierte Scannen nach Kinderpornos auf den Geräten der Nutzer. Und das Parlament wollte das eigentlich nicht verlängern, tat es aber jetzt unter Druck von Industrie und Regierungen doch. Die geplante BAföG-Reform wird verschoben. Das haben die zuständigen Fachpolitiker von Union und SPD mitgeteilt. Damit müssen Studis, die nicht mehr bei ihren Eltern wohnen, länger auf eine Erhöhung der Wohn-

0: Lohnkostenpauschale warten. Eigentlich sollte diese ab dem nächsten Wintersemester von 380 auf 440 Euro steigen. Jetzt soll das erst im Sommersemester 27 passieren. 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
1: Dankeschön, Kerstin. Und damit zum Wetter mit Christian König. Christian, ist zum Wochenende wieder Schwitzen angesagt?
2: Ja, und nicht nur am Wochenende. Wir kriegen Sonne pur, Nullschauer und Gewittergefahr. Und das wird auch so in der neuen Woche mindestens wahrscheinlich bis Donnerstag so weitergehen. Ja, es wird dann auch noch ein Stück heißer. Könnte sein, dass wir vielleicht so Dienstag, Mittwoch an die 35 Grad Marke kommen. Also richtig Hochsommer pur, bestes Badewetter. Und auch abends kann man lange grillen, da wird es auch schön lange lau bleiben.
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1: 6:03. Hallo liebe Autofahrer am Donnerstagnachmittag. Wir schauen auf die A3 Würzburg-Nürnberg zwischen Erlangen-Tennenlohe und dem Kreuz Nürnberg. Hier 9 Kilometer zäh fließen. 10 Minuten müsst ihr oben drauf rechnen. Die A70 Schweinfurt-Bamberg zwischen Bamberghafen und Hallstatt in beiden Richtungen Obacht geben. Da sind Personen unterwegs. Die A70 Bamberg-Bayreuth zwischen Kulmbach-Neudrossenfeld und dem Dreieck Bayreuth-Kulmbach. 1 Kilometer Stau plus 5 Minuten. Und die A73 Bamberg Richtung Suhl zwischen Ebensfeld und Lichtenfels. 3 Kilometer Stau. Da müsst ihr 10 Minuten mehr Zeit einplanen. Blitzer stehen. A73 Nürnberg-Bamberg-Höhe Memmelsdorf im 100er Bereich. Dann die A73 Bamberg-Suhl zwischen Bad Staffelstein und Bad Staffelstein-Kurzentrum in der Baustelle. B470 am Ortsausgang Gremsdorf Richtung Höchstadt mit Laser und Bamberg in der Herzog-Max-Straße zwischen Apotheke und Gericht.
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1: Habt ihr auch was gesehen? Die Studio- und WhatsApp-Hotline 0951 98 29 029. Egal, wo ihr unterwegs seid, kommt gut an.
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1: Mit der Musik eures Lebens zum Start in den Feierabend. Gleich Robert Palmer aus den 80ern. Und das hier Sunrise Avenue.

0: Robert Palmer, Addicted to Love. Das ist Radio Bamberg am Donnerstagnachmittag.
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0: Morgen geht's also los. Rund um den Bamberger Dom läuft das Bistumsfest an. Start dazu ist mit einer Praise Night mit Musik und Gebet. Das Ganze ab 21 Uhr auf dem Domplatz. Am Samstag stehen dort der Motorradgottesdienst sowie Live-Musik in der alten Hofhaltung auf dem Programm. Und am Sonntag nach dem 10 Uhr Festgottesdienst starten dann die Infostände mit allen möglichen Aktionen, so Stefanie Jahrsdörfer von der Projektstelle im Erzbistum Bamberg.
2: Zum Beispiel der Familienbund, der eine Karikaturenausstellung auch zeigen wird. Hier hat man auch die Möglichkeit, eine Karikatur zu ersteigern, ein Unikat. Es sind Einrichtungen dabei, die zum Beispiel in Indien Förderprojekte unterstützen. Es sind Kindereinrichtungen dabei. Unsere Schulen sind vertreten, Kolping ist vertreten. Kommt vorbei, man findet viele Möglichkeiten.
0: Übrigens gibt es dann auch noch Domorgel-Schnuppern mit dem Bamberger Domorganisten, eine Dom-Erlebnisführung für Kinder mit Erzbischof Herwig Gössel und zum Beispiel auch Führungen im Bamberger Diözesanmuseum. Also viel geboten. Alles Weitere zum Programm findet ihr auch unter heinrichsfest.de.
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ganz entspannt in den Donnerstag Feierabend. Rihanna und Rehab. Das ist euer Radio Bamberg Lieblingssender. Und ja, jetzt mit dem Sommer ist er auch wieder da. Wie gewohnt in den letzten über 20 Jahren, glaube ich schon, der Stadtwerke Bamberg Kinosommer in der Hainbadestelle. Die ersten Tage sind rum und heute wieder ein wunderbarer Film. Der Pinguin meines Lebens. Einlass wie gewohnt, 20 Uhr. Einlass und Filmbeginn dann mit Einbruch der Dunkelheit. Wenn ihr Lust habt, Tickets gibt es auch in der Abendkasse, aber wir haben noch viele weitere Filme im Angebot. Bis zum 26. Juli schaut euch das Programm an und sichert euch gerne Tickets auch im Vorverkauf. Alle entsprechenden Stellen findet ihr auf unserer Homepage zusammengefasst auf radio-bamberg.de und dann wünsche ich schon mal einen schönen Kinosommerabend. Der

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9: Ich bin Oliver Urbanke. Nach der Messerattacke an einem Gymnasium in Schongau ist gegen den mutmaßlichen Täter Haftbefehl erlassen worden. Er wird des versuchten Mordes in zwei Fällen verdächtigt. Der 16-Jährige soll gestern zwei 13-jährige Mädchen mit einem Messer schwer verletzt haben. Wie die Behörden mitteilen, war er früher selbst an der Schule und den Behörden wegen Bedrohung und der Verherrlichung von Amokläufen im Netz bereits bekannt. Tödliche Faustschläge bei einer Ticketkontrolle. 5 Monate nach dem brutalen Angriff auf einen Zugbegleiter in Rheinland-Pfalz ist der Angeklagte zu 10 Jahren Gefängnis verurteilt worden. Lea Wegerle berichtet.
10: Das Gericht hat jetzt geurteilt, dass kein Tötungsvorsatz vorlag, der Angeklagte trotz der harten Schläge gegen den Kopf des Opfers nicht mit dessen Tod hätte rechnen können. Deswegen spricht das Gericht auch nicht von Totschlag oder Mord, sehr zur Enttäuschung der Familie des Opfers. Deren Anwalt hatte angekündigt, das Urteil anzufechten, denn es sei für alle Menschen, die in der Öffentlichkeit arbeiten, ein weiterer Schlag ins Gesicht und sende ein falsches Signal.
9: Bei der Hitzewelle im Juni haben wir gesehen, dass viele Straßen und Gleise nicht für solche extremen Temperaturen ausgelegt sind. Die Folge: Blow-ups, geplatzter Beton und aufgeweichte Straßenbahnführungen. Verkehrsminister Schnieder sagte, man arbeite jetzt daran, die Systeme mit modernen Baustoffen stabiler zu machen. Gleiches gelte auch für die Züge der Deutschen Bahn, insbesondere bei der Klimatechnik. Herber Schlag für Studierende. Die geplante BAföG-Reform wird verschoben. Das haben die zuständigen Fachpolitiker von Union und SPD mitgeteilt. Damit müssen Studis, die nicht mehr bei ihren Eltern wohnen, länger auf eine Erhöhung der Wohnkostenpauschale warten. Eigentlich sollte diese ab dem nächsten Wintersemester von 380 auf 440 Euro steigen. Jetzt soll das erst im kommenden Sommersemester passieren. Großbritanniens noch Premierminister Starmer hofft, dass die englischen Fußballer bei der Weltmeisterschaft ins Finale kommen und das dann auch gewinnen. Sollte der Fall eintreffen, verspricht er einen zusätzlichen Feiertag, wolle aktuell aber nichts verschreien, so der Labour-Politiker. Heute Abend steht erstmal das Viertelfinale zwischen Frankreich und Marokko an. Anstoß ist um 22 Uhr.
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11: Mit Kerstin Rauschmeier. Ein 16 Jahre alter Fahrer eines Mopeds ist in Unterfranken von einem Lastwagen erfasst und schwer verletzt worden. Der Jugendliche habe gestern bei Geiselwind im Landkreis Kitzingen beim Abbiegen mit seiner Maschine die Vorfahrt des Lastwagens missachtet, teilte die Polizei mit. Der 16-Jährige wurde mit einem Rettungshubschrauber ins Krankenhaus gebracht. Lebensgefahr bestand nach Polizeiangaben nicht. Der 49 Jahre alte Lastwagenfahrer blieb unverletzt. Mehr Nachrichten aus der Region gibt's wieder um 6:30.
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12: Nach diesem angenehmen Abend geht's dann später durch eine meist sternklare Nacht. Im Radio Bamberg landen die Tiefstwerte um 11

0: morgen 27 bis fast 30 Grad und wir haben von früh bis spät Sonnenschein pur. Da freuen wir uns drauf. Perfekt zum Start ins Wochenende. Die Radio Bamberg Aussichten für Bamberg, Forchheim und die Region. Übers Wochenende, da kriegen wir auch viel Sonne und es wird noch einen Ticken heißer. Dann die Temperaturen im Schnitt zwischen 29 und 32 Grad.
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0: Schönen Donnerstagabend, liebe Autofahrer, mit dem Blick auf die A3 Würzburg Richtung Passau ist das schon. Danke Chris, der hat das auch nochmal bestätigt, eben zwischen Erlangen-Tennelohe und dem Kreuz Nürnberg Stau nach einem Unfall. A70 Schweinfurt-Bamberg zwischen Bamberg-Hafen und Hallstatt immer noch äußerste Vorsicht in beiden Richtungen. Hier sind Personen unterwegs. Die A70 Bamberg-Bayreuth zwischen Kulmbach-Neudrossenfeld und dem Dreieck Bayreuth-Kulmbach stockender Verkehr, da braucht ihr 5 Minuten länger. Und die A73 Bamberg Richtung Suhl zwischen Ebensfeld und Lichtenfels, 4 Kilometer Stau, kostet euch eine Viertelstunde. Blitzer stehen, A73, auch Bamberg-Suhl zwischen Bad Staffelstein und Bad Staffelstein-Kurzentrum in der Baustelle. Der eine Blitzer. Dann die B470 am Ortsausgang Gremsdorf Richtung Höchstadt mit Laser und Bamberg in der Herzog-Max-Straße zwischen Apotheke und Gericht. Egal wo ihr unterwegs seid, ich wünsche euch eine gute Fahrt.
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0: Schön, dass ihr mit dabei seid an diesem Donnerstagabend. Ja, Trauer herrscht heute in der Musikwelt, denn Bonnie Tyler ist im Alter von 75 Jahren gestorben. Darüber sprechen wir gleich ausführlich nach der Musik eures Lebens zum Start in den Feierabend an diesem 9. Juli. Ava Max, Sweet But Psycho.
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0: Das ist sie, die Musik eures Lebens am Donnerstagabend bei Radio Bamberg. Es ist eine traurige Nachricht, die uns heute erreicht hat. Die britische Sängerin Bonnie Tyler ist tot. Sie wurde 75 Jahre alt. Wie ihre Familie Medien gegenüber mitgeteilt hat, ist sie in einem Krankenhaus in Portugal gestorben. Philipp Detlefs für uns in London. Was hat denn Bonnie Tyler so besonders und beliebt gemacht?
1: Ja, vor allem natürlich diese unverwechselbare Stimme, bei der jedes Lied noch etwas kerniger, noch etwas authentischer klang. Bonnie Tyler hat ja viele Coverversionen gesungen und den Songs immer ihren eigenen Stempel aufgedrückt. Vor allem aber natürlich ihren ganz eigenen Hits. Total Eclipse of the Heart und das unsterbliche Holding Out for a Hero. Das hat sie mit so einer Power gesungen, dass sie diese Rockhymne nochmal auf ein anderes Level gehoben hat. Und deswegen sind diese Songs heute absolut Kult.
0: Mhm. Ihre Karriere ist ja durch einen Zufall ins Rollen gekommen. Wie kam sie denn damals zu ihrem ersten Plattenvertrag?
1: Ja, das war im Prinzip ein Irrtum eines Talentsuchers, der extra von London nach Südwales gekommen war. Er wollte eigentlich einen jungen Sänger in Aktion sehen, in dem Club, in dem auch Bonnie Tyler aufgetreten ist, ein Club mit mehreren Bühnen. Und der Mann ist schlichtweg zur falschen Tür reingekommen, im falschen Stockwerk gelandet und sah und hörte dann Bonnie Tyler. Und er war sofort beeindruckt. Kurze Zeit später hatte sie dann ihren Plattenvertrag in der Hand. Gleich die erste Single war Lost in France, ein Hit. Und ein Jahr später kam dann der weltweite Durchbruch mit It's a Heartache.
0: Was viele vielleicht nicht wissen, es gibt ja auch Lieder, die hat Bonnie Tyler gesungen und niemand hat es bemerkt. Aber später sind diese Lieder dann Welthits geworden. Was steckt da dahinter?
1: Ja, das ist wirklich seltsam und das zeigt, wie viel in der Musikindustrie vielleicht auch einfach mit Glück zusammenhängt. Aus ihrem Album Hide Your Heart von 1988 hat sie zwei Singles veröffentlicht, die kaum Beachtung fanden. Die eine war Save Up All Your Tears, das später für Robin Beck und dann für Cher ein Riesenhit wurde. Und die andere war The Best, ein Jahr später ein Welthit für Tina Turner. Warum diese Lieder für Bonnie Tyler kein Erfolg waren, das ist eines der großen Rätsel der Musikgeschichte.
0: Danke dir, Philipp. Die Welt trauert also um eine großartige Sängerin. Bonnie Tyler ist im Alter von 75 Jahren gestorben. Und einen ihrer Hits, den hören wir jetzt in voller Länge bei Radio Bamberg. Hier ist Total Eclipse of the Heart.

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11: Um 6:30 im Studio Kerstin Rauschmeier. Der Coaching-Staff der Bamberg Baskets für die kommende Spielzeit ist komplett. Die noch vakante Position des Assistant Coaches haben Bambergs Bundesliga-Basketballer nun mit Lars Marcel besetzt. Der 45-Jährige war zuletzt als Co-Trainer beim FC Bayern München Basketball tätig und bringt Coaching-Erfahrung aus über 15 Jahren im Profigeschäft mit nach Freak City. Lars Marcel hat in Bamberg einen Einjahresvertrag unterschrieben. Spenden und dabei doppelt helfen. Das ist ab Mitte Juli über die Plattform Wirwunder der Sparkasse Bamberg möglich. Die Sparkasse startet am 16. Juli eine Spendenverdoppelungsaktion, wie sie aktuell mitteilt. Damit soll das Engagement von Vereinen und gemeinnützigen Organisationen in der Region gestärkt werden. Jede Einzelspende bis 100 Euro wird verdoppelt, solange das Aktionsbudget von 15.000 Euro reicht. Vereine und andere gemeinnützige Organisationen können ihre Projekte auf der Plattform Wirwunder einstellen. Mehr Infos gibt's auf radio-bamberg.de. Total Eclipse of the Heart oder Holding Out for a Hero. Bonnie Tylers unverkennbare, raue Stimme prägte Generationen. Nun ist die 75-Jährige nach langer Krankheit in einem Krankenhaus in Portugal gestorben. Tyler wäre eigentlich Ende August auf der Luisenburg in Wunsiedel aufgetreten. Nach ihrer Not-OP und dem künstlichen Koma hatten die Veranstalter das Konzert auf kommendes Jahr verlegt. Die Festspiele reagieren in einem Statement mit großer Trauer auf die Nachricht. Sie hätten sich sehr darauf gefreut, Tyler begrüßen zu dürfen und bis zuletzt gehofft, dass sie nach ihrer Erkrankung auf die Bühne zurückkehren kann. Alle, die bereits Tickets gekauft haben, können ein anderes Konzert besuchen oder bekommen einen Gutschein von der Luisenburg.
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11: Großbritanniens noch Premierminister Starmer hofft auf einen Finalsieg der englischen Fußballer bei der WM in Nordamerika und verspricht für den Fall einen zusätzlichen Feiertag. Er wolle aber nichts verschreien, so der Labour-Politiker. Heute Abend steht aber erstmal das erste Viertelfinale an. Um 22 Uhr treffen Frankreich und Marokko aufeinander. Es erinnert stark an, ist das Kunst oder kann das weg? Ein Museum in Rotterdam hat 390 Kilo Erdnussbutter auf dem Boden verteilt, als

0: Hommage an den kürzlich verstorbenen niederländischen Konzeptkünstler Wim T. Schippers. Der hatte 1962 erstmals sein legendäres Werk Pindakaasvloer, zu Deutsch Erdnussbutterboden, in Amsterdam präsentiert. 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
2: Ein ganz angenehmer Donnerstagabend ist das mit Sonne und Wolken und so 22, 23 Grad in etwa immer noch. Nachts dann sternklar, meistens zumindest. Und es wird frisch um die 11 Grad, die Tiefstwerte. Morgen zum Start ins Wochenende dann von früh bis spät Sonne und dementsprechend wird es auch warm, 27 bis fast 30 Grad. Und der Blick auf die Radio Bamberg Aussichten für Bamberg, Forchheim und die Region sagt uns, es wird noch sommerlicher, denn übers Wochenende und weiter hinaus jede Menge Sonne und dann so zwischen 29 und 32 Grad jeweils.
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2: Hallo zusammen. When the going gets tough.

0: Raven Flag. Das ist euer Donnerstagabend.
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Räuberer und Max Giesinger bei Radio Bamberg Großstadt. Ich bin Michi Eichler und einen habe ich noch, und zwar eine Geschichte aus Italien, genauer gesagt aus Apulien. Dort wollen einige Betreiber privater Strandbäder mitgebrachtes Essen am liebsten verbieten. Wie es heißt, würden die regelrechten Gelage mit Focaccia, belegten Brötchen oder selbstgemachten Salaten unterm Sonnenschirm dem Image schaden, Müll verursachen und den Umsatz in Bars und Restaurants schmälern. Aber irgendwo haben die Betreiber schon recht. Ja? Bei den Mietpreisen für zwei Liegen und einen Schirm sollte ja auch Vollpension inbegriffen sein. Euch jetzt einen schönen Abend und bis morgen.

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8: Ich bin Oliver Urbanke. Die schwarz-rote Koalition kann zwei ihrer wichtigsten Projekte wohl wie geplant vorantreiben. Das Bundesverfassungsgericht hat Eilanträge aus der Opposition gegen das Gesundheitssparpaket und das neue Heizungsgesetz abgelehnt. Dirk Zeidler berichtet.
9: Damit ist für die Koalition die Gefahr eines erneut vermasselten Starts in den politischen Sommer vorerst gebannt. Doch vor dem Bündnis liegt jetzt viel angekündigte Gesetzesarbeit. Die umstrittenen Krankenkassenpläne von Gesundheitsministerin Wagen sollen die gesetzlichen Kassen von stark steigenden Milliardenausgaben entlasten. Frei ist der Weg auch für das neue Gebäudemodernisierungsgesetz. Schwarz-Rot will Kernpunkte der von der früheren Ampelregierung beschlossenen Regelung kippen.
8: Unternehmen wie WhatsApp, Microsoft, Google und Co. könnten schon bald wieder in privaten Chats nach Hinweisen auf sexuellen Kindesmissbrauch suchen dürfen. Nach einer überraschenden Wende in der Debatte um die sogenannte Chatkontrolle billigte das EU-Parlament eine befristete Ausnahme von europäischen Datenschutzregeln. Damit kann das Gesetzgebungsverfahren weitergehen. 5 Monate nach dem tödlichen Angriff auf einen Zugbegleiter in Rheinland-Pfalz ist der Angeklagte zu 10 Jahren Gefängnis verurteilt worden. Der 26-Jährige hatte Anfang Februar keine Fahrkarte und schlug den Schaffner so heftig, dass der Mann eine letztlich tödliche Hirnblutung erlitt. Der Fall hat deutschlandweit eine Debatte über mangelnde Sicherheit in Zügen ausgelöst. 10-mal haben Lottospielerinnen und Spieler in Bayern im ersten Halbjahr 2026 über 1 Million Euro gewonnen. Dazu habe es 60 Gewinne von mindestens 100.000 Euro gegeben. Das teilte die staatliche Lotterie- und Spielbankverwaltung mit. Insgesamt wurden demnach mehr als 314 Millionen Euro ausgeschüttet. Den höchsten Gewinn erzielte mit rund 44,2 Millionen Euro ein Familienvater aus Schwaben. Frankreich und Marokko spielen heute Abend im ersten Viertelfinale um den Einzug ins Halbfinale der Fußball-Weltmeisterschaft. Die Franzosen um Topstar Kylian Mbappé hatten sich im Achtelfinale gegen Außenseiter Paraguay schwer getan und sich nur knapp mit 1:0 durchgesetzt. Marokko zeigte sich souveräner mit einem 3:0 gegen Kanada. Anstoß ist um 22 Uhr.
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1: 9. Juli 2011. Katy Perry ist mit Last Friday Night ganz neu in den Charts. Das ist ein Song, den Katy Perry geschrieben hat, nachdem sie eine ihrer wildesten Partynächte überhaupt gefeiert hat. Eine von denen, wo man nachher nicht mehr weiß, was genau passiert ist und warum man plötzlich mit jemandem Fremden im eigenen Bett aufwacht. Im Song geht's um genau solche wilden Partynächte und absolutes Steilgehen. Perry singt davon, dass wie verrückt getrunken und auf den Tischen getanzt wird. Am Ende geht es dann sogar so weit, dass sie im Park mit zwei anderen etwas tut, was man im Park vielleicht nicht mit zwei anderen tun sollte in aller Öffentlichkeit. Und wenn jetzt viele aufschreien und sagen, aber wenn Katy Perry den Song nach einer wahren Begebenheit aus ihrem Leben geschrieben hat, dann hatte sie ja wirklich was im Park mit zwei anderen, was man nicht im Park haben sollte. Aber nein, ganz so weit ging es tatsächlich nicht. Katy Perry erzählt in einem Interview, das aus dem Park war frei erfunden. Was sie aber bei ihren wilden Partynächten tatsächlich schon gemacht hat, mit Freunden nackt durch den Park rennen. Laut ihr gibt's nichts Besseres als so eine abgefahrene Aktion. Naja, muss mal jeder wissen, was er gerne tut. Wobei, noch besser ist es wohl, darüber einen eigenen Song zu

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6: Ich bin Oliver Urbanke. Die schwarz-rote Koalition kann zwei ihrer wichtigsten Projekte wohl wie geplant vorantreiben. Das Bundesverfassungsgericht hat Eilanträge aus der Opposition gegen das Gesundheitssparpaket und das neue Heizungsgesetz abgelehnt. Dirk Zeidler berichtet.
7: Damit ist für die Koalition die Gefahr eines erneut vermasselten Starts in den politischen Sommer vorerst gebannt. Doch vor dem Bündnis liegt jetzt viel angekündigte Gesetzesarbeit. Die umstrittenen Krankenkassenpläne von Gesundheitsministerin Wagen sollen die gesetzlichen Kassen von stark steigenden Milliardenausgaben entlasten. Frei ist der Weg auch für das neue Gebäudemodernisierungsgesetz. Schwarz-Rot will Kernpunkte der von der früheren Ampelregierung beschlossenen Regelung kippen.
6: 10-mal haben Lottospielerinnen und Spieler in Bayern im ersten Halbjahr 2026 über 1 Million Euro gewonnen. Dazu habe es 60 Gewinne von mindestens 100.000 Euro gegeben. Das teilte die staatliche Lotterie- und Spielbankverwaltung mit. Insgesamt wurden demnach mehr als 314 Millionen Euro ausgeschüttet. Den höchsten Gewinn erzielte mit rund 44,2 Millionen Euro ein Familienvater aus Schwaben.
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2: Ich bin Oliver Urbanke. Der Bundestag hat den Plan zum Bau zahlreicher neuer Gaskraftwerke in den kommenden 5 Jahren gebilligt. Die neuen Anlagen sollen den Kohleausstieg und den Ausbau von Ökostrom flankieren. Auf Verbraucherinnen und Verbraucher kommen damit ab 2031 zusätzliche Kosten für eine neue Umlage zu, mit der die Förderung in Milliardenhöhe für die Betreiber finanziert werden soll. Eine umstrittene Honorarkürzung für Psychotherapeutinnen und Therapeuten ist nach einem Gerichtsentscheid vorerst gestoppt. Das Landessozialgericht Berlin-Brandenburg setzte die sofortige Vollziehung aus, wie ein Sprecher mitgeteilt hat. Hintergrund ist eine Klage der Kassenärztlichen Bundesvereinigung, die auch die Psychotherapeutinnen und Therapeuten vertritt. Der Beschluss im Eilverfahren sei rechtskräftig, heißt es vom Gericht. Das EU-Parlament hat grünes Licht für die sogenannte Chat-Kontrolle gegeben, aber nur vorübergehend bis 2028. Dieter Ebeling berichtet.
3: Im April war eine Ausnahmeregelung vom EU-Datenschutz ausgelaufen. Die erlaubte das automatisierte Scannen nach Kinderpornos auf den Geräten der Nutzer. Und das Parlament wollte das eigentlich nicht verlängern, tat es jetzt aber unter Druck von Industrie und Regierungen doch. WhatsApp, Signal und andere Messenger dürfen jetzt wieder auf den Endgeräten kontrollieren, was Nutzer schreiben, noch bevor sie es absenden.
2: Die Hitzewelle im Juni hat gezeigt, dass viele Straßen und Gleise nicht für solch extreme Temperaturen ausgelegt sind. Die Folgen: Blow-ups, geplatzter Beton und aufgeweichte Straßenbahnführungen. Verkehrsminister Schnieder will die Systeme mit modernen Baustoffen stabiler machen. Gleiches gelte auch für die Züge der Deutschen Bahn, insbesondere hier bei der Klimatechnik. Es erinnert stark an Ist das Kunst oder kann das weg? Ein Museum in Rotterdam hat 390 Kilo Erdnussbutter auf dem Boden verteilt, als Hommage an den kürzlich verstorbenen niederländischen Konzeptkünstler Wim T. Schippers. Der hatte 1962 erstmals sein legendäres Werk Pindakaasvloer, zu Deutsch Erdnussbutterboden, in Amsterdam präsentiert. 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
3: Ich bin Oliver Urbanke. Der Bundestag hat den Plan zum Bau zahlreicher neuer Gaskraftwerke in den kommenden 5 Jahren gebilligt. Die neuen Anlagen sollen den Kohleausstieg und den Ausbau von Ökostrom flankieren. Auf Verbraucherinnen und Verbraucher kommen damit ab 2031 zusätzliche Kosten für eine neue Umlage zu, mit der die Förderung in Milliardenhöhe für die Betreiber finanziert werden soll. Eine umstrittene Honorarkürzung für Psychotherapeutinnen und Therapeuten ist nach einem Gerichtsentscheid vorerst gestoppt. Das Landessozialgericht Berlin-Brandenburg setzte die sofortige Vollziehung aus, wie ein Sprecher mitgeteilt hat. Hintergrund ist eine Klage der Kassenärztlichen Bundesvereinigung, die auch die Psychotherapeutinnen und Therapeuten vertritt. Der Beschluss im Eilverfahren sei rechtskräftig, heißt es vom Gericht.
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1: Ich bin Oliver Urbanke. Deutschland soll in den kommenden Jahren zahlreiche neue Gaskraftwerke bekommen. Der Bundestag hat den Plänen der schwarz-roten Koalition zugestimmt. Zoe Tassovali berichtet.
2: Die neuen Kraftwerke sollen zunächst mit Erdgas laufen und später auf Wasserstoff umgestellt werden. Die Regierung sieht sie als Absicherung für den Kohleausstieg und den weiteren Ausbau der erneuerbaren Energien. Bezahlt wird das Ganze aber nicht nur vom Staat. Ab 2031 sollen auch Stromkunden eine neue Umlage finanzieren. Wie hoch die am Ende ausfällt, ist aktuell noch völlig offen.
1: Das EU-Parlament hat außerdem für die Einführung des digitalen Euros gestimmt. Jetzt müssen die 27 Mitgliedstaaten über den entsprechenden Entwurf verhandeln. Der Plan? Ab Anfang 2029 sollen digitale Euros in einer App gespeichert und wie Bargeld eingesetzt werden können. Damit will sich die EU unabhängiger von Anbietern wie Visa, Mastercard oder PayPal machen. Nach dem Tod mehrerer Mexikaner bei Einsätzen der US-Migrationsbehörde ICE will Mexiko rechtliche Schritte gegen die Verantwortlichen in den USA einleiten. Wie Außenminister Velasco mitgeteilt hat, sind bisher 3 mexikanische Migranten bei Abschieberazzien und 14 weitere in Migrationshaftzentren ums Leben gekommen. Das sei eine schmerzhafte Tragödie, auf die man nicht mehr nur diplomatisch reagieren werde. Nicht überall ist Krise. Der bayerische Maschinenbau hat im vergangenen Jahr so hohe Umsätze gemacht wie nie zuvor. Laut Branchenverband VDMA Bayern ging es um rund 7% auf 70 Milliarden Euro nach oben. Bisheriges Rekordjahr war 2023 mit 68,8 Milliarden. Das meiste Geld kam durch Auslandsgeschäfte in die Kassen, die mittlerweile fast 70% der Umsätze der Branche ausmachen. Weniger Fans als erwartet bei der Fußball-WM. Vor den Viertelfinals liegt der Zuschauerschnitt laut FIFA bei rund 65.000 pro Spiel. Damit blieb das Turnier hinter der letzten Ausgabe in Nordamerika zurück. 1994 kamen im Schnitt über 69.000 Fans. Grund könnten die hohen Ticketpreise sein. Heute beginnen die Viertelfinals mit dem Duell Frankreich gegen Marokko um 22 Uhr. 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
1: Ich bin Oliver Urbanke. Deutschland soll in den kommenden Jahren zahlreiche neue Gaskraftwerke bekommen. Der Bundestag hat den Plänen der schwarz-roten Koalition zugestimmt. Zoe Tassovali berichtet.
2: Die neuen Kraftwerke sollen zunächst mit Erdgas laufen und später auf Wasserstoff umgestellt werden. Die Regierung sieht sie als Absicherung für den Kohleausstieg und den weiteren Ausbau der erneuerbaren Energien. Bezahlt wird das Ganze aber nicht nur vom Staat. Ab 2031 sollen auch Stromkunden eine neue Umlage finanzieren. Wie hoch die am Ende ausfällt, ist aktuell noch völlig offen.
1: Nicht überall ist Krise. Der bayerische Maschinenbau hat im vergangenen Jahr so hohe Umsätze gemacht wie nie zuvor. Laut Branchenverband VDMA Bayern ging es um rund 7% auf 70 Milliarden Euro nach oben. Bisheriges Rekordjahr war 2023 mit 68,8 Milliarden. Das meiste Geld kam durch Auslandsgeschäfte in die Kassen, die mittlerweile fast 70% der Umsätze der Branche ausmachen.
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1: Ich bin Yves Simon. Die schwarz-rote Koalition kann zwei ihrer wichtigsten Projekte

0: und Gesundheitsministerin Wagen sollen die gesetzlichen Kassen von stark steigenden Milliardenausgaben entlasten. Frei ist der Weg auch für das neue Gebäudemodernisierungsgesetz. Schwarz-Rot will Kernpunkte der von der früheren Ampelregierung beschlossenen Regelung kippen.
1: 5 Monate nach dem tödlichen Angriff auf einen Zugbegleiter in Rheinland-Pfalz ist der Angeklagte zu 10 Jahren Gefängnis verurteilt worden. Der 26-Jährige hatte Anfang Februar keine Fahrkarte und hat den Schaffner so heftig geschlagen, dass der Mann eine letztlich tödliche Hirnblutung erlitten hat. Der Fall hat deutschlandweit eine Debatte über mangelnde Sicherheit in Zügen ausgelöst. Unternehmen wie WhatsApp, Microsoft, Google und Co. könnten schon bald wieder in privaten Chats nach Hinweisen auf sexuellen Kindesmissbrauch suchen dürfen. Nach einer überraschenden Wende in der Debatte um die sogenannte Chat-Kontrolle hat das EU-Parlament jetzt eine befristete Ausnahme von europäischen Datenschutzregeln gebilligt. Damit kann das Gesetzgebungsverfahren weitergehen. Eine umstrittene Honorarkürzung für Psychotherapeutinnen und Psychotherapeuten ist nach einem Gerichtsentscheid vorerst gestoppt. Das Landessozialgericht Berlin-Brandenburg hat die sofortige Vollziehung ausgesetzt, wie jetzt ein Sprecher erklärt hat. Hintergrund ist eine Klage der Kassenärztlichen Bundesvereinigung, die auch die Psychotherapeuten vertritt. Der Beschluss im Eilverfahren sei rechtskräftig, hat das Gericht heute erklärt. Eine der ganz großen Popstimmen ist für immer verstummt. Bonnie Tyler ist im Alter von 75 Jahren nach schwerer Krankheit gestorben. Das hat ihr Management bestätigt. Die Sängerin lag zuletzt über Wochen in einer Klinik in Portugal im künstlichen Koma. Zu Tylers größten Hits gehörten Total Eclipse of the Heart und Holding Out for a Hero.
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1: Ich bin Yves Simon. Die schwarz-rote Koalition kann zwei ihrer wichtigsten Projekte wohl wie geplant vorantreiben. Das Bundesverfassungsgericht hat Eilanträge aus der Opposition gegen das Gesundheitssparpaket und das neue Heizungsgesetz abgelehnt. Dirk Zeitler berichtet für uns aus Berlin.
2: Damit ist für die Koalition die Gefahr eines erneut vermasselten Starts in den politischen Sommer vorerst gebannt. Doch vor dem Bündnis liegt jetzt viel angekündigte Gesetzesarbeit. Die umstrittenen Krankenkassenpläne

0: Gesundheitsministerin Wagen sollen die gesetzlichen Kassen von stark steigenden Milliardenausgaben entlasten. Frei ist der Weg auch für das neue Gebäudemodernisierungsgesetz. Schwarz-Rot will Kernpunkte der von der früheren Ampelregierung beschlossenen Regelung kippen.
1: 5 Monate nach dem tödlichen Angriff auf einen Zugbegleiter in Rheinland-Pfalz ist der Angeklagte zu 10 Jahren Gefängnis verurteilt worden. Der 26-Jährige hatte Anfang Februar keine Fahrkarte und hat den Schaffner so heftig geschlagen, dass der Mann eine letztlich tödliche Hirnblutung erlitten hat. Der Fall hat deutschlandweit eine Debatte über mangelnde Sicherheit in Zügen ausgelöst.
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2: Ich bin Yves Simon. Das Kindergeld soll in Zukunft automatisch und ohne den ganzen Papierkram ausbezahlt werden, den es im Vorfeld bisher gibt. Das hat der Bundestag beschlossen. Erstmal profitieren von der Neuregelung Eltern eines neugeborenen Babys, das schon Geschwister hat. Im Laufe des Jahres soll das Verfahren dann aber auch auf erstgeborene Kinder ausgeweitet werden. Das läuft dann so, das Standesamt, das die Geburtsurkunde ausstellt, informiert dann selbstständig die Familienkasse.

0: Volkswagen wächst der Widerstand gegen die verschärften Sparpläne des Konzerns. Während der Aufsichtsrat über das weitere Vorgehen berät, haben die Beschäftigten jetzt an mehreren Standorten über möglichen Stellenabbau und auch drohende Werksschließungen protestiert. Für uns berichtet Soita Sowali.
1: Trillerpfeifen, Sirenen und jede Menge rote Fahnen. So haben tausende Beschäftigte protestiert.

0: IG Metall spricht von einem Angriff auf die Belegschaft und wirft dem Vorstand vor, die Menschen bewusst zu verunsichern.
1: Die stationäre Notaufnahme am Krankenhaus in Kösching im Landkreis Eichstätt schließt am 1. August. Grund ist laut den Kliniken im Naturpark Altmühltal ein verschärfter Personalmangel. Die Notfallambulanz vor Ort, die bleibt aber. Stationäre Behandlungen werden dann in Zukunft am Standort in Eichstätt gebündelt und ausgebaut. Deutschland wird Tomahawk-Marschflugkörper von den USA kaufen. Das hat Bundeskanzler Merz im Bundestag bei seiner Regierungserklärung angekündigt. Die Marschflugkörper werden dann in Deutschland stationiert und sollen hier eine wichtige Verteidigungslücke schließen. Deutschland und Dänemark halten erstmal an den Kontrollen an ihrer gemeinsamen Grenze fest. Bundesinnenminister Dobrindt nennt sie einen wichtigen Beitrag gegen illegale Migration. Beide Länder betonen ihre enge Zusammenarbeit in der Migrationspolitik und wollen bis Ende des Jahres eine Vereinbarung für den ersten Abschiebe-Return-Hub außerhalb der EU erreichen, der dann ab dem nächsten Jahr starten soll.
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1: Ich bin Yves Simon. Das Kindergeld soll in Zukunft automatisch und ohne den ganzen Papierkram ausbezahlt werden, den es im Vorfeld bisher gibt. Das hat der Bundestag beschlossen. Erstmal profitieren von der Neuregelung Eltern eines neugeborenen Babys, das schon Geschwister hat. Im Laufe des Jahres soll das Verfahren dann aber auch auf erstgeborene Kinder ausgeweitet werden. Das läuft dann so, das Standesamt, das die Geburtsurkunde ausstellt, informiert dann selbstständig die Familienkasse. Die stationäre Notaufnahme am Krankenhaus in Kösching im Landkreis Eichstätt schließt am 1. August. Grund ist laut den Kliniken im Naturpark Altmühltal ein verschärfter Personalmangel. Die Notfallambulanz vor Ort, die bleibt aber. Stationäre Behandlungen werden dann in Zukunft am Standort in Eichstätt gebündelt und ausgebaut.
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1: Ich bin Yves Simon. Bei Volkswagen stehen massive Einsparungen an. Der Vorstand hat dem Aufsichtsrat einen Sanierungsplan vorgelegt. Die Modellpalette soll laut Konzernchef Oliver Blume um bis zu 50% schrumpfen. Zu möglichen Stellenstreichungen oder auch kompletten Werksschließungen hat er sich nicht geäußert. Betriebsratschefin Cavallo spricht von Respektlosigkeit und fordert Klarheit für die Belegschaft. Ein Medienbericht nennt allerdings bis zu 100.000 gefährdete Jobs und 4 bedrohte Werke. Deutschland soll in den nächsten Jahren einige neue Gaskraftwerke bekommen. Der Bundestag hat den Plänen der schwarz-roten Koalition jetzt zugestimmt. Bis Ende 2031 sollen neue Kraftwerke entstehen, damit auch genug Strom da ist, wenn der Wind und die Sonne nicht genügend Energie liefern. Für uns berichtet Soita Sowali.
2: Die neuen Kraftwerke sollen zunächst mit Erdgas laufen und später auf Wasserstoff umgestellt werden. Die Regierung sieht sie als Absicherung für den Kohleausstieg und den weiteren Ausbau der erneuerbaren Energien. Bezahlt wird das Ganze aber nicht nur vom Staat. Ab

0: 2031 sollen auch Stromkunden eine neue Umlage finanzieren. Wie hoch die am Ende ausfällt, ist aktuell noch völlig offen.
1: Die Musikwelt trauert um Bonnie Tyler. Die britische Rocklegende ist im Alter von 75 Jahren gestorben. Die Sängerin war Ende April in Portugal operiert worden und lag dort zuletzt im künstlichen Koma. Einer ihrer bekanntesten Hits war Holding Out for

0: Denn besonders junge Menschen lesen immer weniger. Dafür steigen aber die Verkaufszahlen für Hörbücher deutlich an. Nach der mutmaßlichen Amok-Tat an einer Schule in Schongau in Oberbayern gibt es neue Details zur Tatwaffe. Ermittler prüfen gerade, ob es sich bei der Schusswaffe um eine per 3D-Drucker hergestellte Waffe aus dem Darknet handelt. Die Pistole und wenige Patronen sind in einem Rucksack auf dem Schulhof gefunden worden. Das Messer, mit dem zwei Schülerinnen schwer verletzt wurden, soll kein gewöhnliches Haushaltsmesser gewesen sein.
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1: Ich bin Yves Simon. Bei Volkswagen stehen massive Einsparungen an. Der Vorstand hat dem Aufsichtsrat einen Sanierungsplan vorgelegt. Die Modellpalette soll laut Konzernchef Oliver Blume um bis zu 50% schrumpfen. Zu möglichen Stellenstreichungen oder auch kompletten Werksschließungen hat er sich nicht geäußert. Betriebsratschefin Cavallo spricht von Respektlosigkeit und fordert Klarheit für die Belegschaft. Ein Medienbericht nennt allerdings bis zu 100.000 gefährdete Jobs und 4 bedrohte Werke. Nach der mutmaßlichen Amoktat an einer Schule in Schongau in Oberbayern gibt es neue Details zur Tatwaffe. Ermittler prüfen gerade, ob es sich bei der Schusswaffe um eine per 3D-Drucker hergestellte Waffe aus dem Darknet handelt. Die Pistole und wenige Patronen sind in einem Rucksack auf dem Schulhof gefunden worden. Das Messer, mit dem 2 Schülerinnen schwer verletzt wurden, soll kein gewöhnliches Haushaltsmesser gewesen sein.
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1: Ich bin Yves Simon. Frankreich steht im Halbfinale der Fußball-Weltmeisterschaft. Der Titelfavorit hat in Foxborough das Viertelfinale gegen Marokko mit 2:0 gewonnen. Kylian Mbappé hat erst einen Elfmeter vergeben, hat dann aber per Traumtor zur Führung getroffen und Ousmane Dembélé hat nochmal nachgelegt. Mbappé steht jetzt bei 20 WM-Toren, nur eins hinter Rekordhalter Lionel Messi. Bei Volkswagen geht's ums Sparen und das hatte schon vor der anstehenden Aufsichtsratssitzung am Abend für mächtig Ärger gesorgt. In Wolfsburg haben hunderte Beschäftigte gegen mögliche weitere Einschnitte protestiert. Betriebsratschefin Cavallo fordert von VW einen umfassenden Zukunftsplan.
2: Es geht darum, dass der Konzernvorstand einen umfassenden, ganzheitlichen Plan entwickelt, wo Themen wie Technologieführerschaft dazugehören, Produkte für die Märkte, die natürlich sehr unterschiedlich sind.
1: Und VW-Chef Blume hat am Abend bekannt gegeben, dass die Modellpalette um die Hälfte verkleinert werden soll. Über Standortschließungen hat er aber nichts gesagt. Die Bundesregierung will finanzschwache Kommunen stärker unterstützen. Der Bundestag hat am Abend eine Finanzspritze von 4 Milliarden Euro beschlossen, unter anderem für die Sanierung von Bibliotheken, Kitas und Schwimmbädern. 400 Millionen Euro sollen in den Länderfinanzausgleich gehen, zugunsten der Geberländer Bayern, Baden-Württemberg, Hessen und Hamburg. Der Bundesrat muss dem Ganzen aber jetzt noch zustimmen. Union und SPD wollen ja das BAföG jetzt doch erhöhen. Die höhere Wohnpauschale verschiebt sich aber auf das Sommersemester 2027. Die Koalition begründet den Schritt mit der angespannten Haushaltslage.

Nächsten Sommer soll dann die Wohnpauschale aber steigen von 380 auf 440 Euro. Vor gut einem Monat ist ja das vordere Fahrwerk einer Lufthansa-Maschine am Gate plötzlich eingeknickt. Jetzt liegt der Bericht der Flugunfalluntersuchung vor und er zeigt, es gibt deutlich mehr Verletzte als bisher angenommen. 23 statt 5 von

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1: Ich bin Yves Simon. Bei Volkswagen geht's ums Sparen. Und das hatte schon vor der anstehenden Aufsichtsratssitzung am Abend für mächtig Ärger gesorgt. In Wolfsburg haben hunderte Beschäftigte gegen mögliche weitere Einschnitte protestiert. Betriebsratschefin Cavallo fordert von VW einen umfassenden Zukunftsplan.
2: Es geht darum, dass der Konzernvorstand einen umfassenden, ganzheitlichen Plan entwickelt, wo Themen wie Technologieführerschaft dazugehören, Produkte für die Märkte, die natürlich sehr unterschiedlich sind.
1: Und VW-Chef Blume hat am Abend bekannt gegeben, dass die Modellpalette um die Hälfte verkleinert werden soll. Über Standortschließungen hat er aber nichts gesagt. Die Bundesregierung will finanzschwache Kommunen stärker unterstützen. Der Bundestag hat am Abend eine Finanzspritze von 4 Milliarden Euro beschlossen, unter anderem für die Sanierung von Bibliotheken, Kitas und Schwimmbädern. 400 Millionen Euro sollen in den Länderfinanzausgleich gehen, zugunsten der Geberländer Bayern, Baden-Württemberg, Hessen und Hamburg. Der Bundesrat muss dem Ganzen aber jetzt noch zustimmen.
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1: Ich bin Yves Simon. Bei Unfällen mit E-Scootern gelten in Zukunft strengere Regeln für Vermieter. Der Bundestag hat am späten Abend eine Gesetzesänderung dazu beschlossen. Und es geht weiter mit den Bundestagsbeschlüssen. Heute wird zum Beispiel über das neue Heizungsgesetz abgestimmt. Außerdem auch über ein Recht auf Reparatur für uns Verbraucher. Ursula Winkler berichtet.
2: Geräte müssen künftig schon so gebaut sein, dass man sie reparieren kann. Der Akku etwa darf also nicht fest verschweißt oder verklebt sein, sondern muss ausgetauscht werden können. Die Hersteller werden auch verpflichtet, Produkte während der üblichen Lebensdauer zu einem angemessenen Preis zu reparieren. Eine Waschmaschine zum Beispiel sollte schon 10 Jahre lang gut funktionieren.
1: Nach der Amoktat am Welfengymnasium im oberbayerischen Schongau hat die bayerische Kultusministerin Stolz die Courage der Schülerinnen und Schüler und auch der Lehrkräfte gewürdigt. Durch ihr beherztes Eingreifen konnte noch Schlimmeres verhindert werden. Der 16-jährige Ex-Schüler hatte 2 Mädchen mit einem Messer schwer verletzt. Er sitzt jetzt in Untersuchungshaft. Ihm wird unter anderem versuchter Mord in 2 Fällen vorgeworfen. Im Iran ist der getötete ehemalige Staatschef Ayatollah Ali Khamenei nach tagelangen staatlichen Trauerfeiern beerdigt worden. Nach dem israelischen Luftangriff und dem anschließenden Krieg mit den USA und Israel steuert das Land jetzt in eine politisch ungewisse Zukunft. Khameneis Sohn Mojtaba ist als neues Staatsoberhaupt eingesetzt worden. Ja, unser Staatsoberhaupt zieht heute um, weil nämlich sein angestammter Amtssitz, das Schloss Bellevue in Berlin, saniert wird, bezieht Bundespräsident Steinmeier heute ein Ausweichquartier zwischen dem Kanzleramt und dem Berliner Hauptbahnhof. Den Ortswechsel, den sieht man auch von draußen als Zuschauer, denn am Vormittag, da wird die Standarte des Bundespräsidenten Gold mit rotem Rand und Bundesadler vom Dach des Schloss Bellevue runtergeholt und dann am neuen Amtssitz wieder aufgestellt. Frankreich steht im Halbfinale der Fußball-Weltmeisterschaft. Die Equipe Tricolore hat das Viertelfinale gegen Marokko mit 2:0 gewonnen. Mbappé und Dembélé haben getroffen. Mbappé und Lionel Messi führen jetzt mit jeweils 8 Toren die Torschützenliste dieses Turniers an. Frankreich trifft jetzt dann als nächstes auf den Sieger der Partie Spanien gegen